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1: 99 Badetote im Juni. Im Monat Juni mit seiner extremen Hitzewelle sind bundesweit so viele Menschen ertrunken wie seit über 20 Jahren nicht mehr. 99 Menschen ertranken. Zuletzt wurden im Hitzesommer 2003 mit 107 verunglückten Menschen mehr Badetote im Juni gezählt. Die Wasserrettungsorganisation rief erneut dazu auf, Gefahren im Wasser nicht zu unterschätzen. Das war ein Beitrag von Elke Ziegler.

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1: Mit dem Schuljahresbeginn nach den Sommerferien erwartet die Schülerschaft, das Lehrerkollegium, Eltern, ehemalige sowie Freunde des Elisabeth-Gymnasiums Eisenach ein ganz besonderer Höhepunkt. Das Gymnasium feiert sein 35-jähriges Bestehen. Am Freitag, den 4. September, findet auf dem Gelände des Elisabeth-Gymnasiums ein buntes Programm rund um das Jubiläum statt. Es wird ein Tag voller Erinnerungen, Begegnungen und Inspiration. Ein Tag, der Generationen miteinander verbindet. Bereits seit Monaten bereiten zahlreiche Schüler, Lehrer und weitere Mitstreiter das Jubiläum vor. Dabei wird deutlich, welchen hohen Stellenwert die Schule für viele Menschen besitzt. Innerhalb kürzester Zeit entstand eine ehemaligen Community mit rund 1100 Mitgliedern aus allen Abschlussjahrgängen seit 1993. Sie verbindet gemeinsame Erinnerungen, Freundschaften und Geschichten, die oft weit über die Schulzeit hinausreichen. Für viele ist das Elisabeth-Gymnasium weit mehr als nur ein Lernort. Es ist ein Stück Heimat, ein Ort des Erwachsenwerdens, des Scheiterns und Neubeginns, des Lachens, Lernens und Zusammenhalts. Genau dafür steht das Elisabeth-Gymnasium bis heute, für Gemeinschaft, persönliche Entwicklung und Zukunftschancen. Der Jubiläumstag soll zeigen, wie lebendig, vielfältig und bedeutend die Schule damals wie heute ist. Neben einem engagierten Organisationsteam aus 27 ehemaligen Elli-Gymnasiasten unterstützen auch die Schüler- und Elternvertretungen sowie der Schulförderverein die Vorbereitungen. Auch die aktuelle Schülerschaft bringt sich aktiv ein. Im Rahmen einer Projektwoche gestalteten die Schülerinnen und Schüler bereits verschiedene Beiträge für den Schulgeburtstag. Katrin Schwertfeger, die federführend die Vorbereitungen für den Tag der Begegnung leitet, möchte einen Tag schaffen, der Menschen über Generationen hinweg verbindet. Am Vormittag geben ehemalige Schülerinnen und Schüler Einblicke in ihre berufliche und persönliche Entwicklung. Am Nachmittag lädt ein Schulfest auf dem Pausenhof mit Erinnerungsstationen, sportlichen Aktionen und kulturellen Beiträgen zum gemeinsamen Feiern ein. Den Abschluss bildet am Abend ein Festakt mit dem ehemaligen Schulleiter Gerhard Sippel, dem Schulchor und der Schulband. Trotz der in der Schulnetzplanung bis zum Jahr 2032 vorgesehenen Zusammenlegung mit dem Abbe-Gymnasium blickt man an der Nebelstraße im Nordwesten Eisenachs optimistisch nach vorn. Das Jubiläum versteht sich nicht als Abschied, sondern als Feier eines Kapitels, das weitergeschrieben wird mit neuen Möglichkeiten für kommende Generationen. Die geplante Fusion soll deshalb nicht als Schlusspunkt verstanden werden. Vielmehr möchten die Organisatoren allen, die den Schulalltag heute prägen oder in den vergangenen Jahrzehnten geprägt haben, Wertschätzung, Sicherheit und Zuversicht vermitteln. Gefeiert wird also am Freitag, dem 4. September, auf dem Gelände des Elisabeth-Gymnasiums Eisenach. Die genaue Uhrzeit steht derzeit noch nicht fest. Sie wird rechtzeitig zusammen mit weiteren Informationen auf der Homepage des Elisabeth-Gymnasiums bekannt gegeben. Das war ein Beitrag von G. Maddox Henschel hier im Wartburg Radio 96,5.
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1: Liebestoll statt verkehrsbewusst. So verhalten sich Rehböcke, wenn sie verliebt sind. Und dann wird's auf den Straßen gefährlich. Von Mitte Juli bis Mitte August ist Plattzeit, also Paarungszeit. Dann jagen die Böcke den Ricken oft kilometerweit hinterher und achten dabei nicht auf den Wald. Und erst recht nicht auf den Straßenverkehr. Thüringen Forst warnt deshalb Autofahrer vor einer erhöhten Gefahr von Wildunfällen. Besonders auf Straßen entlang von Wäldern und Feldern sollten sie jetzt aufmerksam fahren und Wildwechselschilder beachten. Wenn sie ein Reh am Straßenrand entdecken, müssen sie jederzeit mit weiteren Tieren rechnen. Und ich kann da aus Erfahrung sprechen. Dabei werden Rehe häufig unterschätzt. Obwohl ein Tier nur rund 20 Kilogramm wiegt, entspricht die Wucht eines Aufpralls bei Tempo 70 etwa 850 Kilogramm, also dem Gewicht eines ausgewachsenen Ochsen. Entsprechend groß können dann die Schäden am Fahrzeug sein. Kommt es dennoch zu einem Wildunfall, sollte dieser sofort der Polizei gemeldet werden. So können verletzte Tiere schnell gefunden werden und auch der Versicherungsschutz bleibt erhalten. Von riskanten Ausweichmanövern rät Thüringen Forst dagegen ausdrücklich ab. Ein kontrollierter Aufprall ist in der Regel sicherer als ein unkontrolliertes Ausweichen und schützt Menschenleben. Das war ein Beitrag von Joanna Mannel.

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1: Mein Name ist Joana Mannel. Streuobstwiesen sind viel mehr als nur ein paar Obstbäume auf einer Wiese. Sie sind Lebensraum für zahlreiche Tier- und Pflanzenarten, sie bewahren alte Obstsorten und sie sind ein Stück Heimat. Doch viele dieser Flächen sind in den vergangenen Jahren und Jahrzehnten in Vergessenheit geraten und verwildert. Genau das will der Verein Streuobstfreunde Gumpelstadt ändern. Das Ziel, eine alte, vernachlässigte Streuobstwiese wieder zum Leben erwecken und damit ein wertvolles Stück Natur- und Kulturgut für kommende Generationen erhalten. Auf rund 4,7 Hektar stehen hier knapp 300 Obstbäume, darunter bereits 88 neu gepflanzte. Doch bis aus der verwilderten Fläche wieder ein blühendes Biotop wird, gibt es noch jede Menge zu tun. Denn die Herausforderungen sind groß. Die Bäume wurden über viele Jahre kaum gepflegt. Die Flächen gehören verschiedenen Eigentümern und auf fremdem Grund kann natürlich auch nicht einfach gearbeitet werden. Deshalb bemüht sich der Verein um Pachtverträge. Ein Prozess, der oft Geduld erfordert. Und wie so häufig fehlt es auch an finanziellen Mitteln, um die dringend notwendigen Arbeiten anzugehen. Die Freiwilligenagentur des Wartburgkreises hat die Streuobstfreunde Gumpelstadt besucht. Und ich war für sie mit dabei. Direkt auf der Streuobstwiese in Gumpelstadt hat sich die Freiwilligenagentur des Wartburgkreises mit dem Vereinsvorsitzenden Peter Schiller und seinem Stellvertreter Thomas Reinhardt getroffen. Die beiden haben verraten, warum sich der Einsatz für die Streuobstwiese lohnt, welche Hürden noch zu überwinden sind und warum der Erhalt dieses besonderen Ortes so wichtig ist.
2: Wir stehen hier auf der Streuobstwiese in Gumpelstadt auf einem schönen Hügel. Es ist etwas windig und wir sind hier zu Besuch bei den Streuobstfreunden aus Gumpelstadt. Wir als Freiwilligenagentur Wartburgkreis, die Frau Biermann und ich, die Katrin Knüpfer, haben es uns auf die Agenda geschrieben, regelmäßig Vereine zu besuchen und da nachzuhaken. Was macht euch besonders? Was macht euch aus? Wo seid ihr Vorbild für andere? Aber wo drückt der Schuh? Was können wir als Aufgabe für uns mitnehmen, uns auf die Agenda schreiben? Wo können wir unterstützen? Das ist unser Anliegen. Und vor allem sollen natürlich auch die Vereine eine große Plattform erhalten, um sich bekannter zu machen, um Mitglieder werben zu können, um interessanter zu werden. Vor mir steht der Peter Schiller. Er ist Vereinsvorsitzender.
3: Hallo, grüße euch. Freue mich, dass ihr da seid.
2: Hier unsere erste Frage an Sie. Wie würden Sie Ihren Verein in kurzen Sätzen beschreiben?
3: Also wir sind Interessenfreunde, die eine alte Streuobstwiese, die verwahrlost war, wieder in Ordnung bringen will und dieses Naturgut und dieses Gut auch für die Gesellschaft erhalten will. Natürlich ein bisschen Eigeninteressen auch, dass wir da Apfelsaft und auch mal zusammenfinden und uns auch mal gesellig zusammensitzen, aber das ist im Prinzip der Hauptgrund.
2: Herr Reinhardt, Sie sind der Stellvertreter. Was würden Sie sagen, macht Ihren Verein so besonders?
4: Besonders ist, dass wir in dieser Region, wo wir zugezogen sind, es am Anfang sehr, sehr schwierig hatten, hier überhaupt Fuß fassen zu können, um irgendwas in der Richtung zu organisieren. Und diese Streuobstwiese gibt uns halt die Möglichkeit, zueinander zu finden und gesellschaftlich hier einiges zu bewegen.
2: Jetzt nochmal meine Frage an den Herrn Schiller. Welche Werte, welche Leitgedanken prägen Ihre Arbeit?
3: Ich könnte jetzt sagen Selbstbestätigung, aber das trifft es ja nicht immer zu. Aber die Erhaltung, die Gemeinsinn und die Erhaltung einer Streuobstwiese, die eigentlich Generationen hier geprägt hat.
2: Jetzt nochmal meine Frage an den Herrn Reinhardt. Wir spielen uns hier so ein bisschen die Bälle zu. Welche Schwerpunkte setzen Sie denn momentan bei Ihrer Arbeit?
4: Also momentan geht es darum, die noch vorhandenen Bäume fachgerecht zu erhalten, zu schneiden, von Misteln zu befreien, jährlich, wenn möglich, auch eine dementsprechende Ernte zu generieren, um den Apfelsaft praktisch verkaufen zu können, um, wie gesagt, auch Einnahmen zu generieren. Weiterhin, wie ich schon gesagt hatte, das Zusammengehörigkeitsgefühl der Menschen hier ein bisschen zu verbessern. Am Anfang waren wir nur 7 Leute, mittlerweile sind wir 10, 11, die sich hier sporadisch, also abwechselnd beteiligen, weil manche sind noch im Arbeitsprozess oder wohnen auch nur im Umland.
2: Herr Schiller, jetzt können Sie mal erzählen, worauf Sie stolz sind, was hier besonders gut läuft.
3: Stolz sind wir über die Revitalisierung, dass wir es in den Griff bekommen haben, ein Teilgrundstücke dieser Streuobstwiese, die total verwahrlost waren, wieder in einen Zustand zu setzen, dass sie die nächsten Jahre erhalten bleiben.
2: Herr Reinhardt, welche neue Vorhaben sind denn aktuell in Arbeit? Wo soll die Entwicklung hingehen?
4: Also wir haben jetzt bereits, wie gesagt, angefangen, neue Bäume hier anzupflanzen, mittlerweile 88 Stück, da der Bestand ja auch drastisch zurückgegangen ist. Manche lassen sich einfach nicht mehr erhalten aufgrund des Mistelbewuchs und wir hoffen, dass wir in der nächsten Zeit dort auch dementsprechende weitere Bäume kaufen und anpflanzen können, damit eben speziell auch hier die alten Sorten erhalten werden können.
2: Herr Schiller, was finden wir denn alles auf der Streuobstwiese an Obstbäumen?
3: An den Altbäumen sind vorwiegend Apfelbäume gepflanzt worden damals. Zum Teil auch ein paar Pflaumenbäume. An neuen Bäumen sind Kirschen, Birnen, Pflaumen und auch ein paar Nussbäume.
2: Wie alt sind denn die ältesten Bäume, die hier stehen und wie alt die jüngsten?
3: 60 bis 70 Jahre sind die ältesten Bäume und die jüngsten sind vor 4 Monaten gepflanzt.

0: Die Freiwilligenagentur des Wartburgkreises, genauer gesagt Katrin Biermann und Katrin Knüpfer, haben es sich auf die Fahnen geschrieben, Vereine im Wartburgkreis zu besuchen. Dieses Mal waren sie zu Besuch bei den Streuobstfreunden Gumpelstadt, bei denen ich sie auch begleitet habe.
1: Jetzt geht es noch mal ein bisschen um die Struktur Ihres Vereins. Wie viele Mitglieder haben Sie denn aktuell?
2: Wir haben insgesamt 12 Mitglieder zurzeit.
1: Und wie setzt sich das so zusammen? Sind das überwiegend?
2: Die Hälfte Altersgruppe 40 bis 60 und die andere Hälfte über 60.
1: Wenn jetzt Interessenten auf Sie zukämen, was machen Sie dann mit denen, die sich engagieren wollen? Wie arbeiten Sie die ein? Wie bereiten Sie die vor? Wie locken Sie die hierher?
2: Also es muss Interesse an der Natur und an der Haltung der Natur da sein und auch speziell an Streuobstwiesen, also alte Apfelsorten, auch neue. Wir pflanzen auch neue Bäume an, Kirschen, Pflaumen und Ähnliches. Sie werden eingewiesen in die Schneidtechniken. Und es ist natürlich viel Arbeit mit verbunden. Es ist im Winterhalbjahr, es ist immer sehr schön, weil man sich da mal treffen kann. Die anderen Vereine machen im Winter nichts und wir können da im Winter unsere Hauptarbeit machen. Und wir haben letztes Jahr an 30 Tagen Einsätze gefahren, nicht immer mit allen Leuten, aber die freuen sich immer alle, wenn sie mal rauskommen.
1: Das ist schön zu hören. An welcher Stelle können Sie denn Vorbild für andere Vereine sein?
2: In der Abwehr des Gegenwindes.
1: Dann verraten Sie doch uns mal, was denn die Herausforderungen und Engpässe sind.
2: Die Herausforderungen sind 4,7 Hektar zu bewirtschaften, das heißt also das zu schneiden, ungefähr 300 Bäume, das zu organisieren, dass die Äpfel geerntet werden, dass der Schnitt beseitigt wird und dass der Gras- und Baumschnitt und auch die Sträucher, die hier sehr stark wachsen, dass die im Jahr beseitigt werden müssen. Und bei 4,7 Hektar kann das nicht immer alles nur per Hand geschehen. Das schaffen wir nicht.
1: Gibt es denn auch organisatorische oder strukturelle Hürden?
2: Organisatorisch ist jetzt alles soweit geregelt. Ja, es könnte eventuell noch ein Instagram oder eine Website erstellt werden und die Bäume nochmal kartiert werden. Da sind wir eventuell mit dem Gymnasium dran, dass die da eine Projektarbeit machen. Dann müssten nochmal die Apfelsorten bestimmt werden, wenn sie reif sind, denn wir haben sie nicht gepflanzt und teilweise kennen wir sie nicht. Es sind sehr schöne Apfelsorten, das ist wunderbarer Apfelsaft davon geworden, Bio-Apfelsaft, und da können wir noch einiges bewegen. Dann sind noch eventuell, dass Gerätschaften angeschafft werden, dass ein Unterstand für die Gerätschaften gemacht wird, dass der Baumschnitt gehäckselt wird und Ähnliches. Es ist immer was zu tun.
1: Thema Jugend und Nachwuchs ist ja ein Thema, was bei allen Vereinen brennt. Jetzt haben wir schon gehört, Sie gehen auf die Schulen zu. Sie haben da auch so ein schönes Projekt. Wollen Sie dazu was erzählen?
2: Ja, also wir vergeben Baumpatenschaften für Kinder, dass die also mitsehen, wie ihr eigener Baum groß wird und sie mit dem eigenen Baum wachsen. Baumpatenschaft ist eine, dann eine Patenschaft zum Gymnasium, dass die hier ihre Projekttage mitmachen können. In den Kindergärten hängen Aushänge für die Patenschaften und da hoffen wir, dass wir noch junge Mitglieder oder junge Interessenten dann als Baumpaten gewinnen können.
1: Thema Social Media brennt ja vielen Vereinen unter den Nägeln. Also Sie suchen junge Leute, die Sie da auf Instagram und Co. gut unterstützen können.
2: Ja, unterstützen, vor allen Dingen dann auch mithelfen können. Wir haben auch verschiedene Anzeigen für Misteln oder Äpfel oder Saft im Internet geschalten oder auch Baumpatenschaften, aber es ist nur begrenzte Resonanz bisher erfolgt.
1: Wie sprechen Sie denn neue Mitglieder an, potenzielle neue Mitglieder?
2: Wir zeigen Ihnen erstmal, was hier anliegt, was wir für Vor- und Nachteile haben. Aber es sind ja meistens die Eltern. Ein Aushängen sind einige in den Kinderkrippen, Kindergärten Aushänge, an der Tankstelle, bei den Ärzten sind Aushänge. Schauen wir mal, was da noch wird.
1: Was hat bis jetzt ganz gut funktioniert und was würden Sie sagen, würden Sie so verwerfen, würden Sie so nicht nochmal machen?
2: Die Unterstützung der entsprechenden Behörden für so eine Erhaltung, die ja im Thüringer Streuobstwiesengesetz vorhanden ist, würde ich stärker einfordern.
1: Unterstützungsbedarf ist ja auch ein großes.

0: Großes Thema. Zum einen natürlich die Hände, die praktischen Hände, die unterstützen sollen. Zum anderen gibt es natürlich auch anderen Unterstützungsbedarf. Wo sehen Sie denn momentan den größten Bedarf? In welchen Bereichen? Eher bei der praktischen Mithilfe oder bei der projektbezogenen Unterstützung, fachliche Expertise oder ist es das schnöde Mammon wie so oft?
1: Mammon ist ein Thema, aber es ist ja nicht alles mit Mammon verbunden. Also Unterstützung von Gerätetechnik wäre gut. Oder Patenschaften mit Betrieben, Baufirmen oder auch Großküchen, die sich dann hiermit bedienen könnten. Da ist noch viel offen.
0: Wenn jetzt jemand sich meldet und sagt, oh, ich hätte schon Interesse und das hat mir auch alles gefallen, was Sie mir gesagt, erzählt und gezeigt haben, soll der bestimmte Aufgabenprofile mitbringen? Was soll der im Gepäck haben? Was wäre für euch ideal?
1: Er sollte Interesse haben und Zeit und das alles andere regeln wir dann.

0: zu Besuch bei. Eine Aktion der Freiwilligenagentur des Wartburgkreises. Mit Katrin Biermann und Katrin Knüpfer war ich bei dem Verein Streuobstfreunde Gumpelstadt, die eine alte, vernachlässigte Streuobstwiese wieder zum Leben erwecken wollen.
1: Und jetzt müssen Sie sich vorstellen, wir Kolleginnen von der Freiwilligenagentur wären Wunschfeen. Welche Wünsche hätten Sie denn an uns? Wo klemmt's? Wo drückt der Schuh? Was können wir für euch tun?
2: Mit der Organisation von Patenschaften und auch die Werbung für uns machen, sowohl auch institutionell als Firmenpatenschaften als eine. Und dass die entsprechenden Behörden und auch, ich kann auch Parteien sagen, sich öfter mal für uns interessieren.
1: Wo sehen Sie denn Ihren Verein in 3 bis 5 Jahren?
2: Wunschmäßig bei mindestens 30 Mitgliedern.
1: Welche Ziele möchten Sie außerdem erreichen, Herr Reinhardt?
3: Ja, das ist immer schwer zu sagen. Wichtig für uns wäre jetzt hier zumindest, dass wir eine Organisation von Wasser integrieren können. Das heißt, wir sind momentan an der Überlegung, uns so 1000 Liter Behälter anzuschaffen, die vielleicht über die Feuerwehr befüllen zu lassen, da es relativ schwierig ist, hier an Wasser zu kommen und dann zumindest jetzt die jungen Bäume nicht eingehen zu lassen, sondern damit die eben auch wachsen können. Das wäre eins der wichtigen Projekte.
1: Sehr schön. Jetzt kommen wir nochmal auf die Baumpatenschaften zurück. Ich könnte mir vorstellen, dass viele Eltern ihren Kindern gerne so einen schönen Baum schenken möchten und möchten dem beim Wachsen zuschauen. Was muss ich denn tun? Muss ich da viel bezahlen? Muss ich da gießen? Erklären Sie es bitte mal kurz.
2: Das soll ja so sein, dass die neue Bäume zusammen sogar gepflanzt werden können. Es können aber auch ein- oder zweijährige als Baumpaten erworben werden. Kinder bis 4 Jahren sind frei in der Baumpatenschaft, das heißt, sie bezahlen nichts. Sie sollten den Baum gießen in den ersten Jahren, sollten gucken, ob da das Gras ringsherum freigeschnitten ist. Und wenn er dann groß trägt, haben sie auch bevorzugte Ernte für diesen Baum. Nicht ausschließlich, weil das eine öffentliche Wiese ist, kann jeder ran, aber die bevorzugte Ernte steht auch dann in der Baumpatenschaft drin. Es kommt ein Namensschild an den Baum dran und da können sie dann zuschauen, wie der wächst.
1: Das wäre ja eine tolle Sache. Wie ist es denn, wenn ich jetzt allgemein Mitglied werden möchte bei euch? Ich möchte aktiv sein oder ich möchte vielleicht auch nur zahlendes Mitglied sein. Was sind denn die Kriterien? Wie hoch ist der Mitgliedsbeitrag? Wo sollen Sie sich hinwenden?
2: Also sollen sich dann an uns, an den Vorstand wenden. Und Beitrag ist für 16 bis 46 Euro je nach Wahl. Das kann selbst gewählt werden. Für Spenden sind wir auch immer herzlich willkommen. Ne?
1: Sehr schön. Jetzt fragen wir noch eine Frage für einen Freund und zwar, was alle Hörer sich auch brennt interessiert, wann ist die beste Zeit, um Bäume zu schneiden?
2: Eine gute Frage. Normalerweise sollte es frostfrei sein und wenn die Blätter unten sind. Aber Bäume dürfen das ganze Jahr beschnitten werden, vor allen Dingen dann wieder im Juni, wenn die ersten Triebe kommen. Also Baumschnitt, günstigste Zeit ab Februar, März, aber ansonsten für Fehlentwicklung oder für Reiser auch das ganze Jahr.
1: Was oftmals nicht bekannt ist, ist ja das Thema Baumschnitt. Es macht ja nicht nur den Ertrag reicher, sondern es lässt ja die Bäume auch länger wachsen. Herr Schiller, können Sie uns noch mal erklären, was sonst noch so eine Streuobstwiese für die Ökologie zu tun hat?
2: Also wir haben sehr viele geschützte Pflanzen bzw. besondere Pflanzen auch hier. Es dadurch, dass das 30 Jahre lang nicht gedüngt wird, ist das auch naturbelassene Wiese mit sehr vielen Ameisen und auch Bodeninsekten. Ganz besondere Rolle spielen auch das Totholz und die Totbäume, sobald es nicht gefährlich ist. Da können wir dann nochmal anschauen. Wir haben auch sehr viele Holzbienen hier, die dann auch als geschützenswert und ähnlich sind.
1: Alte Sorten werden ja immer beliebter, das ist ein guter Stichpunkt. Vielen brennt auch das Thema unter Nägeln, weil sie wollen sich zurückbesinnen, sie wollen zu den alten Sorten zurück und wissen nicht so richtig, wo kriege ich alte Baumsorten her, wen kann ich ansprechen, wer hat da Ahnung?
2: Also wo die alten Baumsorten sind, da sollte man im Internet nachschauen. Wir haben sehr schöne alte Baumsorten, zum Beispiel Cox Orange oder Ontario, die zum Teil bis Mai lagerbar sind und wunderbaren Apfelkuchen ergeben. Manche wollen süßer, aber das sind eben die Hauptgeschmackssorten, die es von früher her gab. Alle Sorten kennen wir noch nicht, aber wir sind auch dran, mal einen Apfelbestimmer mal zu organisieren.
1: Schönen Dank. Haben Sie jetzt noch irgendwie ein Thema, was Ihnen am Herzen liegt, wo Sie noch was dazu sagen würden?
3: Wir hoffen, dass viel Resonanz entsteht und wir dementsprechende Ansprechpartner bekommen und bedanken uns recht herzlich.
2: Ich bedanke mich auch.
1: Schönen Dank.
0: Zum Abschluss unseres Besuchs gab es noch ein kleines Picknick mitten auf der Streuobstwiese. Ein schöner Ausklang eines besonderen Außentermins. Ein herzliches Dankeschön an die Freiwilligenagentur des Wartburgkreises für die Einladung und die Möglichkeit, die engagierte Arbeit der Streuobstfreunde Gumpelstadt kennenzulernen. Wer den Verein unterstützen möchte, sei es mit einer Baumpatenschaft, einer Spende oder einfach mit tatkräftiger Hilfe, kann sich gerne an den Vereinsvorsitzenden Peter Schiller in Gumpelstadt wenden. Und wenn Sie schon mal ein Stück Gumpelstädter Streuobstwiese probieren möchten, dann empfehle ich Ihnen den Apfelsaft. Natürlich von der Gumpelstädter Streuobstwiese. Was für ein schöner Außentermin. Mitten in der Natur, zwischen alten Obstbäumen und Menschen, die sich mit viel Herzblut für den Erhalt eines wertvollen Stücks Heimat einsetzen. Das war eine Sendung von Joana Mannel.

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0: Musik von 1930 bis 1945. Hi, liebe Hörer, mein Name ist Dieter Meisel. Ich wohne in Thüringen im wunderschönen Ort Flohseligenthal. In meiner Sendung spiele ich alle unvergessbaren Hits, bekannt aus vielen Publikationen, aus der Zeit von 1930 bis 1945, dem Ende vom Zweiten Weltkrieg. Die Zeit von 1933 bis 1945 ist bekannt als die dunkelste Zeit Deutschlands. Das lag damals nicht am Wetter, sondern an den Machthabern, die geglaubt haben, ihr Reich würde 1000 Jahre bestehen. Die Machthaber und ihr Reich gibt es nicht mehr. Dies war nach kurzen 12 Jahren verschwunden. Die Musik aus dieser Zeit, die ist für die Ewigkeit gemacht. Es sind Melodien, die ins Ohr gehen und die fast jeder kennt. Mein kleiner grüner Kaktus, ich wollte, ich wäre ein Huhn, ich brauche keine Millionen, sind drei Beispiele solcher Melodien. In dieser Zeit von 1930 bis 1945 waren Schauspieler auch große Schlagerstars, als nach der Stummfilmzeit der Tonfilm aufkam. Mein erster Titel ist ein erfolgreiches Beispiel, einer der frühesten Tonfilmkomödie, Die drei von der Tankstelle, ist ein zeitloser Klassiker aus dem Jahr 1930 mit den Schauspielern und Sängern Heinz Rühmann, Willy Fritsch und Oskar Karlweiß mit dem Titel »Ein Freund, ein guter Freund«.
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Die eben Gehörten und anderen werden zu den Stars im Dritten Reich. Sie sind das heitere Gesicht des grausamen Regimes. Sie singen für die Diktatur. Die Wirkung der Musik ist ganz genau kalkuliert. Ich spiele den Titel von Hans Albers, Die Nacht ist nicht allein zum Schlafen da.

Zara Leander lebte von 1907 bis 1981. Sie ist ein Superstar im Dritten Reich. Ihr Texter Bruno Balz war schwul. Im Dritten Reich stand er deshalb mit seinem hervorragenden musikalischen Schaffen unter sehr großem Stress, war immer in Lebensgefahr. Bruno Balz wurde von der Gestapo verhaftet, kommt frei und schreibt um sein Leben. Die Bilder lernen laufen und sprechen. Der Tonfilm ist da. Das Kino ist eine Goldgrube. In Babelsberg entsteht das größte Filmatelier Europas, das deutsche Hollywood. Schauspieler sind auch Schlagerstars. Ich weiß, es wird mal ein Wunder geschehen. Ein Titel aus dem Jahr 1939 von Zara Leander.

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Der Tonfilm kam schnell, sehr schnell. Das gibt's nur einmal, das kommt nicht wieder. Mit Lillian Harvey, einer der populärsten britisch-deutschen Schauspielerinnen, Sängerinnen und Tänzerinnen. Sie war ein gefeierter Ufa-Superstar. Ein Film mit ihr ist Der Kongress tanzt aus dem Jahr 1931. 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

0: Marlene Dietrich wird mit dem Film Der blaue Engel berühmt. Ihr Titel aus dem Jahr 1930, Ich bin von Kopf bis Fuß auf Liebe eingestellt, wird weltberühmt. Mit dem Gassenhauer hat sie einen zeitlosen Nerv getroffen. Ihr Hit wird auch heute noch gespielt und gehört. Marlene Dietrich geht 1930 nach Amerika. Sie lebte von 1901 bis 1992. Am 6. Mai des Jahres 1992 starb sie in Paris. Ich bin von Kopf bis Fuß auf Liebe eingestellt.
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1933 wird Hitler Reichskanzler und gibt von nun den Ton an, auch in der Musik. Jazz und Swing gelten als entartet. Deutsche Schlager- und Tanzmusik sollen von nun an für gute Stimmung sorgen unter der Bevölkerung in den deutschen Landen. Musiker benötigen von nun an eine Zulassung. Jüdische Künstler bekommen diese nicht. Juden, Kommunisten und Andersdenkende waren von nun an unerwünscht. Es droht KZ. Den politischen Gegner musste man loswerden. Alle Macht dem Führer. Für viele Künstler stellte sich die Frage, bleiben oder gehen. Wer den Nazis nützlich erschien, der darf erstmal weiterarbeiten, auch wenn der Jude ist. Wir hören als nächsten Titel den Starttenor Josef Schmidt, ein Jude, mit seinem Hit »Ein Lied geht um die Welt«, der gleichzeitig auch der Titel vom erfolgreichen Kinofilm aus dem Jahr 1933 ist. Bei diesem Film war bei der Premiere der promovierte Reichspropagandaminister Dr. Josef Goebbels im Kinopublikum dabei. Als Fan war sein Vorschlag, man möge Josef Schmidt als Ehrenarier ernennen. Kurz nach der Premiere ging Josef Schmidt nach Österreich. Ein Lied geht um die Welt,

Die Unterhaltung hilft den Nazis, die Zustimmung für ihr Tun vom deutschen Volk zu bekommen. Goebbels setzt auf die Macht der Bilder und der Musik. Er will seichte Unterhaltung. Man wollte die Menschen über die Kunst begeistern für das Nazi-Regime, weil die Musik eine unheimlich große suggestive Macht hat. Die Leute wollten unterhalten werden, tanzen, feiern, sich Filme anschauen und Musik hören. Irgendwo auf der Welt gibt es ein kleines bisschen Glück, ist der Titel von den Comedian Harmonists, den ich jetzt auflege.

Den eben gehörten Titel ist von einem A Cappella-Ensemble, den Comedian Harmonists, wie auch der nächste Titel, Mein kleiner grüner Kaktus. Die Comedian Harmonists treten im Jahr 1934 zum letzten Mal in Originalbesetzung wegen dem Auftrittsverbot für drei jüdische Mitglieder auf. Bis Ende 1934 waren die meisten jüdischen Künstler aus Deutschland verschwunden. Sie gingen ins Ausland, weil sie in Deutschland nicht mehr arbeiten konnten.

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0: 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Den Nazis war Ablenkung durch die Kunst sehr wichtig. Macht euch eine schöne Zeit und haltet vor allem die Klappe. Die Nazis sagten, vergesst eure Sorgen und das auf höchstem deutschen Weltniveau. Der Hit »Ich wollte ich mir ein Huhn« war ein großer Hit aus dem Film »Glückskinder« aus dem Jahr 1936. Sein Nazi-Prädikat, künstlerisch wertvoll. Dieses Lied kann heute noch jeder mitsingen. »Ich wollte ich mir ein Huhn« ist von Lillian Harvey und von Willy Fritsch.
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Die Künstler gingen nach Hollywood und kamen nach Deutschland zurück, um in den Filmstudios Babelsberg weiter zu produzieren. Für die Nazis war das kein Problem. Man wollte ja weltoffen sein. Kontakte zu jüdischen Künstlern war in Deutschland ein Problem. Goebbels wollte den Glanz Hollywoods in den deutschen Filmstudios. Mit viel Geld wollte er Marlene Dietrich nach Deutschland zurückholen. Doch sie lehnte ab und wurde fortan als Vaterlandsverräterin beschimpft. Im Jahr 1937 erscheint der Film Der Mann, der Sherlock Holmes war. Das war der erfolgreichste Film aus der NS-Zeit. In den Hauptrollen Heinz Rühmann und Hans Albers. Politisch inaktiv haben sie das Nazi-Regime dennoch unterstützt. 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Den Nummer 1-Hit aus dem Jahr 1937, jawohl, meine Herren, gibt es gesungen und gepfiffen. Kennt jeder. 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

Der erfolgreiche Hans Albers musste sich von den Nazis nicht alles diktieren lassen. Erfolgreiche Künstler leben in ihrer eigenen Welt. Alles andere existiert nicht. Sie sind ihr eigener Mittelpunkt und sind bestens bezahlt. Goodbye Johnny ist ein Hit und erfolgreicher Kinofilm aus dem Jahr 1939.

Der Film soll völkische Konturen erhalten, erklärte Goebbels. Es ging nicht darum, den Leuten was Schönes zu bieten, um sie bei der Stange zu halten. Nein, das Einzige, was den Nazis an der Kultur wirklich interessierte, war die Möglichkeit, den Leuten hintenrum ihre Pläne klammheimlich unterzuschieben. Das ist das große Geheimnis der Erfolge der Nazizeit. Die Reichskulturkammer kontrollierte ab 1933 alle Bereiche in Kunst und Kultur. Ich brauche keine Millionen ist ein Titel von Marika Rock, erschienen 1939.

0: Für die Nichtverfolgten bot die NS-Zeit Sicherheit. Im Jahr 1936 wendete sich Goebbels am Ziel. In den Filmen gibt es nichts von Gewalt gegen Juden zu sehen. In keinem Film gibt es Hakenkreuzfahnen zu sehen. In den Liedern spielte sich politisch nichts ab. Im 1938 erschienenen Film Blaufuchs spielte Zara Leander die Hauptrolle. Sie singt in dem Film den Titel »Von der Pusta will ich träumen« und »Kann der Liebe Sünde sein«, den wir jetzt zu Gehör bekommen.
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0: Künstler haben Angst, nicht mehr gesehen zu werden, ihr Publikum nicht mehr zu haben. Wie kommt ein Künstler durch die Zeit? Man merkt dem Schlager nicht an, dass Krieg war. Am 1. September 1939 überfällt Deutschland Polen. Der Zweite Weltkrieg begann. In den Kinos erschien 1939 der Film »Paradies der Junggesellen« mit Heinz Rühmann. Sein Titel ist »Das kann doch einen Seemann nicht erschüttern«.
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Der Wahnsinn sollte normal wirken. Die Radiosendung Wunschkonzert für die Wehrmacht erfüllt Musikwünsche. Im Jahr 1939 hilft Musik mit, Krieg zu machen. Fiktion und Realität mischten sich in gewollter Art und Weise. Im Juni 1942 lief in den deutschen Kinos der Film Die große Liebe mit dem Hit von Sarah Leander Davon geht die Welt nicht unter. 25 Millionen Menschen sehen den Film. Übergewichtige Menschen gab es nicht im Dritten Reich. Vom Hermann Göring mal abgesehen, das Filmballett war unterernährt. Deshalb musste Hitlers Leibgarde in Frauenkleidung in dem Film auftreten. Aus diesem Grund sind in dem Film keine Nahaufnahmen zu sehen. Dafür wurde die Hauptdarstellerin Sarah Leander in Großaufnahmen gezeigt. Und wir hören jetzt aus dem Film Die große Liebe den Titel Davon geht die Welt nicht unter.

Nach dem verlorenen Krieg bei Stalingrad bekam der Titel eine neue Bedeutung. Das gefiel den Machthabern aus dem Dritten Reich ganz und gar nicht. Verbieten, das ging aber auch nicht. Im Jahr 1943 erschien der Titel Lili Marleen von Lale Andersen. Wenn dieser Titel im Radio lief, dann schwiegen die Waffen auf beiden Seiten der Front. Denn wer Radio hört, der schießt nicht auf andere Leute. Der deutsche Soldatensender aus Belgrad machte den Titel weltbekannt. Lili Marleen.

NS-Propagandachef Josef Goebbels bringt die Musik- und Unterhaltungsbranche unter seine Kontrolle. Trotzdem regt sich vereinzelt heimlicher Widerstand in der Musikszene. Hans Albers gelingt Ende 1944 mit »Einmal muss es vorbei sein« ein mehrdeutiger Hit. Und genau mit diesem Hit verabschiedet sich dieser Meisel aus Flohseligenthal von seinen Hörern. Für Interessierte, es gibt den Kinofilm »Comedienharmonist«, der am 25. Dezember 1997 erschienen ist. Im Fernsehen ist in der ZDF-Mediathek die Dokumentation »Terra X – History – Hits unterm Hakenkreuz«, die am 1. Februar 2026 im ZDF ausgestrahlt wurde, gestreamt zu sehen. Bei Spotify können alle Songs gestreamt werden. Tschüss, bis zum nächsten Mal. Denn einmal muss es vorbei sein.

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1: Stellen wir uns Judäa und Galiläa im ersten Jahrhundert vor. Die Straßen voller Händler, Pilger auf dem Weg nach Jerusalem, römische Soldaten, die daran erinnern, wer am Ende die Macht hat. Ein Tempel, der religiöses Zentrum ist und zugleich politischer Nervenknoten. Und Menschen, die nicht nur beten, sondern hoffen. Auf Gerechtigkeit, auf Befreiung, auf ein Ende der Demütigung, auf Gottes Eingreifen. In so einer Welt kann ein einziges Wort explosiv werden. Messias. Messias bedeutet zunächst ganz nüchtern der Gesalbte. Also jemand, der von Gott für eine besondere Aufgabe bestimmt ist. In der älteren biblischen Welt können das Könige sein, Priester, in besonderen Zusammenhängen auch andere von Gott Beauftragte. Erst später verdichtet sich daraus die Erwartung einer kommenden Gestalt, die Israel rettet, Ordnung schafft und Gottes Herrschaft sichtbar macht. Zur Zeit Jesu ist diese Erwartung nicht einheitlich, wenn auch omnipräsent. Es gibt nicht den einen klar umrissenen Messias-Begriff, wie er im Lexikon stünde. Es gibt Hoffnungen, Bilder, Psalmen, Auslegungen und Visionen. Und es gibt eine bedrängte Gegenwart, die all das immer wieder neu auflädt. Gerade deshalb muss man vorsichtig sein. Wer heute Messias hört, denkt schnell an Jesus Christus und an spätere christliche Glaubenslehren. Historisch ist das jedoch zu eng gefasst.

0: Im Judentum der Zeit Jesu war Messias kein fertiges, dogmatisches Paket. Es war ein Feld von Erwartungen. Genau deshalb ist die Frage so spannend. Wenn Menschen damals von Befreiung sprachen, meinten sie oft nicht nur das Jenseits. Wenn sie vom Reich Gottes sprachen, klang darin nicht nur Frömmigkeit mit, sondern auch die Sehnsucht nach einer anderen Weltordnung. Und wenn irgendwo ein Prophet auftrat, ein Wundertäter, ein Bußprediger, ein charismatischer Anführer, dann war sofort die Frage im Raum, ist das nur ein Prediger, ein Aufrührer, ein Zeichenprophet oder womöglich einer, in dem sich Israels Hoffnung bündelt? Die historische Bühne dafür ist entscheidend. Seit dem 1. Jahrhundert vor Christus steht das Land unter römischer Vorherrschaft. Zunächst indirekt, über Klientelkönige wie Herodes, den Großen und seine Nachfolger. In Teilen auch direkter, durch römische Verwaltung. Rom herrscht nicht nur mit Legionen. Rom herrscht auch über Steuern, Abgaben, lokale Eliten, Priesterfamilien und politische Abhängigkeiten. Für viele Menschen bedeutete das, die Fremdherrschaft war nicht abstrakt. Sie war spürbar im Alltag.
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allein sei Israels Herr und Herrscher. Josephus ordnet diese Bewegung später als vierte Philosophie ein. Das klingt für heutige Ohren erst einmal harmlos, fast akademisch. Gemeint ist aber keine Philosophie im Sinne einer Denkschule mit Vorlesungssaal und Büchern. Josephus beschreibt mit diesem Wort religiös-politische Richtungen innerhalb des Judentums seiner Zeit.

Die Pharisäer waren eine einflussreiche religiöse Bewegung, die großen Wert auf die Auslegung der Tora und auf gelebte Frömmigkeit im Alltag legte. Sie waren nicht einfach Gegner Jesu, wie es spätere Klischees manchmal nahelegen, sondern eine vielfältige jüdische Gruppe mit eigener Frömmigkeit, eigenen Debatten und großem Einfluss im Volk. Die Sadduzäer waren stärker mit der Jerusalemer Priesteraristokratie und dem Tempel verbunden. Man kann sie sich eher als religiöse und gesellschaftliche Oberschicht vorstellen. Für sie war der Tempel das Zentrum. Sie hatten viel zu verlieren, wenn die politische Ordnung ins Wanken geriet. Die Essener wiederum lebten stärker zurückgezogen, streng geregelt und mit besonderem Interesse an Reinheit, Gemeinschaft und endzeitlicher Erwartung. Manche Forschende bringen sie mit den Texten aus Qumran am Toten Meer in Verbindung, auch wenn diese Zuordnung im Einzelnen vorsichtig behandelt werden muss. Und dann nennt Josephus eben noch eine vierte Richtung, die Bewegung um Judas, den Galiläer. Sie ähnelt nach Josephus in manchen religiösen Überzeugungen den Pharisäern, unterscheidet sich aber in einem entscheidenden Punkt, in ihrem kompromisslosen Freiheitsanspruch. Kein menschlicher Herrscher dürfe Israel wirklich beherrschen. Kein Kaiser, kein römischer Statthalter, kein fremdes Reich. Nur Gott. Damit wird aus einer Steuerfrage eine Gottesfrage. Der Zensus ist nicht mehr bloß Bürokratie. Er wird zum Symbol. Wer zählt uns? Wem gehören wir? Wer darf über dieses Land und dieses Volk verfügen? Josephus macht diese vierte Philosophie später für viele Katastrophen mitverantwortlich. Vor allem für die Radikalisierung, die schließlich im jüdischen Krieg gegen Rom mündet. Das muss man mit Vorsicht lesen. Josephus schreibt nach der Niederlage gegen Rom. Er hat ein Interesse daran, bestimmte Gruppen als gefährliche Verführer darzustellen. Seine Darstellung ist also nicht neutral. Aber gerade seine Polemik zeigt, wie eng in jener Zeit Frömmigkeit, Freiheitsanspruch und antirömische Spannung zusammenlagen. Für Menschen wie Judas, den Galiläer, war Widerstand gegen Rom nicht nur Politik. Er war ein Bekenntnis. Israel gehört nicht dem Kaiser. Israel gehört Gott. Hinter solchen Konflikten steht eine ältere Frage. Wer darf eigentlich über Israel herrschen? Ein fremder Kaiser? Ein lokaler König? Eine Priesterelite? Oder doch nur Gott selbst? Diese Frage war nicht neu. Sie reicht tief in die biblischen Überlieferungen zurück. Schon die Geschichte von Saul und David erzählen Königtum nicht einfach als Besitz einer Dynastie. Ein König ist nicht nur jemand, der Macht hat. Er wird gewählt, anerkannt und gesalbt. Das heißt, seine Herrschaft soll von Gott her legitimiert sein. Aber sie ist auch an Erwartungen gebunden. Ein König soll das Volk schützen. Er soll Recht schaffen. Er soll Unterdrückung abwehren. Wenn er jedoch selber zum Unterdrücker wird, verliert seine Herrschaft ihre innere Rechtfertigung. Später kommt in Jerusalem doch eine andere Sprache hinzu. Der davidische König kann als Sohn Gottes bezeichnet werden. Damit ist in der alten Königssprache nicht gemeint, dass er Gott selbst wäre. Gemeint ist, er steht in einer besonderen Beziehung zu Gott. Zion, der Tempel und das Haus David werden zu Zeichen göttlicher Ordnung und Sicherheit. So entstehen zwei Sprachen von Herrschaft. Die eine stabilisiert die bestehende Ordnung. Gott hat dem Haus David eine besondere Rolle gegeben. Die andere bleibt kritisch. Ein König ist nur dann legitim, wenn seine Herrschaft dem Leben des Volkes dient. Genau aus dieser Spannung konnten später messianische Hoffnungen wachsen. Das ist wichtig, weil messianische Hoffnungen nicht im luftleeren Raum entstehen. Sie greifen auf solche alten Bilder zurück. Ein künftiger Gesalbter konnte als davidischer König gedacht werden. Aber damit war nicht automatisch ein später christlicher Messias gemeint. Gemeint sein konnte auch ein von Gott legitimierter Anführer, der Recht wiederherstellt, Fremdherrschaft beendet und das Volk aus sozialer Not befreit.

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1: Wie konkret solche Erwartungen werden konnten, zeigt die Zeit unmittelbar nach dem Tod Herodes des Großen. Archelaos, sein Sohn und Nachfolger, sieht sich Forderungen gegenüber. Weniger Abgaben, die Freilassung politischer Gefangener, ein Ende herodianischer Härte. Als er diese Forderungen zurückweist und Gewalt einsetzt, brechen in mehreren Regionen Aufstände aus. Sie sind nicht alle gleich, aber sie zeigen, wie schnell soziale Not, religiöse Sprache und politische Hoffnung ineinandergreifen. In Galiläa tritt Judas, der Sohn des früheren Räuberführers Ezechias, auf. In Sepphoris sammelt er Männer, öffnet ein Waffenlager und greift nach königlichem Rang. In Perea erscheint Simon, ein früherer Diener des Herodes. Er lässt sich zum König ausrufen, plündert und verbrennt königliche Besitzungen, besonders um Jericho. Und dann ist da Atronges, ein Hirte, der mit seinen Brüdern eine größere bewaffnete Bewegung organisiert. Auffällig ist, diese Gestalten kommen nicht aus der hohen Aristokratie. Kein Jerusalemer Priesteradel, keine vornehme Hofpartei. Es sind Männer aus einfacheren Zusammenhängen. Gerade das konnte die Attraktivität dieser Persönlichkeiten ausmachen. Denn in der Erinnerung an David, den Hirten, oder an Gideon, den Kämpfer wider Willen, war die Idee lebendig, dass Gott nicht zuerst die Mächtigen erwählt. Diese Aufstände waren mehr als blinde Wut. Sie richteten sich gegen Herodianer und Römer, aber auch gegen die Besitzverhältnisse. Paläste und Residenzen wurden angegriffen. Gelagerte Güter wurden geraubt oder verteilt. Für Josephus sind solche Bewegungen vor allem gefährliche Unruhe. Aus sozialgeschichtlicher Perspektive sieht man darin auch den Zorn von Bauern und einfachen Leuten auf Ausbeutung, Schulden, Abgaben und auf eine Elite, die mit der Fremdherrschaft verbunden war. Rom reagiert hart. Der Senator und Feldherr Varus zieht mit Truppen durchs Land. Sepphoris wird niedergebrannt. Seine Bewohner werden versklavt. Emmaus wird ebenfalls verbrannt. Rund 2000 Aufständische werden gekreuzigt. Das alles geschieht nur wenige Jahrzehnte vor Jesu öffentlichem Auftreten. Jesus wächst in Nazareth auf, von welchem Sepphoris nur wenige Kilometer entfernt liegt. Solche Erinnerungen konnten in Galiläa noch sehr präsent sein. Das heißt allerdings nicht, dass jede messianische Hoffnung automatisch bewaffneter Widerstand gewesen wäre. Das ist eine der wichtigsten Differenzierungen. Manche Erwartungen waren königlich. Ein davidischer Herrscher, der Rechtschaft und Fremdherrschaft beendet. Priesterlich oder kultisch gefärbte Hoffnungen oder andere, die apokalyptisch waren. Gott selbst greift bald in die Geschichte ein, richtet die Mächtigen und erneuert die Welt. In manchen Gruppen stand nicht ein einzelner Erlöser, sondern mehrere endzeitliche Figuren im Raum. In Qumran etwa begegnet die Erwartung von zwei Gesalbten, einem priesterlichen und einem königlichen oder fürstlichen. Dabei hat der priesterliche Gesalbte offenbar Vorrang. Und in wieder anderen Zusammenhängen spielt der Begriff Messias gar nicht die Hauptrolle. Obwohl die Hoffnung auf Gottes kommende Herrschaft stark ist. Diese Vielfalt schützt davor, spätere christliche Vorstellungen einfach in das erste Jahrhundert zurückzuschieben. Ein gutes Beispiel dafür sind jüdische Texte aus der Zeit kurz vor Jesus. In den Psalmen Salomos, wahrscheinlich im ersten Jahrhundert vor Christus entstanden, erscheint die Hoffnung auf einen künftigen davidischen Herrscher. Er soll Jerusalem reinigen, die Fremden vertreiben, die Mächtigen zurechtweisen und Gottes Ordnung aufrichten. Das ist keine ausgearbeitete christliche Erlöserlehre. Es ist jüdische Hoffnung in einer Welt politischer Ohnmacht. Der Messias ist hier kein göttliches Wesen, das dogmatisch angebetet wird, sondern ein von Gott legitimierter Herrscher in Israels Geschichte. Genau solche Texte helfen zu verstehen, wie politisch brisant messianische Sprache im ersten Jahrhundert sein konnte. Dazu kommt die Rolle der Propheten. Wer damals prophetisch handelte, tat oft mehr als nur reden. Manche riefen zur Umkehr, manche gingen in die Wüste. Manche versammelten Menschen an symbolisch aufgeladenen Orten. Genau hier werden Figuren interessant, die in den Quellen nicht immer ausdrücklich Messias heißen, aber Messias nah, endzeitlich oder prophetisch auftreten. Theudas etwa, von Josephus unter dem Prokurator Fadus erwähnt, verspricht, der Jordan werde sich auf sein Wort hin teilen. Das erinnert an Exodus und Josua, also an Israels große Ursprungsgeschichten. Seine Bewegung wird militärisch zerschlagen. Viele werden getötet. Theudas selbst wird enthauptet. Der sogenannte Ägypter, etwas später unter Felix, führt Menschen auf den Ölberg und kündigt an, die Mauern Jerusalems würden auf sein Kommando einstürzen. Auch hier ist das Muster deutlich. Prophetische Zeichen, biblische Anspielungen, endzeitliche Erwartungen, römische Gewalt als Antwort.

Historisch liegen beide Figuren etwas nach Jesu Auftreten. Aber sie zeigen ein Milieu, das Jesus zeitlich sehr nahe steht und ähnliche Erwartungsmuster erkennen lässt. Und dann ist da schließlich noch Johannes der Täufer. Er gehört unbedingt in diese Landschaft. Josephus nennt ihn einen guten Mann, der zu Tugend, Gerechtigkeit und Frömmigkeit aufruft und mit der Taufe verbunden ist. In den Evangelien erscheint er noch deutlicher als endzeitlicher Bußprediger. Als einer, der vor dem kommenden Gericht warnt und die Menschen auf Gottes nahe Zukunft vorbereitet. Johannes ist kein Randphänomen. Er zeigt, dass es im Judentum der Zeit starke Erneuerungsbewegungen gab, die nicht einfach Tempelritual gegen Wüste ausspielten, sondern nach Reinigung, Umkehr und göttlicher Entscheidung verlangten. Dass Jesus zunächst in die Nähe dieser Bewegung gehört, ist historisch sehr plausibel. Wie also ist nun Jesus in dieser Welt einzuordnen? Die knappste Antwort lautet: als jüdische Gestalt in einer zeitverdichteter Hoffnung. Historisch greifbar ist vor allem, dass Jesus vom Reich Gottes sprach, Heilungen und Exorzismen als Zeichen dieser kommenden Gottesherrschaft verstanden wurden, dass er Menschen um sich sammelte, symbolisch handelte und schließlich in Jerusalem in einen tödlichen Konflikt geriet. Viele Historikerinnen und Historiker sehen in ihm einen eschatologischen Propheten, keinen unpolitischen Morallehrer, aber auch keinen gewöhnlichen militärischen Rebellen. Seine Botschaft hatte gesellschaftliche Sprengkraft, gerade weil sie Gottes Herrschaft über die bestehenden Mächte stellte. Doch sie zielte offenbar nicht auf bewaffneten Aufstand. Jesus ist nicht einfach ein weiterer Judas, Simon oder Atronges. Besonders aufschlussreich ist dabei Jerusalem. Jesus geht nicht als stiller Pilger in die Stadt. Er setzt mit seiner Aktion im Tempel ein Zeichen, das sich kaum entpolitisieren lässt.

Wer im Tempel eingreift, greift nicht nur einen religiösen Ort an, sondern den symbolischen Mittelpunkt von Macht, Ordnung und Identität. Moderne Forschung deutet dieses Handeln oft als prophetische Zeichenhandlung, als Gerichtsgeste, als Warnung, vielleicht auch als Ankündigung göttlicher Neuordnung. Das macht Jesus nicht automatisch zu einem Revolutionsführer. Aber es erklärt, warum seine Bewegung für die Behörden gefährlich wirken konnte. Ein Mann, der vom kommenden Reich Gottes spricht, Menschen mobilisiert, im Tempel handelt und als König der Juden gekreuzigt wird, bewegt sich mitten in einem Feld, in dem Theologie und Politik nicht zu trennen sind. Gerade diese Kreuzigungsinschrift ist wichtig. König der Juden. In römischer Sprache ist das kein harmloser religiöser Titel. Es ist ein politischer Vorwurf. Rom duldet keine konkurrierende Königsherrschaft. Dass Jesus unter diesem Zeichen hingerichtet wird, verbindet ihn mit der gefährlichen Welt königlicher Erwartungen. Aber die Art seiner Bewegung unterscheidet sich deutlich von bewaffneten Aufständen. Ihre Mitte scheint nicht der Griff zu den Waffen gewesen zu sein, sondern die Verkündigung von Gottes naher Herrschaft, Heilung, Umkehr, Gemeinschaft und symbolischer Provokation. Auch nach Jesu Tod unterscheidet sich diese Bewegung. Viele Aufstände enden mit der Hinrichtung ihres Anführers. Dann zerfallen sie, werden niedergeschlagen oder gehen in neue Gewalt über. Die Jesusbewegung zerfällt nicht, sie verdichtet sich neu. Gerade das ist historisch bemerkenswert, denn die Kreuzigung war im Römischen Reich nicht nur eine Todesstrafe, sie war eine öffentliche Botschaft. Dieser Mensch ist gescheitert, dieser Anspruch ist erledigt. Dass Jesu Anhänger nach seinem Tod nichts sagten, dann war es eben doch nichts. Sondern im Gegenteil verkündeten, Gott habe ihn auferweckt und bestätigt, ist einer der entscheidenden Wendepunkte der Religionsgeschichte. Die Bewegung überlebt das offensichtliche Scheitern ihres Führers, weil sie dieses Scheitern neu deutet. Zugleich bleibt sie zunächst jüdisch. Die ersten Jesus-Anhänger verstehen sich nicht als Angehörige einer neuen Weltreligion. Sie bewegen sich in jüdischen Kategorien, lesen Israels Schriften, gehen nach Jerusalem und denken von Israels Gott her. Erst nach und nach, in komplexen Konflikten und Übersetzungen, öffnet sich die Bewegung stärker für Nichtjuden und entwickelt neue Formen. Dass aus dieser einen jüdischen Bewegung etwas Dauerhaftes wurde, hat daher auch mit Kommunikationsräumen, Städten, Netzwerken und der Deutung der Auferstehung zu tun. Nicht nur mit Jesu Wirken selbst. Der jüdische Krieg von 66 bis 70 zeigt noch einmal, wie stark solche Hoffnungen weiterwirkten. Auch dort treten Gestalten auf, die königliche oder messiasnahe Züge tragen. Menahem, Sohn des Judas aus Galiläa, zieht mit Anhängern nach Masada, beschafft Waffen und erscheint in Jerusalem in königlicher Haltung. Simon bar Giora führt später eine große Volksbewegung an, vor allem aus ländlichen Schichten. Er kämpft gegen Römer, aber auch gegen aristokratische Gruppen in Jerusalem. Am Ende, als Jerusalem fällt, erscheint er in weißer Kleidung und purpurnem Mantel an der Stelle des Tempels. Die Römer führen ihn im Triumphzug vor und richten ihn hin. Auch hier sieht man königliche Hoffnung, soziale Spannung, apokalyptische Erwartung und römische Gewalt liegen eng beieinander. An diesem Punkt wird die Unterscheidung zwischen historischer Rekonstruktion und späterer Theologie besonders wichtig.

Historisch können wir sagen, Jesus wurde in einer jüdischen Umwelt wahrgenommen, in der messianische, prophetische und endzeitliche Erwartungen lebendig waren. Historisch können wir auch sagen, seine Verkündigung vom Reich Gottes, seine Zeichenhandlungen und seine Hinrichtung durch die Römer passen in diese konfliktreiche Landschaft. Aber ob Jesus sich selbst ausdrücklich und durchgehend als Messias verstand, in welchem Sinn er das tat und wie seine eigenen Worte dabei von späteren Überlieferungen geformt wurden, bleibt Gegenstand intensiver Debatten. Noch deutlicher gilt das für christologische Aussagen der späteren Kirche. Von der Rede vom kommenden Gesalbten bis zur Lehre von der Inkarnation ist es ein langer Weg. Wer beides in eins setzt, verwischt Geschichte. Auch Josephus selbst zwingt uns zur Vorsicht. Er ist für diese Zeit unersetzlich, aber nicht neutral. Er schreibt nach der Katastrophe des jüdischen Krieges und erklärt die Vorgeschichte häufig so, dass radikale Bewegungen als verhängnisvolle Verführer erscheinen. Das bedeutet nicht, dass seine Berichte wertlos wären. Im Gegenteil. Aber wir müssen mitlesen, wie sehr seine Begriffe Betrüger, Magier, Aufrührer bereits eine Deutung sind. Ähnliches gilt für das Neue Testament. Auch dort finden wir keine blanken Protokolle, sondern Glaubenszeugnisse, die historische Erinnerung und theologische Interpretation verbinden. Gerade deshalb gewinnt die historische Arbeit ihre Schärfe. Sie fragt nicht, welche Quelle einfach Recht hat, sondern was sich aus mehreren verschiedenen interessierten Stimmen mit Vorsicht rekonstruieren lässt. Was zeigt uns also der Blick auf messianische Bewegungen zu Jesu Zeiten? Erstens, die Hoffnung auf Gottes Eingreifen war real. Sie war keine Randidee, sondern eine Antwort auf Fremdherrschaft, Gewalt, soziale Unsicherheit und religiöse Sehnsucht. Zweitens, diese Hoffnung war vielfältig. Der Messias konnte königlich gedacht sein, prophetisch, priesterlich, apokalyptisch. Manchmal auch gar nicht als einzelner Erlöser, sondern als Teil einer größeren endzeitlichen Erwartung. Drittens, Jesus steht nicht außerhalb dieser Welt, sondern mitten in ihr. Gerade das macht ihn historisch verständlicher. Er war nicht der einzige charismatische Jude seiner Zeit. Aber die Art, wie seine Bewegung ihn nach der Hinrichtung deutete und wie sie sich danach ausbreitete, macht sie in der Rückschau einzigartig. Und vielleicht liegt genau darin die bleibende Spannung des Themas. Wer auf diese Geschichte schaut, sieht nicht nur einen theologischen Begriff. Man sieht Menschen in einer bedrängten Welt. Man sieht Hoffnung, die politisch wird. Man sieht Religion, die mehr ist als Innerlichkeit. Und man sieht, wie schwer es ist, Geschichte und spätere Deutung sauber auseinanderzuhalten. Aber gerade diese Schwierigkeit ist produktiv. Sie zwingt dazu, genauer hinzusehen. Und sie schützt davor, aus der Vergangenheit einfache Gewissheiten zu machen. Wenn Sie nach dieser Sendung weiterlesen möchten, gerade bei historischen und theologischen Spezialthemen, ist die beste Literatur oft nicht sofort im Regal der eigenen Bibliothek zu finden. Aber dafür gibt es die Fernleihe. Auch die Stadtbibliothek Eisenach kann gegen eine kleine Gebühr Bücher aus anderen Häusern für Sie bestellen. Wer also tiefer in dieses oder andere Themen einsteigen will, muss nicht an der eigenen Ortsgrenze stehen bleiben. Fragen Sie einfach in Ihrer Bibliothek nach. Oft ist der nächste gute Gedanke nur eine Fernleihe entfernt. Das war eine Sendung von Diana Beck aus der Stadtbibliothek Eisenach.

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2: Sie hören das Wartburg Radio 96,5. Hier am Mikrofon ist Selina Lampe. Es gibt regelmäßig vom Bürgerradio Radio Lotte aus Weimar den sogenannten Frequenzwechsel, wo Pauline Rudolph unterschiedliche Bürgerradiosender aus Thüringen kontaktiert und fragt, was dort los ist. Jedes Mal ist ein anderer Radiosender dran und diesmal sind wir es. Es geht um den Sommer hier in Eisenach und im Wartburgradio. Also bleiben Sie dran.
3: Ja, und damit kommen wir zu einer neuen Ausgabe von unserem Frequenzwechsel. Und dieses Mal sind wir beim Wartburgradio in Eisenach. Und was es da Neues aus der Region, aber vor allem auch aus dem Sender zu berichten gibt, das verrät uns jetzt Selina. Sie ist hier bei mir in der Leitung. Ja, moin.
2: Ja, hallo. Liebe Grüße aus dem Wartburgradio.
3: Liebe Grüße von Radio Lotte nach Eisenach. Was gibt's denn bei euch Neues aus dem Sender zu erzählen? Ich hatte schon mal so ein bisschen geguckt. Ihr hattet, glaube ich, Ferienradio.
2: Ja, genau. Also das war wirklich das Highlight so in der letzten Zeit. Also das war vom 13. bis 16. Juli. Da hatten wir Ferienradio. Da waren 4 Tage. Ja, ein großes Programm, was wir da geplant hatten. Und das waren 9 Kinder, die bei uns hier im Wartburgradio waren. Und wir haben sozusagen das Motto Blicke und höre hinter die Kulissen. Und unter dem Motto sind wir halt in unterschiedlichen Einrichtungen, Orten gewesen in Eisenach. Und da gab es jeden Tag was Neues zu entdecken. Am ersten Tag waren wir in der Feuerwehr in Eisenach. Da haben wir halt nicht das gesehen, was alle Leute sehen, sondern halt wirklich einen besonderen Blick haben wir dort bekommen mit dem Feuerwehrleiter, der dann auch ein Interview aufgenommen hat. Und da war es cool, dass wir auch einen echten Einsatz miterlebt haben. Also auf einmal mussten dann alle Feuerwehrleute los und zum Einsatz fahren. Und am zweiten Tag waren wir dann auf der Wartburg in Eisenach. Da haben wir auch eine spezielle Rundführung bekommen, durften auf den Bergfried, was ja eigentlich für die Besucher verwehrt wird, und haben dann da auch nochmal eine besondere Führung gehabt. Und genau, an dem Mittwoch waren wir dann im AWE, also der Automobilen Welt Eisenach, und haben dann auch sozusagen eine Special-Führung bekommen mit dem Direktor Enrico Martin. Und dort haben wir ja alles rund um die Automobilwelt erfahren, durften auch in den Keller, in den Depot, wo es wirklich Autos zu sehen gab, die nicht offiziell ausgestellt wurden, und haben dann halt auch immer ein Interview mit dem Erwachsenen geführt. Das war immer so dann das Ziel, damit wir dann das Interview für unsere Radiosendung nutzen können, die wir dann am 4. Tag auch aufgenommen haben. Da waren wir dann hier im Radio und haben eine Live-on-Tape-Sendung gemacht. Also da haben die Kids die Moderation geschrieben, gesprochen, die Musik eingespielt, und genau, am Ende waren wir dann noch im Büro des Oberbürgermeisters Christoph Ehling zu Besuch. Und ja, das waren unsere 4 Tage vom Ferienradio, und es ist eine richtig, richtig tolle Radiosendung geworden mit wirklich sehr langen und interessanten Interviews und natürlich auch den Eindrücken von den Kindern, wie es denen gefallen hat. Und die Kinder waren so von 9 bis 12 Jahre, und genau, 9 insgesamt, und da gab es auf jeden Fall super Feedback und wir fanden das auch ganz, ganz toll.
3: Ja, das hört sich auch schon vom Erzählen her nach einem super Projekt an, vor allem für die Kinder, da mal so ein bisschen auch den Ort Eisenach, dann mal andere Orte kennenzulernen oder auch mal Sachen, wie du es gesagt hast, die man sonst nicht sieht. Und gibt es denn die Radiosendung auch nochmal bei euch auf der Webseite zum Nachhören?
2: Genau, richtig. Da haben wir jetzt einen Webseitenbeitrag erstellt, wo man die Radiosendung ganz einfach in der Mediathek nachhören kann. Also da bitte vorbeischauen und da gerne reinhören. Das ist wirklich super schön geworden, auch mit Geräuschen. Also wir haben auch versucht, so ein bisschen Geräusche aus den jeweiligen Orten mit einzubeziehen. Und im Endeffekt haben die sowohl Eisenach kennengelernt, das Radio kennengelernt und natürlich auch die Berufe jeweils.
3: Also für alle irgendwie von Vorteil.
2: Genau. Und ja, jetzt eh vor den Ferien waren ja auch ganz viele Klassen bei uns. Kindergarten war bei uns. Da ist ja immer vor den Ferien immer viel los, dass sie dann zu uns hier ins Radio kommen und ja, eine kleine Projektwoche, einen kleinen Radiobeitrag aufnehmen. Deswegen war da auf jeden Fall viele junge Leute bei uns hier im Radio.
3: Und gibt es denn noch bei euch was aus der Stadt oder aus dem Sender zu erzählen? Also ich weiß nicht, ob das bei euch ähnlich ist, aber bei uns in Weimar schleicht sich so langsam aber sicher das Sommerloch ein. Ich glaube, eine der größten Schlagzeilen diese Woche war vor allem, dass sich der Weimarhallenteich hier pink gefärbt hat.
2: Okay, gut, also so eine Schlagzeile, da können wir, glaube ich, nicht so mithalten. Genau, ja, das Sommerloch, das kennen wir natürlich auch. Jetzt nach dem Ferienradio ist natürlich jetzt ein bisschen mehr Ruhe eingekehrt, gerade weil wir jetzt auch eine Person weniger sind, weil uns schon unser FSJler verabschiedet hat, der Gene Maddox-Henschel. Und deswegen sind wir jetzt auch nur zu dritt gerade aktuell. Und da ist jetzt hier in Eisenach sind vor allem ein paar Feste bzw. Festivals. Da ist zum Beispiel das Burgbrandfestival, das ist vom 31.07. bis 2.08. Das ist ein Metal- und Stoner-Rock-Festival auf der Burg in Lauchröden und da haben wir auch sozusagen so einen kleinen Festival-Check im Vorhinein aufgenommen. Das kommt auch jetzt in unserem Wattbock-Radio. Und ansonsten gibt es noch das Heimweh-Fest. Das ist das internationale Wartburg-Fahrertreffen hier in Eisenach. Also da kommen ganz, ganz viele Personen, die das Auto Wartburg haben und sich dann hier treffen. Und von dort, wo dann alle zusammenkommen, wird auch an dem Samstag, das ist glaube ich der 1. August, dann eine Live-Sendung vom Heimwehfest hier im Wartburg-Radio zu hören sein.
3: Also nicht nur Hörtipps, sondern auch gleich noch so ein paar Sachen, die man noch in den Ferien unternehmen kann bei euch in der Region.
2: Definitiv. Auf jeden Fall.
3: Dann vielen Dank dir, Selina, für das Gespräch und ja, man hört sich bestimmt mal wieder.
2: Ja, definitiv. Wir freuen uns. Schönen Sommer euch.
3: Danke euch auch. Tschüss.
2: Tschüss.

Liebe Hörerinnen und Hörer vom Wartburg Radio 96.5, hier ist wieder mal Gisela Schmidt aus Bergen. Und als es vorige Woche so schön warm war, hat für mich die Badesaison in der Ostsee begonnen. Dazu muss ich von Bergen 2 Stationen fahren nach Pora. Und da lasse ich mich am Strand in der Nähe eines Rettungsturmes nieder. Ja, sicher ist sicher. Da passen die Lebensretter oder die Rettungsschwimmer auf mich auf. Und man kann ja nie wissen, ich bin ja nicht mehr die Jüngste. Und da fühle ich mich sicher, dass mir da auch ja nichts passiert. Ja, ich selber kenne persönlich 2 Rettungsschwimmer, die in unserer Gemeinde aktiv sind. Und just an unserem Gemeindefest waren sie bei uns nicht anwesend, weil sie ihre Rettungsschwimmerprüfung wiederholen mussten. Das geschieht alle 2 Jahre. Sie sind schon länger Rettungsschwimmer. Das ist der Cornelius und die Irene. Und dann müssen sie eben auch, gerade wenn auch ein Fest ansteht, da zur Prüfung antreten, damit nachgewiesen werden kann, dass sie noch fit sind und das alles noch richtig können, was da gebraucht wird. Ja, als sie dann am späten Nachmittag doch noch auf unserem Fest erschienen sind, dann haben wir sie beglückwünscht zur bestandenen Prüfung, die ja alle 2 Jahre wiederholt werden muss. Irene ist eine durchtrainierte, kleine, sehr sportliche Person und macht das ehrenamtlich. Immer in ihrer freien Zeit ist sie auf einem Turm und ist da als Rettungsschwimmer tätig. Cornelius ist unser Gemeindepädagoge und wenn er mit seinen Kindern, für die er zuständig ist oder auch den Jugendlichen, baden will in der Ostsee, da muss ein Rettungsschwimmer dabei sein und das ist dann eben er. Es wäre sehr schade, wenn die Kinder nicht baden könnten und dann am Strand stehen bleiben müssen, nur weil kein Rettungsschwimmer da ist. Und da hat der Cornelius das auf sich genommen, das zu machen und macht das auch schon viele Jahre. Meinen herzlichen Glückwunsch für diese Leute. Hut ab, die das machen und sich so einsetzen. Ich bin stolz darauf, dass gerade in unserer Gemeinde, dass es da solche Leute gibt. Und naja, es gab da noch Gebrutzeltes und gute Salate und noch viel Spaß und Singen, sodass sie von dem Gemeindefest auch noch was hatten. Ich habe Irene gefragt, worauf es beim Rettungsschwimmer ankommt. Und da sagte sie, ja, man muss alles im Blick haben. Darauf werden sie trainiert und dann eben die richtige Maßnahme ergreifen, wenn einer wirklich in Not ist und zur Stelle sein. Irene ist das noch nicht passiert, dass sie jemanden retten musste, aber sie ist vorbereitet und deswegen auch eben diese Prüfung. Ja, dass Cornelius als Begleiter von den Jugendlichen das können muss, das ist ja auch klar. Ja, liebe Hörerinnen und Hörer, haben Sie auch mal einen Retter gebraucht in Ihrem Leben? Ich meine nicht so als Rettungsschwimmer aus dem Wasser, sondern aus den Tiefen der Welt, aus dem Sumpf, in dem Sie vielleicht mal versunken sind. Und haben Sie da Rettung erfahren von einem Menschen, der Ihnen geholfen hat? Ein Engel, den Gott geschickt hat? Oder waren Sie auch selber schon mal als Lebensretter tätig? Ich meine nun auch nicht als Rettungsschwimmer, sondern einfach jemanden geholfen haben, der in einer Not war und auf Rettung angewiesen ist. Der Retter schlechthin ist ja unser Herr Jesus Christus und es ist noch eine Weile hin bis Weihnachten, wo wir wieder das Lied singen, Stille Nacht, Heilige Nacht, Christ der Retter ist da.
Er ist da für uns, schickt uns seine Engel, wenn wir in Not sind. Und denken Sie einfach mal darüber nach, wann Ihnen das so passiert ist. Oder auch darüber nachdenken, wann Sie selber mal zu einem rettenden Engel gehört haben. Ja, dazu müssen Sie vielleicht gar keine Prüfung machen, aber bereit sein. Vielleicht auch was zu opfern und überhaupt in der Lage sein, Menschen zu helfen und auch willens sein, das zu wollen und das zu können mit Gottes Hilfe. Ja, vielleicht kommt Ihnen das doch noch mal vor, dass Sie jemanden helfen müssen. Und da wünsche ich Ihnen, dass Sie die nötige Maßnahme ergreifen können, dass Ihnen der Heilige Geist zeigt, wie Sie es helfen können und dass das auch Frucht bringt und Sie jemanden wirklich zum Retter werden können. Das wünsche ich Ihnen und natürlich auch selber, wenn Sie in Not sind, dass da jemand ist. Und es gibt da ein Lied und da heißt es, in wie viel Not hat nicht der gnädige Gott über uns Flügel gebreitet. Es lohnt sich, mal darüber nachzudenken. Aber jetzt wünsche ich Ihnen erstmal noch einen schönen Sommer. Irgendwo, wo Sie sind und wo Sie auch im Wasser sind und wo Sie beobachtet werden. Ja, so wie Gott alles im Blick hat, so müssen die Menschen als Rettungsschwinger auch alles im Blick haben und dann, wenn Not ist, zur Stelle sein. Einen gesunden Sommer, wo Sie sicher sind, dass Ihnen jemand hilft. Egal, welche Not es ist, es muss ja nicht im Wasser sein. Das wünsche ich Ihnen und haben Sie eine gute Zeit und bleiben Sie behütet. Das wünscht Ihnen Gisela Schmidt.

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1: Bibliotheken können künftig sonntags öffnen. Kulturstaatsminister Wolfram Weimer hat Pläne der schwarz-roten Koalition zur Sonntagsöffnung öffentlicher Bibliotheken begrüßt. Auch der Deutsche Bibliotheksverband sprach von einer positiven Entwicklung. Dass künftig mehr Bibliotheken auch sonntags öffnen dürfen, ist ein großer Gewinn für die kulturelle Teilhabe, so Weimer. Gerade Berufstätige und Familien bekommen so die Möglichkeit, Bibliotheken dann zu nutzen, wenn sie Zeit haben. Das war ein Beitrag von Elke Ziegler.

Hi, hier ist Match. Herzlich willkommen zu einer Stunde Match privat am Nachmittag hier bei uns im Wartburg Radio 96.5 aus Eisenach.

Oh mein Gott, ja. Juliane Werding. Juliane Werding wurde am 19. Juli 70 Jahre alt, Leute. Kaum zu glauben, ne? Ja, die hatte tolle Charterfolge, wie eben gehört hier. Stimmen im Wind zum Beispiel. Mit Conny Kramer fing alles an im Jahre 1972. Jetzt ist sie leider aus dem Rampenlicht verschwunden, lebt völlig zurückgezogen in Stamberg bei München, hat sich dort vor Jahren ein zweites Standbein schon geschaffen, ja, ist jetzt Heilpraktikerin, hat dort eine eigene Praxis eröffnet, seit ein paar Jahren schon. War eine große Künstlerin oder ist eine große Künstlerin und ich höre sie immer wieder gern, deswegen habe ich heute auch mal ganz am Anfang Juliane Werding gespielt und wahrscheinlich spiele ich gleich noch einen hinterher, ne? Die hat nämlich gute Texte gemacht. So, was haben wir heute alles hier in der Sendung? Fragwürdigung. Claudia Hauptmann stellt im Stadtschloss aus. Beschlüsse des Stadtrats vom 1. Juli 2026. Ja, ja, hat man sich ganz schön umgeschaut auf der Seite der Stadt Eisenach. Ja. Und da gibt es auch ein paar urlaubsbedingte Engpässe demnächst hier. Dann eine Tourismusförderabgabe vom Mieter sind in der Pflicht. Ja, das haben wir auch noch ein Thema. Verkehrseinschränkungen im Stadtgebiet, davon kann ich auch noch berichten. Und wenn ich es noch schaffe, gibt es auch ganz zum Schluss noch ein bisschen Wetter. Naja, warum denn auch nicht? Ne? Aber dieses Lied will ich euch noch vorspielen hier von Juliane. Rote Schuh, Musik aus Avalon, Zeit nach Avalon zu gehen aus dem Jahre 1992.

Aya, Johnny Hates Jazz. Turn back the clock. Und nach einer kleinen Auszeit melde ich mich jetzt auch wieder live zurück, heute am 21. Juli 2026. Heimatsch privat seid ihr im Wartburg Radio 96.5 und ja, es ist Ferienzeit und warum sollte man da nicht auch mal wieder irgendwo hingehen ins Museum oder so, ne? Deswegen jetzt gleich mal fragwürdig. Ja, das ist eine Ausstellung von Claudia Hauptmann, die stellt nämlich im Stadtschloss aus. Mit viel Ironie malt Claudia Hauptmann Bilder, die zum Innehalten einladen. Versteckte Botschaften schimmern auf, sei es zu Corona, dem Verhältnis von Frau und Mann oder der Beziehung zwischen Mensch und Technik. Die Malerin stammt aus Eisenach und lebt heute in Berlin. Ihre Bildkomposition ist klar. Ihre hohe handwerkliche Präzision erinnert an die alten Meister. Es ist eine überragende Retrospektive der Malerin Claudia Hauptmann. Die 1966 in Eisenach geborene Künstlerin wuchs in Gerstungen auf, lebte in Leipzig, Lüskow, Heinrichsruh, Potsdam und seit 2006 eben in Berlin. Diese Schau zeigt frühe Werke aus ihrer Jugend von 1982 bis hin zu aktuellen Bildern. Claudia Hauptmann ist eine figürlich erzählerische Malerin und war bei Gudrun Brunne an der Burg Giebichenstein Meisterschülerin. Mit dieser Prägung und ihrem einzigartigen technischen Können steht sie in der Tradition der Leipziger Schule. In Eisenach werden beginnend mit ersten Linolschnitten über Selbstporträts aus unterschiedlichen Phasen Porträts, Allegorien und Werke mit kunsthistorischen Bezügen und christlicher Ikonografie gezeigt. Noch bis zum 27. September 2026 sind ihre Gemälde im Stadtschloss zu sehen. In Eisenach gibt es auch urlaubsbedingte Engpässe und eingeschränkte Erreichbarkeiten im Stadtarchiv zum Beispiel und im Reuter-Wagner-Museum. Das Stadtarchiv im Eisenacher Stadtschloss ist seit gestern und bis einschließlich 7. August nur eingeschränkt erreichbar. Eine Nutzung kann während dieser Zeit nur nach telefonischer Vereinbarung stattfinden. Die Telefonnummer dazu ist die 03691 670 138. Das Stadtarchiv ist eine öffentliche Einrichtung für alle Bürgerinnen und Bürger, die sich für Geschichte der Wartburgstadt interessieren. Jeder ist berechtigt, die Bestände des Stadtarchivs zu amtlichen, wissenschaftlichen, publizistischen oder auch zu Bildungszwecken sowie zur Wahrnehmung berechtigter persönlicher Belange unter Beachtung der geltenden rechtlichen Bestimmungen zu nutzen. Die Archivnutzung kann in Form einer schriftlichen Anfrage oder direkt vor Ort erfolgen. Der Lesesaal des Stadtarchivs ist mit 3 PC-Arbeitsplätzen sowie einem weiteren Arbeitsplatz mit Mikrofilm-Lesegerät ausgestattet. Daneben stehen den Archivnutzerinnen und Nutzern eine stadt- und regionalgeschichtliche Präsenzbibliothek zur Verfügung. Ja, und das Reuter-Wagner-Museum im Reuterweg 2 ist am 22. und

23. Juli sowie am 25. und 26. Juli geschlossen. Ab dem 29. Juli gelten wieder die regulären Öffnungszeiten Mittwoch bis Sonntag und an Thüringer Feiertagen von 14 bis 17 Uhr. Dann gibt es noch eine interessante Sache, wozu der Oberbürgermeister eigentlich einlädt. Ja? Unter der Überschrift Legehennen und Biogas lädt nämlich die Stadt Eisenach am Donnerstag zusammen mit dem Bürgermeister, dem 20. August, ein bisschen hin, zur Einwohnerversammlung in den Stadtratssaal Markt 22 in den Raum 9 ein. Oberbürgermeister Christoph Ihling stellt die Pläne eines externen Investors für eine Anlage zur Haltung von Legehennen auf dem Reitenberg vor und informiert über das damit verbundene Vorhaben, eine Biogasanlage in Strickta zu bauen. Beginn ist um 18 Uhr. Fragen von Einwohnerinnen und Einwohnern zu den beiden umstrittenen Projekten sind ausdrücklich erwünscht. Zudem haben Bürgerinnen und Bürger der Stadt Eisenach gemäß § 5 Absatz 4 der Hauptsatzung die Möglichkeit, mündliche bzw. schriftliche Anfragen, die nicht von der Tagesordnung der Einwohnerversammlung erfasst sind, bis spätestens Dienstag, 18. August, bei der Stadtverwaltung einzeln einzureichen. Ansprechpartnerin dafür ist Eileen Richter in der Stadtverwaltung Eisenach, Büro des Oberbürgermeisters, Markt 1 in 99 817 Eisenach. Die Telefonnummer wäre dann noch zu sagen, die 0361 670 104, oder man könnte auch per E-Mail einreichen. Ja, die Stadt Eisenach hat die Einwohnerversammlung zudem auf ihrer Webseite öffentlich bekannt gemacht. Und da habe ich sie auch her, ne? Und die Bekanntmachung ist auch online zu finden, sozusagen. Ne? Also kann man mal hingehen, würde ich mal behaupten, oder? Immerhin, ja, das ist gelebte Demokratie, hätte ich mal fast gesagt. Ne? Okay, jetzt machen wir erstmal wieder Musik. Und zwar mit Matt Bianco. Half a Minute heißt das Stück.

Genau. So viel Zeit muss sein. Heute Nachmittag am 21. Juli bin ich auch telefonisch zu erreichen hier bei mir im Wohnzimmer. Also ich sende auch aus dem Wohnzimmer raus sozusagen bei mir zu Hause. Die Nummer ist 03691 88 88 44. Und das hier ist so ein schöner 70er von mir jetzt. Von den Rubens. Hier ist Sugar Baby Love.

Achtung, es geht noch höher. Ja. The Rubens. Sugar, baby love. Süßer geht's auch nicht. So, ja. Am 1. Juli hat auch der Stadtrat nochmal schnell getagt, ja, und einiges beschlossen. Ich habe mal so ein paar Happen rausgesucht hier. Ich muss sagen, da geht ganz schön was ab hier in der Stadt und finde ich aber gut. Zum Beispiel hier eine Nachbesetzung im Kulturbeirat. Alexandra Husemeier ist neues Mitglied im Kulturbeirat für die Sparte Bildende Kunst. Sie gehört dem Eisenacher Kunstverein an. Insgesamt lagen 3 Bewerbungen für den nach dem Rücktritt von Hartmut Sommer frei gewordenen Sitz vor. Der für Kultur zuständige Ausschuss hatte empfohlen, Alexandra Husemeier als Mitglied zu bestätigen. Dem Vorschlag folgte eine große Mehrheit der Stadträte, 31 Ja-Stimmen bei nur 2 Nein-Stimmen. Außerdem ist Oliver Henning als erster und Volker Röber als zweiter Nachrücker bestätigt worden. Dann gibt es eine Richtlinie zur Förderung von Kunst und Kultur und genau die ist geändert worden. Die Stadt Eisenach stellt Geld zur Förderung von Kunst und Kultur zur Verfügung. Für eine finanzielle Unterstützung müssen ein Antrag gestellt werden und eine bestimmte Voraussetzungen erfüllt sein. Nach den Erfahrungen aus den Jahren 2025 und 2026 sind einige Kriterien konkreter formuliert worden. Handelt es sich beispielsweise um kulturelle Angebote, die vorrangig gewerblichen Zwecken dienen, wird eine Förderung jetzt ausgeschlossen. Der Zuschuss wird außerdem nur gewährt, wenn es die finanzielle Situation der Stadt zulässt. Im Haushaltsplan wird der jährliche Gesamtumfang festgelegt. Aus diesem großen Topf werden dann die Gelder auf die einzelnen Projekte für einzelne Vorhaben verteilt. Maximal sind 5.000 Euro möglich. Ein Eigenanteil muss dabei geleistet werden. Und es ist auch eine zusätzliche Personalstelle im Bereich der Schulverwaltung geschaffen worden. Ja, der Stadtrat hat einer Personalstelle Schulverwaltungsassistenz in Vollzeit zur Unterstützung der Neugründung des städtischen Gymnasiums zugestimmt. Bekanntlich fusionieren ja das Abi-Gymnasium und das Elisabeth-Gymnasium demnächst. Ja. Die neue Stelle wird als notwendig angesehen, um den Prozess verwaltungstechnisch zu begleiten. Sie ist befristet bis zum 31. Dezember 2027. Der Oberbürgermeister ist dabei beauftragt worden, eine entsprechende Vereinbarung für das Pilotprojekt Schulverwaltungsassistenz mit dem Ministerium für Bildung, Wissenschaft und Kultur abzuschließen. Dann gibt es auch noch einen Vertrag für eine neue Photovoltaikanlage am Stettfelder Berg. Ja. Ein privater Investor nämlich will in der Gemarkung Stettfeld eine Photovoltaik-Freiflächenanlage einrichten. Notwendig ist in dem Zusammenhang eine Änderung des Flächennutzungsplans der Stadt Eisenach parallel zum Bebauungsplanverfahren. Der Stadtrat stimmte dem Abschluss eines städtebaulichen Vertrags zur Übernahme der Planungskosten durch den Investor zu. Es müssen beispielsweise diverse Gutachten beauftragt werden. Also sowas. Die Zeile rutscht immer weiter hier auf dem Computer. Also manchmal ist es doch schwierig zu lesen. Und was auch noch interessant ist, neue Preise im Freizeit- und Sportbad Aquaplex. Ja, die Sportbad Eisenach GmbH als Betreiber des Freizeit- und Sportbades Aquaplex hat steigende Betriebskosten geltend gemacht. Entsprechend sollten die Eintrittspreise im Frei- und Hallenbad sowie in der Saunalandschaft erhöht werden. Keine Angst, so schlimm wird's nicht. Ne? Dazu ist die Zustimmung des Stadtrates aber notwendig und es gab Änderungsanträge aus 2 Fraktionen.
die mehrheitlich beschlossen worden sind. So kostet die Tageskarte im Freibad für Kinder weiterhin 3,50 Euro. Ist doch schön, ne, dass der Preis da geblieben ist. Ja, aber Erwachsene, die müssen für die Tageskarte jetzt 6,50 Euro bezahlen und bisher waren das ja nur 5,50 Euro. Auch der Familienrabatt von 25% bleibt. Er sollte auf 20% verringert werden, das ist aber nicht durchgegangen. Ne? Die Tarifanpassung zum 1. September 2026 ist mit den genannten Änderungen vom Stadtrat bewilligt worden. Dann gibt es noch was Schönes hier, 5 Euro Schülerticket wird eingeführt. Ja? Schülerinnen und Schüler können ab dem Schuljahr 2026-2027 für 5 Euro im Monat ein neues Ticket nutzen, das für alle Buslinien der Verkehrsgesellschaft Wartburg-Region gilt. Werktags nach 14 Uhr sowie ganztägig in den Ferien und an den Wochenenden. Der Stadtrat gab dazu seine Zustimmung. Das 5 Euro Schülerticket löst das bisherige Schülerfreizeitticket zum Preis von 15 Euro ab. Der Wartburg-Kreis gleicht die Einnahmeverluste gegenüber den beteiligten Verkehrsunternehmen aus. Eine finanzielle Belastung für die Stadt entsteht dabei nicht. Ja, schöne Geschichten hier, ne, aus dem Stadtrat zu berichten. Ich habe mal so ein bisschen, also die paar Sachen da rausgezogen. Es gibt noch mehr, aber wir wollen ja das nicht mehr so sehr überstrapazieren. Jetzt wo Ferien sind und so, gell, also naja, machen wir lieber schöne Musik, die uns daheimgebliebenen trotzdem Ferienstimmung bereitet. Hier zum Beispiel mit Bonnie M. Hooray, hooray, it's a holly holiday. Mann, wie lange ist das her? Hoffentlich macht ihr mit daheim.

SIM, ja. Lange nicht gespielt hier. Wunderbares Stück. Es gibt eine Tourismusförderabgabe. Vermieter, die sind in der Pflicht. Ja, also die Stadt Eisenach erinnert Vermieter von Ferienwohnungen daran, dass sie verpflichtet sind, die Tourismusförderabgabe von ihren Gästen zu erheben und an die Stadt abzuführen. Seit dem 1. Januar 2025 wird die Tourismusförderabgabe auf alle Übernachtungen erhoben, unabhängig davon, ob diese privat oder gewerblich erfolgen. Die Abgabe ist von den Beherbergungsbetrieben einzuziehen und an die Stadtkasse weiterzuleiten. Sie beträgt 1 Euro pro Übernachtung und Gast in Gasthöfen, Pensionen, Ferienhäusern, Ferienwohnungen und Privatunterkünften und ähnlichen Beherbergungsstätten. 1,50 Euro pro Nacht und Gast sind in Hotels bis einschließlich 3 Sterne und 2 Euro pro Nacht und Gast in Hotels ab 4 Sternen zu bezahlen. In den vergangenen Monaten haben sich nämlich Hinweise gehäuft, dass insbesondere Vermieter von Ferienwohnungen ihre gesetzlichen Verpflichtungen nicht nachkommen. Um die Steuergleichheit und Steuergerechtigkeit zu gewährleisten und mögliche Steuerverstöße zu vermeiden, bittet die Stadt alle Anbieter von Übernachtungsmöglichkeiten, ihr Angebot beim Fachdienst Finanzen, Fachgebiet Steuern anzuzeigen. Die Meldung ist möglich, und zwar schriftlich an die Stadt Eisenach, Fachdienst Finanzen, Fachgebiet Steuern, Mark 2 in 99817 Eisenach, oder auch per E-Mail. Nach der Anmeldung erhalten die Vermieter alle erforderlichen Unterlagen zur Erhebung und Abführung der Tourismusförderabgabe. Für Rückfragen steht das Fachgebiet Steuern und unter Telefon 03601 670 222 oder 670 226 zur Verfügung. Wer Ferienwohnungen vermietet, sollte außerdem prüfen, ob die Tätigkeit gewerblich einzustufen ist. Maßgeblich dabei ist das Gesamtbild der Vermietung. Die Vermietung einzelner Ferienwohnungen ohne hoteltypische oder Zusatzleistungen gilt in der Regel nicht als gewerbliche Tätigkeit. Werden jedoch zusätzliche Leistungen wie zum Beispiel Frühstück oder Wäscheservice angeboten oder wird Personal beschäftigt, dann kann eine Gewerbepflicht bestehen. Auskünfte hierzu erteilt auch das Fachgebiet Gewerbe und allgemeines Ordnungsrecht unter der Telefonnummer 03691 für Eisenach die Vorwahl und 670 341. Die Umwandlung von Wohnraum in Ferienwohnung stellt aus Sicht der Stadtverwaltung derzeit noch kein Problem für den Eisenacher Wohnungsmarkt dar. Anders als in vielen Großstädten verdrängt die touristische Vermittlung bislang keinen Wohnraum für Einheimische. In den vergangenen 6 Jahren wurden bei der Bauordnung der Stadtverwaltung durchschnittlich lediglich 3 Anträge pro Jahr auf eine Umnutzung von Wohnraum in Ferienwohnung gestellt. Unabhängig davon bleibt die ordnungsgemäße Erhebung der Tourismusförderabgabe ein wichtiges Anliegen der Stadt. Ja, wir setzen auf die Ehrlichkeit der Vermieterinnen und Vermieter von Ferienwohnungen und gehen davon aus, dass die Tourismusförderabgabe ebenso zuverlässig abzuführen wie Hotels und Pensionen, sagt Oberbürgermeister Christoph Ihling. Ne? Also man muss auch mal ein bisschen Vertrauen zu seinen Bürgern haben. Ne? Das ist doch ganz klar, oder? Denke ich auch. Jetzt Kate Bush, ihr erster großer Hit, Wuthering Heights.

Habt ihr das eigentlich schon gewusst, dass es in einigen Städten auf dieser Welt den Wuthering Heights-Tag gibt? Ja, da tanzen die Menschen in Kleidern wie damals Kate Bush in dem Video, ne? Rot angezogen, wandelt sie sich da rum und die machen den Tanz sozusagen nach. Interessante Geschichte, wie sich doch die Menschheit entwickelt. Herrlich. So, gleich gibt's noch ein paar Verkehrsmeldungen, ja. Vorher noch die Beatles mit. Du darfst meinen Wagen fahren.

Ja. Yeah. Du darfst meinen Wagen fahren. You can drive my car. Und vielleicht liebe ich dich sogar mal. Ne? Was für eine schöne Musik hier, Leute, heute. Es ist doch herrlich, oder? Wir haben noch ein bisschen Verkehr. Ne? Gucken wir mal rein. Ja, was soll ich sagen? Ja, seit gestern Montag, 20. Juli 2026, ist die Goethestraße auf etwa 30 Meter Länge kurz vor der Einmündung in die Schillerstraße gesperrt. Grund ist das Installieren eines Hausanschlusses. Die Sperrung dauert voraussichtlich noch bis einschließlich Freitag, 24. Juli. Ja, wenn die da bis dahin fertig werden. Ja, bis zum Baustellenbereich ist die Goethestraße als Sackgasse befahrbar. Was haben wir denn noch hier? Ne? Ach so, ja. Seit gestern Montag, 20. Juli, ist auch bis voraussichtlich Freitag, 24. Juli, die Kreuzung Landgrafenstraße, Alexander-Ganz-Straße nicht befahrbar. Die Fahrbahn wird instand gesetzt, damit der Bereich umfahren werden kann, wird die Einbahnstraßenregelung in der Hellerstraße für die Dauer der Baumaßnahme aufgehoben. Die Weidenbruchstraße, die ist auch gesperrt oder sollte gesperrt werden. Die für diese Woche angekündigte Vollsperrung an der Einmündung Weidenbruchstraße verschiebt sich um eine Woche. Stattdessen ist die Einmündung der Straße hinter der Mauer in die Weidenbruchstraße Ecke Parkhaus am Markt seit gestern und noch bis zum 24. Juli voll gesperrt. Betroffen ist auch der Gehweg, ein neuer Stromanschluss muss angebaut werden. Ja. In Göhring gibt es am kommenden Wochenende im Ortsteil sozusagen das Brunnenfest. Das wird da gefeiert. Bereits ab Donnerstag, 23. Juli, um 15 Uhr gilt daher folgende Verkehrseinschränkung. Die Kentelsgasse wird im Abschnitt zwischen Brennergasse und Schrödergasse gesperrt. Die Sperrung wird erst am Montag, 27. Juli um 17 Uhr aufgehoben. Ja. Und in der Altstadtstraße wird Glasfaser verlegt. Ja. Vom Samstag, 25. Juli bis einschließlich Montag, 27. Juli, wird die Altstadtstraße deshalb gesperrt. Betroffen ist der Bereich auf Höhe der Hellwigstraße. Ja, mir bleibt schon fast die Luft weg hier, wo hier alles Glasfaser verlegt wird. Ja, es ist mit Gehwegsperrungen und halbseitiger Sperrung der Fahrbahn zu rechnen. Im Baustellenbereich gilt zudem Tempo 30. Ja, aufpassen. So, Freunde, jetzt könnt ihr noch mal schnell eure Bassboxen testen zu Hause, ja. Bei dem Stück hier von Stevie Wonder, da spielt nämlich Jamie Jameson von den Funk Brothers den Bass. Hört euch mal diese Basslinie hier an, es ist unglaublich, was der Mann damals schon drauf hatte hier. Schubi, du.

Stevie Wonder beim Motown-Label beschäftigt damals, ne? Und ja, viele andere Musiker waren auch da, die haben natürlich die Stars dann unterstützt, ne? Im Orchester bei den Funk Brothers sozusagen, so hieß nämlich die Band, die da alle unterstützt hat und die musikalischen Parts sozusagen im Hintergrund geliefert hat, ja, für die Temptations, für Stevie Wonder, für Diana Ross und the Supremes, ne? Und sozusagen. Und einer der herausragendsten Musiker war damals tatsächlich auch, also einer der besten Bassisten der Welt, würde ich fast sogar sagen, war auch dieser Jamie Jameson, den wir eben gehört haben bei einem Titel von Stevie Wonder. Ja. So, ich habe noch ein bisschen Wetter für euch, ganz schnell, Freunde. Ja, ja, was soll ich sagen? Ne? Also es ist ja heute wolkig bis heiter, bei Temperaturen bis 23 Grad, schwachem bis böigen Wind aus nördlichen Richtungen. Es bleibt niederschlagsfrei, auch morgen nur vielleicht ein kleiner Schauer oder so, mehr weiß es nicht. Ne? Zum Schluss noch ein schönes Stückchen von Frank Sinatra. Ich sage so lange schon mal Tschüss, hier ist Frankie Boy mit Summerwind aus dem Jahre 1966. Leute, so lange ist das schon her. Und das war wie immer eine Sendung von Herzen und von Matthias Wurmehl aus Eisenach. Macht's gut, bleibt gesund, vielleicht bis Donnerstagabend. Da können wir uns wieder hören um 19 Uhr bei Match Spezial am Donnerstag. Bye, bye.

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1: Vitamin D, der Lokalpolitik-Podcast für die Wartburgregion. 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Wir, das ist die Produktion dieses Formates, das Wartburgradio sowie die lokale Partnerschaft für Demokratie, Eisenach-Wouter van Roda. Ich bin für Sie am Mikrofon Gertrud Luise Lakemann, Koordinatorin des Projektes und freue mich, diesen Podcast begleiten zu dürfen. In diesem Podcast sprechen wir über regionalpolitische Strukturen, aktuelle Entwicklungen und Engagementgeschichten aus unserer Region, direkt aus Eisenach und dem Wartburgkreis. Wir wollen diese Strukturen verständlicher und greifbarer machen, die Menschen hinter den Entscheidungen vorstellen und gemeinsam zu euren Fragen und Anliegen über das Leben in Stadt und Kreis ins Gespräch kommen. Besonders am Herzen liegt uns die Beteiligung von Bürgerinnen und Bürgern. Jeder kann zu den Themen der nächsten Folgen Fragen einreichen. Eine neue Folge wird jeweils am dritten Dienstag des Monats im Wartburgradio ausgestrahlt und ist dort in der Audiothek, auf allen gängigen Podcast-Plattformen sowie unserer Website hörbar. Ob du dich für Politik interessierst, selbst aktiv bist oder ziemlich frustriert oder einfach wissen willst, was unsere Gemeinschaft hier so bewegt oder alles zusammen, hier bist du richtig. Zusammen stärken wir die regionale Identität und zeigen, wie Demokratie im Alltag funktionieren kann, ganz niedrigschwellig. Als Thema der heutigen Folge waren Hintergründe statt Schlagzeilen, Täter, Opfer, Jugend, Schutz und Prävention angekündigt. Aus organisatorischen Gründen muss diese Folge leider wiederholt verschoben werden. Deshalb wird die heutige Sendung eine Wiederholung eurer Lieblingsfolge von Vitamin D sein. Unsere allererste Folge, in der wir uns mit den Strukturen von Stadtrat und Kreistag beschäftigen, um unsere direkte Vertretung vor Ort besser zu verstehen. Zu Gast waren die Stadträtin Cordula Lindt-Dörfer, die Stadt- und Kreisrätin Nele Bär sowie der Bürgermeister der Stadt Eisenach Steffen Liebendörfer. Wir hatten uns auf das Arbeitsdu geeinigt und hören gleich mal rein. Ich bin Gertrud Luise Lakemann, Koordinatorin der Partnerschaft für Demokratie Eisenach und Wouter van Roda und darf diesen Podcast begleiten.
2: Vielleicht stellt ihr euch einfach mal ganz kurz selbst vor, Nele.
3: Ich bin Nele Bär, 23 Jahre alt und bin Fraktionsvorsitzende im Eisenacher Stadtrat für die Fraktion Bündnis 90 Die Grünen, Wählergemeinschaft Freiwillige Feuerwehr. Und ich bin zusätzlich auch noch Mitglied im Kreistag des Wartburgkreises. Und wenn ich mal nicht Kommunalpolitik mache, dann studiere ich Lehramt für Deutsch und Geschichte in Jena.
4: Ja, mein Name ist Cordula Lindt-Dörfer. Ich bin verheiratet, habe 3 Kinder und bin seit letztem Jahr parteilos in der Fraktion der CDU. Genau, ich arbeite als Pastorin in der Startup-Kirche hier in Eisenach. Ja, und bin Wahl-Eisenacherin seit 2018.
5: Ja, Steffen Liebendörfer, ich bin Bürgermeister der Stadt Eisenach. Das ist eine hauptamtliche Funktion, also ist das jetzt auch mein Beruf. Gelernt habe ich mal was anderes, weil Bürgermeister gibt es nicht als klassischen Ausbildungsberuf. Ich habe mal Jura studiert. Das hilft so ein bisschen bei den Tätigkeiten, die ich jetzt jeden Tag für die Stadt Eisenach und ihre Bürgerinnen erfüllen darf.
2: Sehr schön. Ich habe an jeden von euch noch eine kurze Frage, um euch noch ein bisschen besser kennenzulernen. Nele, welches Vorurteil über Politik würdest du am liebsten sofort aus der Welt schaffen, wenn du könntest?
3: Es gibt ganz schön viele Vorurteile über Politik und PolitikerInnen, aber ich würde sagen, dass das langweilig ist. Also ich glaube, es ist manchmal ein bisschen schwierig zu verstehen und manche Sitzungen sind auch sehr lang. Aber ich finde, es ist was ganz Erfüllendes und was ganz Tolles, irgendwie in diesen Kosmos der Stadt und der Entscheidungsfindungen einzudringen. Also ich glaube, das Vorurteil würde ich gerne streichen, ja.
2: Cordula, was hast du durch deine Arbeit über unsere Region hier gelernt? Und was findest du, was davon eben auch die Bürger und Bürgerinnen unbedingt wissen sollten?
4: Ja, ich habe manchmal das Gefühl, die Bürgerinnen und Bürger haben Wissensvorsprung, weil ich ja noch nicht so lange in dieser Stadt bin. Und ich habe zum Beispiel gelernt, wie stark die Industriegeschichte hier ist. Also von außen habe ich Eisenach immer so als Kulturstadt, auch Natur wahrgenommen. Aber gerade die Bedeutung vom AWE, wie viele Menschen hier gearbeitet haben, dass es eigentlich eine Arbeiterstadt ist, wo Menschen schon immer mit ihren Händen was geschaffen haben, im Schichtsystem gearbeitet haben, das habe ich irgendwie neu gelernt.
2: Steffen, wenn du dir vorstellst, du hättest 30 Sekunden in einem Riesenfahrstuhl mit allen Bürgerinnen und Bürgern, was würdest du denen sagen?
5: Ich würde Ihnen sagen, dass Sie in einer großartigen Stadt leben und dass ich stolz darauf bin, dass wir eine so aktive und engagierte Bürgerschaft in der Stadt haben. dass die Stadt Eisenach zwar aufgrund ihrer Historie und Struktur auch viele Herausforderungen zu bewältigen hat, aber dass ich mir keine Bürgerschaft vorstellen kann, mit der das besser gelingen könnte.
2: Sehr cool und sehr ermutigend. Und wenn für euch Politik in einem Geräusch darstellbar wäre, welches Geräusch würdet ihr wählen? Keine Stille bestimmt.
4: Also Politik, wie sie sein sollte, würde ich in einem harmonischen Orchester darstellen. Also jeder hat einen anderen Ton oder auch der eine haut halt auf die Pauke, der andere ist die leise Triangel, aber miteinander ergibt das einen Wohlklang.
2: Sehr cool.
5: Ich würde das auch eher klassisch orientieren. Mir fällt dafür Beethovens 9. Sinfonie tatsächlich ein. Da findet am Ende auch alles zusammen und dann gibt es diesen wunderbaren Schluss, wo dann eben auch steht, alle Menschen werden Brüder.
3: Oh Gott, also ich glaube, mein Geräusch wäre jetzt nicht so hochkulturell. Ich hätte jetzt so spontan, so vielleicht kommt es auch so aus meinem Lehrerhintergrund, aber so eine Glocke genommen. Also so einerseits natürlich, dass man manchmal so Ruhe und Ordnung wiederherstellen muss. Ich denke dann immer an unsere Stadtratsvorsitzende. Ich weiß gar nicht, ob die eine Glocke hat, aber man hat ja immer so ein Instrument, wie man wieder Ruhe herstellen kann. Und gleichzeitig ist es ja auch was, womit man Aufmerksamkeit und Fokus auf die wichtigen Dinge lenken kann.
2: Ja, genau. Wir wollten ja heute uns ein bisschen die Strukturen angucken von Stadtrat und auch Stadtrat und Kreistag. Einfach um ein bisschen mehr Transparenz da reinzubringen und vielleicht auch ja mal mehr zu zeigen, was so passiert ist oder wie sich das auch neu zusammengesetzt hat seit der Wahl im letzten Jahr. Und vor allen Dingen auch, was die Aufgaben und so die Organisationsinstrumente sind, die ein Stadtrat und ein Kreistag hat und auch was der Unterschied ist zwischen Stadtrat, Kreistag und auch Eisenach in der quasi noch neueren Funktion wieder als große kreisfreie Stadt. Wir haben ja einen Oberbürgermeister, der hauptamtlich ist, der die Verwaltung leitet und auch den Vorsitz im Stadtrat hat. Vielleicht kannst du das einfach nochmal ein bisschen ausführen, wie ansonsten so die Stadtverwaltung aufgebaut ist und strukturiert ist und vor allem welches große Instrument da der Stadtrat hat.
5: Ich würde mit deiner freundlichen Erlaubnis vielleicht sogar noch ein bisschen früher ansetzen. Nämlich, ich würde den Blick ins Grundgesetz wagen und in die Thüringer Landesverfassung. Und da gibt es zwei Normen, die schützen das Recht auf kommunale Selbstverwaltung. Das steht eigentlich im Zentrum der Aktivität, insbesondere wenn es um den Stadtrat und um den Kreistag geht, aber natürlich auch prägt das Handeln der kommunalen Organe. Die kommunalen Organe, das sind auf Ebene der Stadt der Stadtrat und der Oberbürgermeister, in kreisangehörigen Gemeinden dann der Bürgermeister und der Gemeinderat und auf Ebene des Landkreises der Kreistag und der Landrat. Und diese Organe, die haben jeweils unterschiedliche Aufgaben. Das Recht auf kommunale Selbstverwaltung sieht es auch vor, dass auf der kommunalen Ebene eben auch aus Wahlen hervorgehende Organe da sind, dass nämlich das Volk auf Ebene einer Stadt und auch auf Ebene eines Kreises eine Vertretung haben muss, dass es selbst wählt. Und das kommt auch ein bisschen aus den Erfahrungen der Vergangenheit, weil die Idee dahinter ist, dass eine Demokratie, die von unten nach oben aufgebaut ist, eben sehr viel eher gegenüber auch einer Diktatur resistent sein kann, als eine Demokratie, die sehr zentralistisch oder von oben her funktioniert. Und in der bayerischen Landesverfassung steht dieser Staatsaufbau zum Beispiel auch ausdrücklich drin. Aber diese Idee prägt auch diese Regelungen im Grundgesetz und auch in der Thüringer Landesverfassung, die kommunale Selbstverwaltung schützen. Das heißt, es geht wirklich darum, Demokratie auf der Ebene vor Ort, auf der Ebene in der Region auch schon zur Entfaltung zu bringen und eben die Bürgerinnen und Bürger an der Willensbildung eben auch teilhaben zu lassen. Und das geht eben sehr gut, weil die Wege zueinander sind kurz. Man kennt sich auch untereinander häufig sehr gut, gerade in kleineren Kommunen. Und das ist, glaube ich, eine große Stärke unseres demokratischen Systems, dass wir sozusagen eine Demokratie haben, die wirklich von unten nach oben aufgebaut ist. Und die Organe in dieser Demokratie, die haben unterschiedliche Aufgaben. Die Aufgaben, die ein Oberbürgermeister hat oder auch ein Bürgermeister, das sind häufig die Aufgaben, eben die Verwaltung zu führen. Das sind Aufgaben, die vom Land auf die kommunale Ebene übertragen werden, wo also praktisch die kommunale Ebene gar nicht raussuchen sich kann, ob sie diese Aufgaben erfüllt und wie sie diese erfüllt. Das ist der im Fachterminus würde man sagen, der sogenannte übertragende Wirkungskreis. Und die kommunalen Organe, Stadtrat bzw. Kreistag, die haben eben eine gestaltende und auch eine entscheidende Rolle, wenn es um eigentlich die Königsdisziplin der kommunalen Selbstverwaltung geht, nämlich um die eigenen kommunalen Aufgaben, nämlich die Aufgaben, die dann eben entgegengesetzt eben eigener Wirkungskreis heißen und die Aufgaben sind, die, so sagt man so schön, eben in der örtlichen Gemeinschaft wurzeln. Also das, was die Leute vor Ort angeht und wo man auch wirklich sagen kann, das macht nicht Erfurt genauso wie Weimar oder wie Eisenach, sondern das kann Eisenach eben auch anders machen als Weimar, weil wir das hier eben für uns anders haben wollen. Und das ist unser gutes Recht aus der kommunalen Selbstverwaltung. Und damit das nicht die Entscheidung eines Einzelnen ist, hat eben der Gesetzgeber gesagt, das muss durch das Organ entschieden werden, das eben auch aus diesen Wahlen hervorgeht, das auch eben plural besetzt ist, wo eben auch eine bestimmte Anzahl von Personen dann auch die Vielfalt der Meinungen, die es in einer Stadtgesellschaft gibt, auch abbilden kann. Soweit erstmal dazu.
2: Sehr schön, vielen Dank für die Ausführungen. Das heißt, wir haben jetzt den Stadtrat, der letztes Jahr gewählt wurde und neu oder auch mit schon vorher dagewesenen MandatsträgerInnen besetzt ist, und den Bürgermeister. Hat der Bürgermeister denn ein Stimmrecht im Stadtrat oder da irgendwie mehr Hoheit oder Funktion als die gewählten Stadträte und Rätinnen selber, oder ist das gleich?
5: Also der Bürgermeister bzw. Oberbürgermeister hat Stimmrecht im Kreistag, genauso wie der Landrat dann auch im Kreistag. Und er hat nicht eine zusätzliche Stimme oder zählt fünffach, sondern ganz genau mit dem Zählwert 1. Und von der Kommunalordnung her sind beide Konstellationen möglich, nämlich diejenige, dass eben auch der Bürgermeister den Vorsitz führen kann oder so, wie wir das in Eisenach geregelt haben, dass eben der Stadtrat aus seiner Mitte einen Vorsitzenden oder jetzt in dem Fall eine Vorsitzende wählt, die dann eben auch diese Sitzungen des Stadtrats leitet. In den Ausschüssen macht das dann wieder der Oberbürgermeister oder eben ein gewählter Ausschussvorsitzender.
2: Und wie funktioniert das zum Beispiel mit den Ausschüssen? Die bildet der Stadtrat selber, und die Stadtratssitzungen, die sind ja zum Teil öffentlich und die Ausschusssitzungen nicht. Oder wie kann man sich das so vorstellen, wenn man da nicht so drin steckt?

0: Ausschüsse kann man freiwillig bilden. Das ist in Eisenach so, dass wir insgesamt 4 Ausschüsse haben. Zu deren Arbeit kann ich gerne noch ein bisschen mehr ausführen oder wollen wir erstmal mit der nächsten Frage weitermachen?
1: Ich will jetzt gar nicht so unangenehm korrigieren, aber tatsächlich ist es so, dass im Kreistag nur 2 Ausschüsse öffentlich tagen und das sind die, wo uns der Gesetzgeber dazu verpflichtet hat. Das ist einmal der Kreisausschuss und der Jugendhilfeausschuss. Und der Kreistag hat sich dazu demokratisch entschieden, was sein Recht ist, dass die anderen Ausschüsse nicht öffentlich tagen. Und in Eisenach tagen alle Ausschüsse öffentlich. Also das ist auch so ein bisschen so dieses Selbstbestimmungsrecht, was sich halt so ein kommunales Parlament auch geben kann. Also außer halt die Pflichtausschüsse, wo das dann in den Gesetzen steht. Also
0: genau. Und das ist richtig, genau was Nele sagte. Also es ist tatsächlich so, Stadtrat, Kreistag, das muss immer öffentlich sein, außer man hat eine Rechtfertigung für nicht öffentlich und Ausschusssitzungen. Da können die Kommunen Regelungen treffen. Wir haben uns in Eisenach für ein hohes Maß an Öffentlichkeit entschieden. Das hat auch nach meiner Wahrnehmung bisher nicht zu Problemen geführt.
2: Ja, genau. Und nur noch mal, um das quasi transparenter zu machen. Eisenach ist ja jetzt, gehört ja wieder zum Wartburgkreis, ist eine große kreisfreie Stadt. Wie ist da die Verzahnung? Bestimmte Zuständigkeiten liegen ja jetzt nicht mehr in der Stadt selber, sondern im Kreis. Und wie sind da quasi die unterschiedlichen Zuständigkeiten und Bestimmungsvollmachten vom Kreistag und Stadtrat? Beziehungsweise wo gibt es quasi Überschneidungen oder auch Zusammenarbeit oder Beschlüsse, die quasi für beide relevant sind ja sowieso, aber wo man irgendwie auch in der Arbeit berührt wird.
0: Also grundsätzlich sollte es eigentlich so sein, dass es bei der Zuständigkeit keine Überschneidungen gibt, weil der Bürger muss ja wissen, welches Anliegen auf welcher Ebene in der staatlichen Organisation letzten Endes verhandelt wird. Also auf der kommunalen Ebene vor Ort, auf der Kreisebene, Landesebene oder Bundesebene, da muss von Rechts wegen her Klarheit herrschen. Von daher haben natürlich Kreise und Städte und Gemeinden haben unterschiedliche Zuständigkeiten. Eine Besonderheit ist, wenn auf gesetzlicher Grundlage dann Zuständigkeiten weiter verschoben werden können. In der Relation von Eisenach und dem Wartburgkreis ist es so, dass die Stadt Eisenach weiterhin zum Beispiel Träger der Schulen ist. Das müsste man nicht sein, sondern das hat man bei der Eingliederung eben so geregelt, dass man das beibehalten kann oder eben auch abgeben kann, wenn man das möchte. Im Moment ist es so, dass Eisenach eben Schulträger ist. Da gibt es also eine Zuständigkeit, aber die Zuständigkeit ist klar. Der Wartburgkreis ist halt dann nicht für die Eisenacher Schulen zuständig, nur für die Schulen im übrigen Kreisgebiet und Eisenach ist für die Eisenacher zuständig. Da gibt es dann also auch keine Überschneidungen. Wo es Parallelen gibt, das ist natürlich bei Gremienarbeit, die Themen betrifft, wie zum Beispiel den Haushalt. Eisenach braucht einen Haushalt, der Wartburgkreis braucht einen Haushalt. Da ähneln sich dann bestimmte Sachen, aber es geht natürlich immer jeweils um das Anliegen, das die betroffene Körperschaft angeht. Also ne, der Kreis macht eben seinen Haushalt, Eisenach, wir machen unseren Haushalt. Es gibt natürlich eine Schnittstelle dazwischen, das ist die sogenannte Kreisumlage. Das ist im Moment eines meiner Lieblingsthemen, in Anführungszeichen. Da gibt es Überschneidungen, aber trotzdem gibt es da eine klare Trennung auch der Zuständigkeiten und der institutionellen Verantwortlichkeiten.
2: Wie ist es bei den Sachen, die zum Beispiel in dem, ich sage jetzt mal, Hoheitsbereich liegen, sowohl von Oberbürgermeister als auch Landrat? Was darf man quasi derjenige, der das Amt innehat, selber entscheiden und was darf nur der jeweilige, entweder Stadtrat oder der Kreistag entscheiden?
0: Das ist eine ziemlich komplexe Frage im Detail. Grundsätzlich ist es so, dass alles, was den sogenannten übertragenen Wirkungskreis betrifft, wo also die Stadt oder der Kreis Aufgaben wahrnimmt, die eben von der staatlichen Seite her übertragen wurden, ist immer das Organ Landrat bzw. Bürgermeister oder Oberbürgermeister zuständig. Und wenn es den eigenen Wirkungskreis betrifft, ist grundsätzlich immer erstmal das Organ Kreistag bzw. Stadtrat zuständig. Es gibt da Abgrenzungen im Detail. Das ist bei den eigenen Aufgaben, zum Beispiel wenn das laufende Verwaltungsangelegenheiten sind, also irgendwas, was ständig wiederkehrt, dann muss man da nicht ständig einen Stadtratsbeschluss dazu fassen. Das kann der Oberbürgermeister dann im Rahmen seiner Organkompetenz dann natürlich erledigen, aber die substanziellen Entscheidungen von großem Gewicht, die im eigenen Wirkungskreis sind, die sind dann definitiv immer eine Gremienentscheidung.
2: Okay, danke. Dann mal an euch die Frage, ihr seid ja auch in verschiedenen Ausschüssen. Wie nehmt ihr die Arbeit in den Ausschüssen, die Vorbereitung dann für die Arbeit im Kreistag und im Stadtrat wahr und auch wie viel Vorarbeit ist da nötig und wie viel wird dann doch nochmal quasi auseinandergenommen in den großen Sitzungen oder wie kann man sich das überhaupt vorstellen so für Leute, die das noch nie miterlebt haben.

0: Also ich kann ja erstmal sagen, wie es gedacht ist. Also gedacht ist es so, dass man in den Fachausschüssen Dinge vordiskutiert und bespricht. Also zum Beispiel, wenn es darum geht, saniert man eine Brücke oder eine Straße oder was, dann gibt es dafür einen zuständigen Ausschuss. Da sitzen Leute drin, die sich damit auskennen oder sich damit beschäftigen, die diskutieren das vor. Und dann wird das in den Fraktionen, diese Diskussion auch nochmal nachbesprochen. Und dann kommt es im Stadtrat zu einer Entscheidung. Genau, das ist so, so soll das eigentlich sein. Genau. Dann ist natürlich manchmal so, dass dann manche Dinge, über die muss man natürlich auch noch mal ein bisschen länger nachdenken. Da hört man vielleicht dann im Ausschuss, beschäftigt man sich das erste Mal damit, denkt darüber nach, hat sich vielleicht auch vorbereitet. Dann kommen da 2, 3 andere Meinungen auf. Dann geht da so ein Gedankenprozess in Gang. Und dann ist man, wenn dann der Stadtrat ist und es eigentlich zur Entscheidung kommen muss, hat man das Gefühl, ich kann das noch gar nicht entscheiden, beziehungsweise müsste es noch mal größer diskutieren. Dann führt das einmal dazu, dass entweder im Stadtrat sehr lange diskutiert wird oder dass man es halt nochmal in die Ausschüsse zurückverweist und sagt, nee, da müssen wir nochmal drüber nachdenken, hier sind irgendwie nochmal neue Argumente gekommen oder so, das müssen wir nochmal genauer durchdenken, dann wird es nochmal im Ausschuss diskutiert.
1: Das heißt, das kann auch sein, dass das ziemlich viele Schleifen dreht?
0: Genau, das ist so ein bisschen das Langatmige manchmal. Ja, also ich bin ja im Kulturausschuss, Kultur, Soziales, Bildung und Sport. Wir hatten jetzt schon ein paar Themen, die haben wir irgendwie schon 3-mal diskutiert. Genau, manchmal ist das hilfreich, weil wirklich noch Informationen dazukommen, die man sonst nicht bedacht hätte, wo man sagt, ah ja, okay, das war jetzt wirklich wichtig, dass wir da jetzt nochmal eine Runde gedreht haben. Das hat unsere Erkenntnis erweitert und auch, wir können jetzt eine bessere Entscheidung treffen oder eine durchdachtere Entscheidung. Manchmal empfinde ich es auch als Zeitverschwendung, weil man das Gefühl hat, naja, hier will sich nochmal jemand profilieren oder irgendwie kann jemand noch nicht ganz einsehen, ja, dass seine Meinung vielleicht jetzt nicht die Überzeugung gefunden hat. Genau. Dann denkt man sich so ein bisschen, okay, das kostet jetzt meine Lebenszeit, aber das ist halt so. Ne? Das ist dann so, es gehört auch dazu, dann diskutiert man halt nochmal drüber. Und wenn das dem anderen dann hilft, eine gute Entscheidung zu treffen, dann bin ich auch fein damit, dann ist es okay.
2: Man muss ja auch sagen, Cordula ist ja auch in einer besonderen Funktion, weil du bist ja auch Ausschussvorsitzende. Also nicht nur, dass Cordula im Ausschuss als ganz normales Mitglied sitzt, sondern du leitest ja auch die Sitzungen und bestimmst ja auch die Tagesordnung. Ich finde, das ist auch immer ganz interessant. Und du kannst auch Gäste einladen oder Experten. Also ich würde sagen, das ist nochmal eine gesonderte Funktion.
0: Genau, man hat da habe ich natürlich noch mal ein bisschen mehr Entscheidungsspielraum oder so. Aber gleichzeitig ist natürlich so, dass wir jetzt Gäste einladen, ist schon echt was ganz, ganz Besonderes. Eigentlich ist es ja so, dass jedes Ausschussmitglied, was drin ist, sich quasi optimalerweise werden alle Dinge dazu gelesen, die im Vorfeld eingereicht werden. Dann denkt man darüber nach. Befragt sich vielleicht auch mit Experten vor der Sitzung, also dass man sagt, wenn es jetzt ging zum Beispiel um Thema Kindergärten, wie geht das weiter mit den Kindergärten, wenn weniger Geburten auf uns zukommen, genau, da kann man sich ja mal unterhalten mit Menschen, die entweder Kinder im Kindergarten haben oder die einen Kindergarten leiten oder so, sodass man schon ganz anders in den Ausschuss kommt. Genau, ganz selten ist es mal der Fall, dass man auch sagt, hey, das ist jetzt so ein Experte, der ist so wichtig, den laden wir nochmal extra ein, der darf auch dazu sprechen, aber eigentlich sollten alle Ausschussmitglieder sich vorbereiten. Und es gibt ja noch die sachkundigen Bürger. Also jede Fraktion darf ja noch Bürger bestimmen, die irgendwie schon Experten sind in diesem Bereich. Also wir haben zum Beispiel jemand vom Theater mit drin sitzen. Lehrer, die in Schulen arbeiten, Schulsozialpädagogen und so. Und die können ja auch ihre Stimme noch mit einbringen. Also die dürfen nicht mit abstimmen, aber die haben Rederecht und die dürfen dann sprechen. Und jede Fraktion darf sich sozusagen seine sachkundigen Bürger aussuchen.
1: Nele, kurz zu dir. Du bist ja sowohl im Kreistag als auch im Stadtrat. Wie nimmst du da die unterschiedliche Arbeit mit dem, unterschiedlichen Fokus auf Kreis- und auf Stadtebene wahr? Aber an sich sind ja die Strukturen schon ähnlich. Was sind da für dich so die zum einen größten Unterschiede, die vielleicht auch wichtig sind, dass man sie versteht? Und wie siehst du das, wie das so auch zusammen funktioniert oder genau, was es auch für einen Vor- oder Nachteil hat, wenn man in beiden sitzt. Genau, du kannst einfach mal von dir ein bisschen erzählen.
2: Ja, also der Nachteil, wenn man in beiden sitzt, ist natürlich die zeitliche Komponente, weil man einfach mehr Arbeit machen muss. Der größte Vorteil ist natürlich, dass man viele Dinge auf zwei unterschiedlichen Ebenen bespricht und vielleicht auch in bestimmten Themen einen besseren Einblick hat. Also beispielsweise, wenn es jetzt bei uns um den Kreishaushalt geht, dann kann ich schon mal ein paar Rückschlüsse darauf ziehen, wie das denn im städtischen Haushalt aussehen wird, ob das jetzt immer so, ob das immer so gute Nachrichten sind, sei jetzt mal dahingestellt. Aber das ist auf jeden Fall was so, wo man sagt, so, das sind vielleicht Gemeinsamkeiten und da verzahnt es sich ineinander. Natürlich sitze ich im Kreis auch im Jugendhilfeausschuss und ja, der ist eben auch für die Sozialplanung oder für die Jugendhilfeplanung in Eisenach eben auch zuständig. Also da gibt es halt auch Überschneidungen, dass man halt natürlich sich anguckt, so okay, wo fördern wir jetzt wie oder wo gibt es welche Bedarfe? Also ja, da kriegt man auf jeden Fall schon was mit und ich finde aber, also die Gremien sind schon ein bisschen unterschiedlich und ich muss jetzt auch sagen, vielleicht fühlt es sich für mich auch so an, weil wir ja in Eisenach haben wir quasi eine eigene grüne Fraktion, da sitzt zwar eine Parteilose und jemand von diesem Wählerbündnis drin quasi, aber es ist schon eher eine reine grüne Fraktion und im Kreistag sind wir so ein Sammelsorium, ich nenne es immer gerne die Bürgermeisterfraktion, weil wir viele Bürgermeister aus Kommunen im Kreis eben dabei haben, also es sind welche von den Freien Wählern, Liste für Alternative Demokratie und dann haben wir noch das BFE mit drin und zwei grüne Mitglieder. Und bei uns jetzt beispielsweise, also unser Fraktionsvorsitzender im Kreis ist Klaus Bohl, der Oberbürgermeister von Bad Salzungen, berühmt berüchtigt. Und da ist halt der Spirit schon nochmal anders. Also ich will gar nicht sagen, dass die irgendwie konservativer oder progressiver, liberaler sind, sondern da ist einfach eine ganz andere Herangehensweise an die Sachen ganz oft. Auch einfach, weil die Bürgermeister eben auch Verwaltungsstrukturen anders kennen, als ich das jetzt als ganz normales Mitglied in einem kommunalen Parlament kann. Und der Kreistag ist natürlich auch um einiges größer. Also da sitzen 50 Leute drin. Und es ist auch ein Stück weit anonymer, weil das natürlich auch viel weiter verteilt ist. Also wenn man sich mal überlegt, vom nördlichsten Punkt bis zum südlichsten Punkt des Wartburgkreises fährt man, ich würde jetzt mal sagen, fast 2 Stunden, wahrscheinlich sogar ein bisschen mehr. Und die Leute sind halt auch ganz unterschiedlich. Also es gibt natürlich so diese Nordkreis-Südkreis-Fraktion, dann gibt es noch dieses große Bündel Eisenach irgendwo dazwischen und da merkt man einen Mentalitätsunterschied. Und es ist ein Stück weit halt auch anonymer, weil eben das weiter verteilt ist. Also wenn ich hier beispielsweise in Eisenach durch die Stadt laufe, ist es relativ wahrscheinlich, Steffen und Cordula mal zu treffen oder spätestens bei irgendeinem halbwegs großen kulturellen Event läuft man sich halt über den Weg und das passiert halt im Kreistag eher weniger. Und ich würde sagen, deswegen ist halt auch so die Zusammenarbeit in den Gremien nochmal anders, weil natürlich auch viel irgendwie informell nochmal passiert oder weil man sich vielleicht auch nochmal ja im Alltag nochmal anders abspricht oder so, das mehr auslotet. Man kennt sich vielleicht auch ein bisschen besser, weil ich muss sagen, ohne das jetzt irgendwie despektierlich zu meinen, aber ich weiß natürlich, wer in der CDU-Fraktion sitzt, ich weiß, wer in der SPD-Fraktion sitzt, aber habe ich mit jedem von dem schon mal ein längeres Gespräch geführt? Nein.
1: Also würdest du sagen, der Stadtrat ist ganz klar persönlicher und siehst du darin auch quasi Vorteile für das Miteinander, für Verständnis auch fraktionsübergreifend und irgendwie um ja auch einfach mehr im Dialog miteinander zu sein? Und würdest du auch sagen, dass das irgendwie Entscheidungen beeinflusst oder dass Entscheidungsfindungen dadurch einfacher sind oder zumindest irgendwie harmonischer sind?
2: Ich finde, das ist eine schwierige Frage, weil also einerseits ist das Persönliche natürlich auch irgendwo was Schönes, weil man sich halt, naja, vielleicht auch anders schätzen lernt und vielleicht auch so, ich sage das jetzt in Anführungszeichen, aber die ideologischen Unterschiede irgendwie ein bisschen geringer sind. Also beispielsweise wurde mir mal im Kreistag oder wurde den Grünen im Kreistag von der FDP irgendwie so ideologische Politikführung irgendwie vorgeworfen und ich würde jetzt mal behaupten, dass das im Stadtrat nicht passiert. Oder auch so von CDU-Seiten, dass das immer mal so ein bisschen anklingt, so diese Vorurteile, die man vielleicht auch aus der Bundespolitik irgendwie hat. Und also da muss ich sagen, da ist der Stadtrat wesentlich respektvoller in vielen Sachen. Und ich empfinde, dass das schon persönlicher und freundlicher ist an vielen Stellen im Stadtrat, eben weil man eben doch ein bisschen enger zusammenrückt. Und ich habe auch das Gefühl, dass so die Arbeit in den, also diese fraktionsübergreifende Arbeit auch einfach besser funktioniert, weil wenn alle aus Eisenach kommen und es wirklich mal irgendwie die Hütte brennt und man irgendwie sich nochmal über ein Thema verständigen möchte, dann ruft man halt die Leute an und fragt so, okay, setzen wir uns jetzt halt nochmal fraktionsübergreifend zusammen und diskutieren nochmal ein Thema, wenn das wirklich jemandem wichtig ist. Und das ist halt im Kreistag nicht gegeben, allein schon, weil jemand aus der Rhön kommen müsste und jemand aus Treffort. Also das ist schon anders.
1: 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Am Mikrofon für Sie Gertrud-Luise Lakemann und zu Gast sind Stadträtin Cordula Lindörfer, Stadträtin und Kreistagsabgeordnete Nele Beer sowie Bürgermeister Steffen Liebendörfer. Wir unterhalten uns über die Strukturen von Stadtrat und Kreistag. Dann gibt es ja in beiden Gremien quasi auch Möglichkeiten für Bürgerbeteiligung. Natürlich über das einfach nur die eigenen, ich sag mal, StellvertreterInnen in die Gremien wählen hinaus. Zum Beispiel Bürgerfragestunden oder eben auch die Möglichkeiten, Anfragen einzureichen. Ergänzt mich gerne, wenn es da noch andere Formate gibt und wie ihr das wahrnehmt an Beteiligung, wie oft das irgendwie angenommen wird und was das auch für positive Aspekte, aber vielleicht auch für Herausforderungen mit sich bringt.
2: Darf man die Beiräte, als Bürgerbeteiligung zählen? Ich wüsste jetzt nicht, wie ich das rechtlich einzuordnen hätte, aber wir haben ja auf jeden Fall einen Kulturbeirat und wir diskutieren auf jeden Fall gerade über den Wirtschaftsbeirat. Also also über diese Beiräte wird vielleicht noch viel gelöst, aber ich weiß gar nicht, ob das jetzt so per se unter Bürgerbeteiligung laufen würde.
3: Ich denke, es hat schon auch eine Funktion, dass eben auch nochmal fachlich kundige Bürger da sich einbringen können. Vornehmlich geht es darum natürlich, dass gerade auch die städtischen Organe damit nochmal ein Gremium haben, das einfach auch in fachlicher Hinsicht Impulse gibt. Da ist jetzt so die Bürgerpartizipation, mag eine Rolle spielen, aber eher ein Randaspekt. Bei der Bürgerpartizipation ist es so, dass natürlich rein vom Grundverständnis her hauptsächlich natürlich der Wahlakt dasjenige ist, wo der Bürger dann sich ganz aktiv beteiligen kann und wo auch, ich kann immer nur dafür werben, jede Stimme zählt bei jeder Wahl, also immer zur Wahl gehen, ganz wichtig, so Ende des Werbeblocks. Was es aber gibt, auch in Thüringen, bisschen übrigens zur Ebene der Europäischen Union, es gibt durchaus auch für die Bürger Möglichkeiten, auch mal Sachen anzuschieben. Also ist ja schon angeklungen, es gibt diese Fragemöglichkeiten, da gibt es dann halt eine Antwort, die ist dann befriedigend oder auch nicht befriedigend. Man kann Vorschläge machen, man kann einen Termin machen mit Gremienmitgliedern, man kann einen Termin machen mit dem Oberbürgermeister und kann da auch politische Ideen artikulieren. Warum nicht? Da sind manchmal auch tolle Sachen dabei, manchmal sind auch Sachen dabei, die sind nicht so toll. Aber das ist halt in der Demokratie normal, dass Ideen auch da im Widerstreit sind. Es gibt sogar ein eigenes Gesetz dafür in Thüringen seit, weiß nicht, knapp 10 Jahren ungefähr. Das ist das Thüringer Gesetz über das Verfahren bei Einwohnerantrag, Bürgerentscheid und so weiter. Es ist ein relativ kompliziertes Gesetz und das wird vergleichsweise selten genutzt, diese Möglichkeit. Das liegt einfach daran, dass für diese direkt demokratische Partizipation der Bürger die rechtlichen und die bürokratischen Hürden dann doch relativ hoch sind. Das ist nicht nur bei der Zahl von Unterschriften zum Beispiel, die man da braucht, relativ hoch, sondern es ist einfach das Prozedere. Also wenn man als Bürger einen Bürgerentscheid über ein Thema anschieben wollte, kann man natürlich das machen. Da kann man dann auch entsprechend dann Sammlungen oder so initiieren. Aber das Verfahren vom Beginn bis dann final auch ein Bürgerentscheid durchgeführt werden kann, das kann sich locker auf 1 bis 1,5 Jahre strecken. Und das ist natürlich etwas, das hält man fast nicht durch. Das ist halt auch sehr aufwendig, deshalb wird das eher selten genutzt. Grundsätzlich gibt es diese Möglichkeit, aber sie ist aber vom Landesgesetzgeber her auch sehr bürokratisch und kompliziert ausgestaltet. Aber ansonsten gibt es halt diese nicht geregelten Formen der Partizipation. Man kann sich einbringen, man kann auch Mitglied einer demokratischen Partei werden, man kann natürlich auch Mitglied von Parteien werden, die vielleicht nicht so demokratisch sind, aber das geht ja auch über Mitgliedschaften. Man kann dann in Parteigremien mitarbeiten, da sind die Takte für die Wahlen auch meistens enger. Manche Parteien machen das jährlich, andere zweijährlich, dass sie dann mal einen neuen Vorstand bilden. Und da hat man ja auch eine Möglichkeit, sich über diese Strukturen einzubringen. Und das ist ja vom Grundgesetz her auch erwünscht. Da steht ja drin, die Parteien wirken an der politischen Willensbildung des Volkes mit. Und da ist nicht nur die Bundesebene damit gemeint, sondern selbstverständlich auch die kommunale Ebene.
1: Diese Bürgerentscheide, die man herbeiführen kann, du hattest ja gesagt, dass das quasi über alle sozialpolitischen Ebenen hinweg funktioniert, sprich im Dorf quasi bis hin zur Europäischen Union. Gibt es denn da dann von dem, wie aufwendig die sind, Unterschiede?
3: Also mit der Sozialpolitik hat das tatsächlich nichts zu tun, weil die Sozialpolitik ist in der Regel kein Gegenstand, den man an den Blibis zieht. überantwortet, sondern auf der kommunalen Ebene müssen das immer Angelegenheiten sein, die den eigenen Wirkungskreis betreffen. Und das sind eben diese Angelegenheiten, die in der kommunalen Ebene vor Ort wurzeln und wo man halt sagen kann, Gestaltungsmöglichkeiten, zum Beispiel, wollen wir jetzt hier einen Spielplatz bauen oder wollen wir lieber einen Teich anlegen oder sowas. Darüber könnte man zum Beispiel einen Bürgerentscheid herbeiführen. Man kann auch zu, sage ich jetzt mal, politisch bedeutungsvolleren Themen natürlich Entscheide herbeiführen, aber jetzt sozusagen diese ganze sozialstaatliche Sphäre ist eigentlich einem Plebiszit nicht zugänglich, was wahrscheinlich auch der Komplexität der Materie einfach geschuldet ist, die rechtlich dahinter steht. Und der Unterschied ist der, dass für die Plebiszite auf der kommunalen Ebene ist das Thüringer Landesrecht maßgeblich und stellt da das Verfahren bereit, wenn man auf europäischer Ebene etwas anschieben möchte, dann muss man natürlich in das europäische Recht gucken. Das regelt das natürlich entsprechend abweichend. Auf kommunaler Ebene reichen meistens schon ein paar hundert Unterschriften, je nach Größe der Kommune, um da was in Gang zu bringen. Auf europäischer Ebene ist es meines Wissens irgendwie so bei einer Million fängt man mal an, dann ernsthaft drüber nachzudenken, ob das klappen kann. Auf Bundesebene ist tatsächlich so eine Ausgestaltung gar nicht groß vorgesehen. Und die Thüringer Landesverfassung kennt es dann wieder für die Landesebene. Also je nachdem, auf welcher Ebene man ist, ist es zum Teil wirklich sehr unterschiedlich.
1: Und gibt es da für Bürger und Bürgerinnen jemanden, der, wenn man das jetzt hier in Eisenach machen möchte oder für den Landkreis, der dazu berät oder wo man dazu Fragen stellen kann, um da vielleicht auch Unterstützung zu bekommen, um diesen bürokratischen Akt, der ja auch da dahinter steht, irgendwie besser zu bewältigen?
3: Also man kann sich natürlich an die zuständige Kommunalverwaltung wenden, die erklärt einem dann, wie das funktioniert. Die Verwaltung ist natürlich in der Stelle zur politischen Neutralität verpflichtet. Das heißt, sie darf nicht so beraten, dass es funktioniert, ne? Sondern sie muss so beraten, dass es funktionieren kann. Sie muss praktisch die Spielregeln erklären, aber sie muss jetzt nicht die optimalen Spieltaktiken erklären, damit man am Ende gewinnt.
0: Also es ist ja jetzt sehr komplex erklärt worden und am Ende merke ich das bei mir selber auch, dass es schon herausfordernd ist, worauf kann ich überhaupt Einfluss nehmen? Und dann ist zum Beispiel, hatten wir jetzt den Fall, im letzten Schuljahr gab es zwei Vorfälle an der Wartburgschule. Alle Menschen gucken zur Wartburgschule. Wir sind Schulträger als Stadt Eisenach. Dann guckt man mal da genauer hin und merkt man aber, okay, ja, Schulträger sein bedeutet, wir sind verantwortlich für die Gebäude. Wir sind verantwortlich dafür, ob da ein Schulsozialarbeiter arbeiten kann und so weiter. Wir sind aber nicht verantwortlich, wie viel Lehrpersonal dort arbeitet. Das ist schon wieder gar nicht mehr unsere Zuständigkeit, sondern es gehört zum Land. Und das macht die Sache so ein bisschen kompliziert und für mich auch manchmal frustrierend, weil ganz so einfach, wie man sich das am Küchentisch denkt, ist das halt in der Umsetzung nicht. Sondern ich kann ja immer nur das ändern, wo ich auch Einfluss drauf habe oder was in meinem Verantwortungsbereich liegt, was in meiner Macht liegt. Am Ende braucht man ja Macht, um Verantwortung ausüben zu können. Und nicht alles liegt in meiner Verantwortung. Genau. Und dann muss man der Sache natürlich nachgehen. Ich finde das auch manchmal schwierig für einzelne Bürger, dann Gehör zu finden. Aber ich kann nur für mich sagen, ich denke, bei Nele ist es auch so, man kann uns immer ansprechen und immer mal nachfragen, auch mal so ganz inoffiziell, hör mal, warum steht denn da immer noch, warum ist denn der Kathausgartenausgang immer noch abgesperrt, was soll das? Oder wie ist denn das mit den Schulen, die sollen jetzt hier zusammengelegt werden, habe ich gehört, wie sieht denn das aus? Und das ist doch total blöd, das klappt doch nicht und so. Und also ich nehme mir immer Zeit, dazu antworten. Und wenn ich was nicht weiß, dann frage ich auch nach und liefere die Antwort später nach. Also das ist so ganz niedrigschwellig, das funktioniert immer. Das ist so ein bisschen Freud und Leid von unserem Amt, aber ich, so wie ich die meisten kenne, machen wir das auch gerne. Also wir erklären gerne. Und manchmal muss man natürlich sagen, ja, sind wir leider nicht zuständig. Ich würde es auch gerne ändern, aber ist so.
2: Ich würde tatsächlich noch gerne kurz was ergänzen wollen, weil mir fallen tatsächlich drei Bürgerentscheide ein, die funktioniert haben oder wo es zumindest auf diese Abstimmungsebene gekommen ist. Wir haben einmal auf kommunaler Ebene in Emleben, das liegt im Kreis Gotha. Da war ein Windkraftentscheid, also da ging es darum, dass auf dem Grund von Emleben eben eine Windkraftanlage gebaut werden sollte und da gab es eben diesen Bürgerentscheid und es gibt auf Landesebene gibt es auch so ein paar Sachen, die jetzt aktuell waren, vor allen Dingen gab es dazu eine Anhörung beispielsweise zum BAföG, weil in Thüringen es ja so Probleme gibt mit der Auszahlung und die Leute teilweise anderthalb Jahre warten. Das hat auch funktioniert, da haben sich halt Studenten vor allen Dingen von der Uni Jena eben zusammengeschlossen. Es gab eine Anhörung im Landtag dazu und auf europäischer Ebene, weiß ich, gab es vor anderthalb Jahren, war das glaube ich, oder vor einem Jahr, ein Bürgerentscheid oder so eine Abstimmung, die man machen konnte zum Verbot von Konversionstherapien, also dass homosexuelle Menschen eben nicht mehr quasi gegen ihre Homosexualität behandelt werden dürfen. Und ich weiß gar nicht, wie das am Ende ausgegangen ist, aber ich habe da auf jeden Fall mit abgestimmt, was am Ende damit passiert ist, ob sich das Europäische Parlament dann direkt in der Gesetzesvorlage damit beschäftigen muss oder ob sie einfach nur eine Parlamentssitzung dazu abhalten musste, weiß ich nicht. Aber es ist auf jeden Fall erfolgreich und ansonsten kann ich nur Cordula zustimmen, auf jeden Fall. Also dadurch, dass halt unsere deutsche Demokratie schon sehr auf Parteien ausgelegt ist, in vielen Sachen, also so lohnt es sich, sich eher an die Stadtratsfraktion zu wenden oder wirklich, das klingt immer so ein bisschen blöd, aber einer Partei beizutreten, weil am Ende, zumindest war das bei mir so, habe ich viele Sachen, was so Gremienarbeit und so angeht, eben erstmal in Parteigremien gelernt und man muss auch sagen, die verzeihen auch erstmal mehr oder das ist halt eher ein kollegialeres Miteinander, also kollegial im Sinne von so, dass man dann schon enger ist und dass man dann halt eher so netter korrigiert wird und man sich vielleicht nicht vor dem Stadtrat dann blamiert, weil man irgendwie im falschen Moment einen Geschäftsordnungsantrag oder so gestellt hat. Oder man weiß zumindest, wie das funktioniert. Deswegen kann ich so ein Plädoyer schon nachvollziehen auch.
0: Genau, und die einzelnen Parteien haben ja auch nochmal eigene Möglichkeiten, wie sie ins Gespräch kommen mit den Bürgern. Also die CDU-Fraktion zum Beispiel oder die CDU macht regelmäßig Stammtische, wo man einfach dazukommen kann, da trinkt man Bier miteinander und unterhält sich mal. Das ist vielleicht, bevor man jetzt in eine Partei eintritt, nochmal niedrigschwelliger eine Möglichkeit, einfach zu sagen, hör mal, was macht ihr da eigentlich? Oder das wäre doch mal gut, das wäre doch CDU-Aufgabe oder so. Da kann man halt Einfluss nehmen.
1: Ja, sehr schön und auch danke für die Beispiele. Ich wollte euch überhaupt eigentlich nochmal gefragt haben, was euch dazu motiviert hat, euch ehrenamtlich quasi in Nebenstudium, neben Beruf, neben Familie, bei dir Cordula, für den Stadtrat oder Kreistag aufstellen zu lassen. Und quasi, wenn man so denkt, naja, das wäre ja cool, ich hätte auch mal Lust, vielleicht ein bisschen in Eisenach auf dieser Ebene mitzumischen. Wie kommt man überhaupt dazu, da irgendwie mitzumachen? Vielleicht kann jeder von euch mal ganz kurz so erzählen, wie ihr so politisch aktiv geworden seid und warum ihr das auch, euer politischer Aktivismus, sich hier auf die Region bezieht. Ich meine, man kann ja auch versuchen, woanders politisch aktiv zu sein.
2: Ich würde mal anfangen. Bei mir war das tatsächlich, also das hat bei mir mit dem Parteieintritt angefangen. Das war nach dem Abi 2019. Fridays for Future war eine ganz große Bewegung und das war mir auch total wichtig. Und dann, das hört sich jetzt richtig bescheuert an, aber dann ist so Katrin Göring-Eckardt bei uns in Eisenach gewesen, so zu so einem Veranstaltungstermin irgendwie. Und dann war ich so, ja komm, füllst jetzt den Mitgliedsantrag aus und wirst jetzt halt einfach mal ein Parteimitglied, guckst das alles mal an. Und dann kam bei mir relativ schnell der Wunsch, dass ich auch über die Parteigremien hinaus eben aktiv werden möchte, weil ich schon das Gefühl habe, dass man im kommunalen Parlament eben anders Politik macht, als man das in der Partei macht. Und ich meine, für mich hat sich das jetzt vielleicht auch ein Stück weit ausgezahlt, weil wir in Thüringen keine Landtagsfraktion mehr haben als Bündnis 90 Die Grünen und wir als kommunale Abgeordnete eben so die einzigen sind, die erstmal auf Landesebene irgendwie Politik für Bürger machen können. So. Und ich wurde tatsächlich einfach angesprochen, ob ich kandidieren möchte. Und dann war ich so, okay, dann gucke ich mir das alles mal an und dann habe ich kandidiert und dann kam eins zum anderen und ich saß im Kommunalparlament. So schnell geht es.
0: Cordula? Ja, bei mir war es anders. Also bei mir startete es mit einem Engagement. Also als Eisenach noch den Jugendhilfeausschuss hier in der Stadt hatte, war ich für die CDU-Fraktion da drin. Genau, die haben, glaube ich, keinen gefunden. Genau, und ich war neu in der Stadt und wollte eh gerne mitgestalten, diese Stadt. Also wollte mich engagieren und einbringen, auch um die Stadt kennenzulernen. Da habe ich so ein bisschen das politische Arbeiten kennengelernt. Auch so, ja, aber so viele Leute aus der CDU kannte ich auch nicht. Genau, und dann rückte die nächste Kommunalwahl näher und dann bin ich auch angefragt worden, ob ich mir vorstellen könnte, einfach auf der Liste der CDU zu kandidieren. Und dann war auch meine erste Reaktion, dass ich gesagt habe, ja, dann am Ende werde ich noch gewählt. Genau, ich kann es ja schon machen, aber am Ende werde ich noch gewählt. Das hätte ich mir erst gar nicht so vorstellen können. Dann habe ich aber so hin und her überlegt und ich finde, es sind ja jetzt manchmal so politisch heiße Zeiten, auch gerade nach Corona, erlebe ich schon auch in meinem Beruf als Pastorin, dass viele Menschen sehr irritiert sind von dem, was passiert sind und auch so die Frage ganz oft im Raum steht, wem kann ich überhaupt noch vertrauen? Ich habe schon das Gefühl, dass Menschen mir vertrauen und dass ich auch einen Zugang habe zu vielen Menschen und die mich authentisch wahrnehmen. Und ich habe gesagt, das war eigentlich meine erste Motivation. Ich hebe jetzt einfach meine Hand für die politische Mitte und biete mich an, wenn jetzt jemand fragt, okay, wen kann ich überhaupt noch wählen? Dann denken sie vielleicht, ja, okay, Cordula könnte ich wählen. Das tatsächlich, also bei mir war es ja ganz knapp. Ich glaube, so 2-3 Leute haben am Ende den Unterschied gemacht, dass ich in den Stadtrat gewählt wurde. Genau, das war dann schon, also dann habe ich erstmal gedacht, okay, jetzt muss ich mich mit auseinandersetzen, so, ne? Genau, ich bin da so quasi so reingestolpert. Ich strebe da jetzt nichts an oder habe auch kein Amt oder so angestrebt, sondern für mich war es eher so zu sagen, hey, okay, wenn ihr jemand sucht, dem ihr vertrauen könnt, ich bin vertrauenswürdig und ich hebe meine Hand für die politische Mitte. Genau. Und ja, die Arbeit in der CDU-Fraktion, ich finde es immer total schwer, für eine ganze Partei zu sprechen in jeder Lebenslage. Es ist ja am Ende, genau, es gibt ja immer was man kritisieren kann und was man gut findet oder so. Aber ich finde so für die Truppe hier in Eisenach, unsere CDU-Fraktion, da die Art, wie die Politik machen, da kann ich mich mit identifizieren. Und deswegen bin ich jetzt auch nicht komplett partei- und fraktionslos angetreten.
1: Und was sind dann so die Themen, für die ihr euch am meisten engagiert oder die, abgesehen von Ausschüssen, so, wo euer Herz so am meisten dafür geschlagen hat, warum man sich vielleicht auch überlegt, politisch aktiv zu werden oder wo man sagt, okay, man möchte den Ort hier vor Ort mitgestalten, oder sich dafür auch einsetzen. Da hat ja jeder schon so auch so unterschiedliche Fokusthemen.
0: Genau, also für mich ist natürlich, ist natürlich auch immer Biografiesache, ne? Also jeder hat ja auch so sein Blickfeld, deswegen ist es schon auch cool, dass wir verschiedene Typen sind. Für mich ist natürlich erstmal Kinder und Familien ist mir ein ganz großes Anliegen, dass junge Menschen hier gut aufwachsen können. Ich finde, da geht auch noch was in Eisenach, also dass wir eine kinderfreundliche Kommune sind. Ich glaube, mit dem Thema müssen wir uns richtig auseinandersetzen jetzt in Zukunft. Und das ist einfach total wichtig und ich glaube, da gewinnt auch eine ganze Stadt. Ja, also wenn ich einen Kinderwagen oder die Kinder da mit einem Roller langfahren können, dann kann auch die Oma mit ihrem Rollator langfahren. Also genau, es sind so strukturelle Dinge, die sich irgendwie gegenseitig fördern. Genau, also Kinder, Familie. Und dann darüber hinaus, also den Ausschuss, den ich leite, das ist schon das so, Kultur, Bildung, Sport, das ist schon das, was mein Herzensanliegen ist. Da stoße ich dann auch immer manchmal so ein bisschen auf die Wirklichkeit. Das sind natürlich, wird manchmal auch von der Verwaltung betont, nicht alles Pflichtaufgaben. Ja, also gerade was Kultur angeht, das sind natürlich, wenn noch Geld übrig ist, die Pflichtaufgabe ist natürlich, dass die Infrastruktur steht. Das ist dann manchmal ein bisschen herausfordernd. Da muss man dann auch pragmatisch und vernünftig denkend rangehen. Kann natürlich nicht alles, wie ich es mir wünsche, umgesetzt werden. Aber da erhebe ich für meine Stimme.
2: Ja, lustigerweise ist es bei mir vielleicht auch so, Kinder und Jugendliche als Thema, aber vielleicht aus einem anderen Standpunkt, weil ich ja direkt als Schülerin oder direkt nach der Schule angefangen habe, mich zu engagieren, ist mir halt auch als Schülerin ganz oft aufgefallen, in Eisenach so fehlen vielleicht ein Stück weit so sogenannte dritte Räume, so ein bisschen, also so Aufenthaltsmöglichkeiten. Also klar, wir haben die Jugendclubs und wir haben den Karthausgarten, zumindest war ich da immer ganz oft, aber wenn es dann im Winter kalt wird, hört es dann halt auch ein bisschen auf, so in vielen Dingen oder ja, solche Sachen halt. Und natürlich auch so klassische Klimapolitik, also so, wo kann man entsiegeln, wo kann man Bäume pflanzen und dann kommt man da rein ins Stadtparlament und denkt sich so richtig viele coole Sachen und dann sieht man den Haushalt und ist dann so, okay, das ist ja alles kein Spielgeld, sondern das ist reales Geld und dann muss man erstmal gucken, wo man vielleicht Kompromisse schließen kann und gleichzeitig ich bin jetzt beispielsweise im Eisenach im Wirtschaftsausschuss oder der heißt Beteiligung Wirtschaft und Tourismus und ich dachte erst so, okay, Wirtschaft ist jetzt nicht so ganz das Thema, was mir an sich nahe ist, aber ich finde den Ausschuss eigentlich ganz cool und ich finde es so mega interessant, so zu sehen, wo denn Eisenach irgendwie so aktiv wird oder was es da so für Instrumente gibt. Und ich weiß jetzt nicht, ob ich in meinem Leben mal die große Wirtschaftspolitikerin werde, aber es ist auf jeden Fall, es hat meinen Horizont erweitert. Also man ist vielleicht auch gezwungen, sich mit Sachen auseinanderzusetzen, die vielleicht nicht direkt am Anfang das eigene Thema sind, aber ich habe diesen Lernprozess immer eigentlich als positiv empfunden.
0: Und ich will das nochmal bestärken, also am Ende ist das ja auch das, wie vernünftige Politik funktionieren kann, dass man natürlich seine Ideale hat und auch seine Wünsche und etwas, wofür man antritt und dann aber natürlich ganz sachlich gucken muss, was lässt sich wie umsetzen, wo stecke ich zurück, wo gehe ich mal einen Weg mit, der mir vielleicht nicht ganz so passt, aber weil ich auch sehe, dass es notwendig ist. Ich vergleiche es immer mit einer Familie, also wir essen als Familie immer zusammen, 5 Personen, jeder hat natürlich seins, was er isst und was er gar nicht isst. Meine Aufgabe ist immer so, einen Essensplan für die Woche zu machen, da bekomme ich nicht jeden Tag Applaus, ja, aber ich sehe, oder es hilft immer allen Beteiligten zu sehen, okay, heute gibt es mal Spinat, morgen gibt es Nudeln mit Tomatensauce und am Ende der Woche war jeder mal glücklich und jeder mal traurig. So, ne? Aber wir haben es geschafft, wir haben es geschafft, alle miteinander die Woche zu essen. So, genau. Und das ist, glaube ich, auch total wichtig, wenn man immer jetzt auf seinen Idealen beharrt und nicht kompromissbereit ist, dann ist man irgendwann immer der Querulant und dann wird einem auch nicht mehr so zugehört. Also genau, da muss man schon, natürlich gibt es Dinge, da will man nicht zurück, aber so diese Kompromissbereitschaft, das ist schon was, was man unbedingt braucht.
2: Ich würde sagen, so, das ist auch der größte Unterschied zu Landes- und Bundesparlamenten irgendwie. Also man kann da jetzt nicht so einen krassen Frontal-Oppositionskurs fahren, wie es bestimmte Fraktionen vielleicht auch im Bundestag machen, dass man einfach Anträge stellt, wo man halt von Anfang an weiß, dass sie nicht durchgehen. Und ich glaube, so diese Kompromissbereitschaft, die man mit der Zeit auch lernt oder wo man immer wieder reingezwungen wird, ist vielleicht auch was Positives und vielleicht auch der Geist oder der Kern der Demokratie ein Stück weit. Und ich finde, das ist eigentlich ganz positiv, wenn ich mir so die Debatten im Stadtrat oder im Kreistag angucke und was dann am Ende für Kompromisse oft rauskommen, empfinde ich das teilweise schon als positiver oder produktiver als jetzt auf Landes- oder Bundesebene, wo man dann halt auseinandergeht und manchmal habe ich den Eindruck, die Leute reden dann danach sehr, sehr wenig miteinander.
1: Das klingt ja doch am Ende nach einem aufwendigen Ehrenamt. Was schätzt ihr so, wie viel Zeit ihr da ungefähr rein investiert? Ich meine, bei Nele ist es eine Doppelfunktion, aber weiß nicht, vielleicht könnt ihr das trotzdem sagen? Und was vielleicht noch spannend ist ein Ehrenamt, trotzdem gibt es irgendwie ein Sitzungsgeld, das ist wahrscheinlich überhaupt nicht hoch. Sagt ihr das transparent, wie viel das ist? Das kann man ja bestimmt auch irgendwo nachlesen, gell?
0: Das kann man nachlesen, genau, das sind 20 Euro pro Sitzung. Genau, man muss natürlich, also so eine Stadtratssitzung dauert zwischen 2 bis 3 Stunden. Davor gibt es eine Fraktionssitzung, wo man sich darauf vorbereitet, die geht auch nochmal 2 Stunden. Dann ist jeder in einem Ausschuss, der geht auch nochmal 2 Stunden, ist man schon bei 7. Dann muss man noch lesen. Also dazu hast du ja eine Menge Paper, die man im Vorfeld lesen muss, je nachdem, wie schnell und intensiv man das liest. Optimalerweise liest man alles. Kann man nochmal 3 Stunden draufrechnen. Und dann ist ja noch die Gedankenarbeit. Ne? Also man muss immer drüber nachdenken. Da muss man sich vielleicht auch nochmal beratschlagen. Ich treffe mich manchmal auch mit Mitarbeitern der Stadtverwaltung oder mit Leuten, die sich in dem Bereich engagieren. Frag nochmal nach. Das ist unter ferner Liefen. Ne? Genau, das macht man oder macht man halt nicht und ist auch nochmal Zeit. Dann gibt es ja noch offizielle Veranstaltungen, wo sich gewünscht wird, dass auch Stadtratsmitglieder dabei sind, die Stadt repräsentieren. Die sind auch noch da.
2: Also ich kann mich da nur anschließen. Also nach oben ist alles offen. Also es gibt Stadträte, wo ich mir denke, die investieren da eine ganze 40-Stunden-Woche rein. Ich muss sagen, ich schaffe es nicht, eine 40-Stunden-Woche da rein zu investieren. Aber wenn es wirklich intensive Sachen sind oder also man hat ja immer auch so eine Aufteilung in der Fraktion, das muss man ja auch sagen. Also beispielsweise bin ich jetzt Mitglied des BWT-Ausschusses, das heißt, ich beschäftige mich halt mit so Beteiligungs- und Wirtschaftsthemen und funk dann beispielsweise in den Sozialausschuss nicht so viel rein. Je nachdem, was da auch gerade anliegt, ist das mal mehr und mal weniger, aber ich würde sagen so 5 bis 10 Stunden die Woche, je nachdem, also wenn Sommerpause ist, dann ist natürlich auch viel, viel weniger irgendwie. Und also es ist sehr, sehr unterschiedlich. Ich kann das gar nicht sagen, aber.
1: Okay, es ist also ungefähr eine Stadtrats- oder Kreistagssitzung im Monat und dann kommen dazu noch die Ausschusssitzungen.
0: 10 im Jahr.
1: Okay. Und dann?
2: Im Kreistag sind es 4 im Jahr.
1: Okay, und dann kommen dazu die verschiedenen Ausschüsse, wie ihr das auch gesagt habt, ungefähr im selben Turnus. Mhm. Okay. Dann, ihr sagt ja, ihr seid da mit einer Motivation reingegangen. Sicherlich habt ihr an manchen Stellen, das habt ihr auch schon erwähnt, irgendwie so ein bisschen Dämpfer auch bekommen? Was ist denn trotzdem das, wofür ihr sagt, okay, ihr macht jetzt weiter, vielleicht auch über die Legislatur hinaus, wenn nochmal irgendwie wiedergewählt wird? Und was motiviert euch, wenn ihr mal so richtig frustriert seid, da irgendwie doch dran zu bleiben? Oder weswegen sagt ihr, es lohnt sich, so zum Schluss quasi jetzt von der Zeit?
0: Also ich finde, es lohnt sich, weil man Einfluss nehmen kann. Und das geht nicht so schnell, wie ich es gedacht habe, aber es ist doch da. Also meine Stimme zählt. Wenn man kluge Argumente bringt, dann auch. Und manchmal muss man ein bisschen beharrlicher sein, aber das sehe ich schon, dass ich Einfluss nehmen kann. Und das freut mich, ehrlich gesagt.
2: Ja, also ich würde da total zustimmen. Das ist, ich glaube, wenn man am Ende vielleicht sogar einstimmig oder so irgendwie einen Beschluss durchbringt und man vielleicht auch noch seine eigene Handschrift so ein bisschen damit einbringen konnte oder seine eigenen Vorschläge, dann ist das ein unglaublich befriedigendes Gefühl. Zumindest geht es mir so. Und ja, frustriert ist man immer mal und irgendwie ist immer mal irgendwas blöd so. Aber es ist ja auch in allen anderen Bereichen so. Also im Job, im Studium so. Und trotzdem allein schon, dass man dafür angetreten ist, dass man dafür Wahlkampf gemacht hat, Das motiviert mich einfach auch immer. Und ich finde allein schon auch gute Gespräche, die man so am Rande hat, Sachen, die man erfährt, dass man so ein bisschen auch so eine Insider-Position hat, das ist, glaube ich, auch irgendwie ganz cool.
1: Und jetzt an euch drei nochmal. Wenn ihr einen Wunsch hättet für diese restliche Legislatur, was ihr gerne umsetzen wollen würdet oder was ihr geschehen wollen seht für Eisenach, für den Wartburgkreis, gibt es da was ihr noch so als Schlusswort mitgeben könnt?
3: Also ich kann jetzt natürlich die Verwaltungsperspektive einnehmen. Für uns ist es immer wichtig, dass wir unsere Aufgaben gut erfüllen können. Da wollen wir auch noch ein Stück besser werden. Eine wichtige Forderung der kommunalen Ebene ist es eben auch, dass die Gesetzgeber die Komplexität und die Fülle der Aufgaben eben auch an der Leistungsfähigkeit der Kommunen und ihrer Verwaltungen ausrichten. Die ist nicht gewachsen in letzter Zeit, sondern wir brauchen dringend eine Aufgabenkritik auf allen Ebenen unseres Gemeinwesens. Das heißt, das Gemeinwesen muss auch Aufgaben loslassen können und wir müssen die rechtlichen Anforderungen an die Aufgabenerfüllung so ausgestalten, dass das auch mit einem geringeren Personalbestand, auf den wir demografisch bedingt zusteuern, eben auch machbar ist, weil letzten Endes natürlich kann die öffentliche Hand immer sagen, wir akquirieren immer mehr Personal am Markt, wir bauen immer mehr Kapazitäten auf, aber irgendjemand muss die Rechnung dann bezahlen. Und der öffentliche Sektor ist wichtig, aber der öffentliche Sektor dient auch dem Gemeinwohl und das Gemeinwohl reicht über den öffentlichen Sektor sehr, sehr weit hinaus. Und da muss man, glaube ich, in einen breiteren gesellschaftlichen Diskurs treten. Und das wünsche ich mir, dass das auch auf den anderen Ebenen ankommt.
2: Ja, also lustigerweise hatte ich so einen ähnlichen Gedanken wie Steffen. Also wenn ich mir so die Haushalte angucke, dann wird es mir manchmal schon ein bisschen bange, einfach weil das am Ende das ist, was eben auch die freiwilligen Dinge finanziert, für die ich mich eigentlich einsetzen will. Also beispielsweise, wenn wir eine grünere Stadt haben wollen, ist es größtenteils eine freiwillige Aufgabe oder man kriegt halt Fördergelder dafür. Und was wir einfach gerade sehen, ist, dass auf Bundesebene und auf Landesebene massiv eingespart wird. Und das führt halt zu Problemen, die dann, wo es am Ende nur darum geht, dass wir unsere Pflichtaufgaben erfüllen können und die freiwilligen Aufgaben, also auch Kultur und auch soziale Sachen, dass wir die immer weniger erreichen können. Und ich muss ehrlich gesagt sagen, dass mir das ziemlich Kopfzerbrechen bereitet, weil dann kann man noch so intelligente Beigeordnete haben, die sich mit Finanzen auseinandersetzen. Man kann halt einen Euro nicht zweimal ausgeben. Und es wird, wenn sich nicht auf Bundesebene und auch auf Landesebene da vielleicht irgendwie mal der Spirit ein bisschen ändert, wird das alles ganz schön schwierig. Aber wir gucken ja positiv in die Zukunft und unsere Finanzministerin auf Landesebene aus Eisenach und unser Finanzminister auf Bundesebene, die haben da bestimmt einen Masterplan bis 2029, bis zur nächsten Wahl und dann wird das was.
0: Genau. Also ich gibt natürlich ganz viele Wünsche. Einer ist ein bisschen schwer. Aber ich wünsche mir, wenn ich so an Eisenach denke, jetzt mal ganz unpolitisch, wünsche ich mir, dass es eine Stadt ist, die irgendwie so blüht und floriert. Also Menschen hinziehen, gerne leben, eine tolle Bildung erfahren, super Arbeitsplätze haben, die gut bezahlt werden. Also wo eine Wirtschaft ist, die stark ist, die auch expandiert. Und wo alle Player zusammenarbeiten und sagen, hey, das ist unsere Stadt, das ist unser Leben und wir machen jetzt das Beste draus. Ob ich einen Kuchen backe für die Grundschule, in der meine Kinder sind, oder ob ich mal 10.000 Euro sponsere für eine Sache, die sonst nicht umsetzbar gewesen wäre. Das ist, hat ja jeder sein, was er hat und kann geben. Genau. Also das wünsche ich mir eigentlich so. Und dass wir ja miteinander den Schatz, den wir haben in Eisenach, sehen und wahrnehmen und wirklich positiv gestalten. Denn das weiß, glaube ich, jeder, wer hier mal zum Besuch nach Eisenach kommt, ist ja meistens total begeistert von der Natur und der Kultur, die hier ist und die süßen kleinen Fachwerkhäuser und so weiter. Und wir Eisenacher sind manchmal sehr kritisch, ist auch sicher gut, genau. Aber ich glaube, wir müssen auch die Schätze sehen, die wir haben und miteinander gestalten und heben und schauen, was kann ich noch dazu tun, dass es sich noch nach vorne und positiv entwickelt.
1: Schön, dass ihr so motiviert dabei seid. Ich danke euch, dass ihr zu Gast wart und freue mich auf die Begegnungen an den ein oder anderen Stellen in der Stadt. 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
5: Ja, das Wartburg-Radio am Mikrofon ist Marco Fischer mit dem Festival-Check. Heute geht es um das Burgbrand, ganz hier in der Nähe in Lauchröden, unterhalb der schönen Burgruine Brandenburg. Und bei mir zu Gast ist Tobias Scheuer. Herzlich willkommen.
6: Ja, guten Tag.
5: Ja, du warst ja auch schon mal hier bei uns im Radio selber tätig vor ein paar Jahren. Hast dich dann ja um ein schönes, lauschiges Metal Open Air, was heißt gekümmert oder auf die Beine gestellt. Ja, erzähl nochmal so ein bisschen rückblickend so ja, Erfahrungen, was waren so die tollsten Erlebnisse in den letzten Jahren, was waren so Herausforderungen?
6: Wir haben 2019 angefangen, da ging es mit, naja, wie das halt immer so ist, erstmal mit viel Enthusiasmus, wenig Erfahrung und viel Chaos dann erstmal los und wir ja, haben uns dann danach erstmal zusammengesetzt, haben überlegt, ob wir das überhaupt weitermachen und sind dann aber an den Punkt gekommen, dass wir gesagt haben, na gut, ja, dann probieren wir es nochmal. Ja, und dann kam Covid, ne? Und dann war da erstmal 2 Jahre Ruhe.
5: Hast du mal 2 Jahre zum Überlegen gehabt.
6: Ganz ja. Genau. Also ich muss sagen, so im Nachhinein betrachtet war das fast hilfreich, dass das kam, weil man konnte sich dann schon auch überlegen, ob das überhaupt sinnvoll ist. Ja? Und wir haben die Zeit so ein bisschen genutzt und haben Verbindungen zum Brandenburg-Verein aufgebaut, ja, haben dann auch Arbeitseinsätze auf der Burg durchgeführt, um einfach das ein bisschen zu unterstützen. Dadurch haben wir dann, glaube ich, auch etwas an Akzeptanz gewonnen. Ja, haben dann 2022 mit frischem Enthusiasmus und frischer Kraft wieder neu gestartet.
5: Ich muss mal kurz unterbrechen. Du sprichst natürlich immer von wir. Wer ist denn wir?
6: Ja, das ist meine gespaltene Persönlichkeit. Nein, natürlich nicht. wir ist in dem Fall der Burgbrand Musikkulturclub. Also wir sind ein gemeinnütziger Verein. Ja, ich mache das jetzt hier nicht alleine und wirtschafte mir alles, was da passiert, in die eigene Tasche. Sondern wir sind ein gemeinnütziger Verein, der nicht nur dieses Festival veranstaltet, sondern auch versucht, hier in der Gegend Konzerte zu unterstützen, der auch andere Locations wie zum Beispiel das White Pig in Bad Frankenhausen unterstützt und ja, rundum auch noch tätig ist mit seinen Mitgliedern. Ja, also wir in dem Fall wieder sind alles Enthusiasten, ja, und tun das ja in unserer Freizeit ehrenamtlich, um eben die Musik, die wir mögen, weiter nach vorne zu bringen.
5: Jetzt habe ich dich natürlich unterbrochen, also 2 Jahre Covid, 2 Jahre zum Überlegen. 2022 ging es dann nach einer Pause dann richtig los.
6: Ja, genau. Und das war natürlich auch erstmal so ein kleiner Stolperstart, ja, weil auch da ist natürlich noch nicht alles perfekt gelaufen, aber wir haben schon aus vielen Dingen gelernt. Und 2023 würde ich dann ja fast so ein bisschen als den Durchbruch bezeichnen. Wir hatten da ja, das eine Freund, des anderen Leid. Ne? Wir hatten so ein bisschen das Glück, dass da das Wacken von ein wenig Unwetter verhagelt war und wir dann eine Aktion geschaltet haben, dass jeder mit einem Wacken-Ticket für einen Zehner reinkommt. Das hat tatsächlich ganz schöne Wellen geschlagen. Zum Glück haben wir gesagt, jeder, der kommen möchte, meldet sich vorher bitte per E-Mail an, ja, dass wir da einfach auch keinen Ansturm kriegen, den wir nicht bewältigen können, weil wir wollen ja nicht groß werden, ja, wir wollen eigentlich so ein kleines, nettes Underground-Festival bleiben, aber haben natürlich dann die Chance auch genutzt, um zu sagen, okay, das macht uns natürlich ein bisschen bekannter, ja, auf der anderen Seite haben wir natürlich auch durchaus Mitgefühl mit den Leuten gehabt, die gerne Musik hören wollten und das nicht konnten und ja, haben dann sozusagen das genutzt und profitieren davon tatsächlich immer noch. Ja, also weil dieses Jahr zum Beispiel, das war auch ein weiteres Highlight, wir hatten 2023 jemanden dabei, der aus Schottland kommt und mit seinem Sohn in Hannover im Pub saß, nicht auf das Gelände gekommen ist und dann irgendwie bei Reddit von unserer Aktion gehört hat und dann tatsächlich zu uns gefahren ist. Ja, und dieses Jahr ist er wieder dabei. Ja, er war die letzten 2 Jahre auf dem Wacken und hat dann, ich habe ihn dann angeschrieben, weil Ticketverkauf nach Schottland, ne, ist völlig absurd. Also ja. Warum sollte da jemand ein Ticket kaufen? Und habe ihm dann geschrieben und gesagt, naja, sag mal, bist du das? Ja, ich bin das. Wir waren die letzten 2 Jahre auf dem Wacken, haben aber nur an euch gedacht. Ja, und wir wollen unbedingt wieder zu euch kommen. Das ist natürlich schon auch das, warum er sowas auch mitmacht. Mhm. Ne? Und das sind so die schönen Geschichten. Ja, 2024 war es dann dafür wieder ein bisschen härter. Da wurden wir von einem Unwetter getroffen, mussten am Samstag zum Headliner das Gelände räumen und konnten dann mit 1,5 Stunden Verzögerung doch noch weitermachen. Das hat sehr viel Nerven gekostet, ja, und sonst muss man aber fairerweise sagen, ich glaube, die Veranstaltung ist irgendwo angekommen, ja, hat auch so ihre Stammgäste gefunden und wir sind immer noch dabei, uns zu etablieren. Ja, etabliert sind wir aus meiner Sicht, wenn wir mal ausverkauft sind. Aber ich denke, wir sind irgendwo auf dem Weg.
5: Das wäre jetzt auch mal so die Frage, mit welchen Besucherzahlen hantiert ihr denn, wenn du sagst, ausverkauft ist es jetzt noch nicht, aber wie viele Leute würden denn theoretischerweise auf den Platz gehen? Wann würdet ihr sagen, so, jetzt ist es toll? Also toll ist es natürlich immer, aber du weißt, was ich meine. Also
6: natürlich, ja. Also wir möchten ganz gerne bei 400 Leuten, 400 Gästen einen Strich ziehen, ja, weil wir wollen das Gelände nicht unnötig belasten. Wir haben auch, wenn wir zu uns ehrlich sind, gar nicht die Kapazitäten, dann wirklich auch mehr zu machen. Und es soll ja auch für alle noch schön sein. Hm. Ja, und dementsprechend sagen wir eigentlich, bei 400 zahlenden Gästen ist Schluss. Dass dann vielleicht nochmal ein paar kostenlos aus Lauchröden hochkommen, die ja immer freien Eintritt haben. Ja. Und dass man dann vielleicht nochmal 1, 2, 3, 4, 5 Leute hat, die über Gästeliste reinkommen. Das ist sicherlich so, aber 400 zahlende Gäste wäre so der Traum. Ja, da sind wir immer noch auch ein kleines bisschen von weg. Also ich würde sagen, wir haben so die letzten Jahre zwischen 300 und 350 Leuten gehabt, aber das ist dann schon alles zusammen. Ja, also mit Lauchröden, mit Gästeliste und so weiter. Also da ist noch ein bisschen Luft. Auf der anderen Seite, ich bin da auch gar nicht so traurig drum. Ja, solange wir kostendeckend arbeiten, bin ich damit zufrieden und möchte das eigentlich als kleine familiäre Veranstaltung so beibehalten.
5: Wir spielen erstmal ein bisschen Musik und reden dann gleich weiter. Natürlich spielen wir Musik von Bands, die in diesem Jahr im Line-Up sind. Ja, lasst euch überraschen.

0: Das war ein Bitter Price mit Spellbound. Ihr hört das Wartburg-Radio mit dem Festival-Check zum Borgbrand. Bei mir zu Gast ist Tobias Scholl, ja, Ausrichter, Vereinschef wahrscheinlich auch.
1: Ja, Vereinsvorstand mit.
0: Wir haben eben schon mal ein bisschen über die Geschichte, die Historie vom Borgbrand gesprochen. Man mag ja Musik, ansonsten macht man sowas ja nicht. Hattest du bisher schon die Möglichkeit, auch wirklich mal Bands einzuladen oder spielen zu lassen, also was dir ganz persönlich ganz schlimm am Herzen gelegen hat?
1: Ja, regelmäßig. Also deswegen machen wir das ja. Ne? Da sind jedes Jahr Bands dabei, über die ich mich persönlich sehr freue und die ich mir auch grundlegend gerne mal live anschauen wollte, schon davor gesehen habe oder das halt auch immer sehr genossen habe, wenn die bei uns waren. Also ganz klar für mich, das absolute Highlight war Messer 2024. Da bin ich auch immer noch sehr dankbar, dass wir die überhaupt gekriegt haben, weil das mittlerweile nicht mehr finanzierbar ist für uns. Die also kriegen jetzt fast das, was wir als Bandbudget haben. Mhm. Ne? Das war wirklich irre. Ja, es ist jedes Jahr irgendwie was dabei. Letztes Jahr war ich von Coltane hemmungslos begeistert. Das war überragend. Also davon ab, dass alle Bands, die wir haben, natürlich gut sind. Man hat ja immer so seine persönlichen Favoriten. Dieses Jahr gibt's auch, also Tyran gefällt mir dieses Jahr richtig gut. Das ist so klassischer Heavy Metal. Ja, die sind, also es ist auch alle in Leder, ne? So richtig schön Leder und Stahl. Einfach ideal, ja. Und sonst natürlich auch sowas wie Summer Vario, auch immer wieder großartig. Ja, also da, wie gesagt, ich finde jedes Jahr Bands, die mir sehr gut gefallen und wo ich mir dann auch mal zumindest 5 bis 10 Minuten nehme und mir das mal angucke.
0: 5 bis 10 Minuten, was machst du sonst am Festival?
1: Meistens rumrennen.
0: irre durch die Gegend flitzen und organisieren.
1: Ja, es ist halt, also jeder hat natürlich so seine Aufgaben. Und es ist einfach wichtig, immer mal an den verschiedenen Stationen zu kontrollieren, ob die irgendwie was brauchen. Oft brauchen sie auch irgendwas. Mhm. Ja, und wenn es dann irgendwelche Notfälle oder ähnliches gibt, dann ja, muss

0: Bands sind nicht da. Gut, spielt ja nun nicht jeder bei Wacken gleich mit, die man vielleicht selber beim Bockmann haben möchte, aber auch vom Publikum her, dass dann Leute sagen, ja, verdammte Axt, wo gehe ich jetzt eigentlich hin? Du hast eben schon schön die Story von dem Schotten erzählt, der jetzt doch lieber zu euch kommt als zum Wacken. Merkt man das?
1: Also ich nehme das mal als zwei Teile. Also zuerst mal zu den Bands. Für uns ist das tendenziell eher ein Vorteil, weil wir Bands, die vielleicht auf dem Weg von oder zum Wacken sind, mit bei uns spielen lassen können. Dieses Jahr trifft das unter anderem auf Insanity Alert zu, die auf dem Wacken spielen, ja, und die dann auch bei uns am Samstag Headliner sind. Das ist also, ja, Bands, die wir uns sonst vielleicht nicht leisten können, ja, können wir dann dadurch finanzieren, weil für die ist es einfach günstiger, wenn die nochmal ein Gig spielen, irgendwo pennen können und dann halt nochmal ein bisschen was mitnehmen.
0: Wie so ein Off-Day einfach nochmal mitnutzen und wenn wir schon mal auf der Tour sind oder wenn wir schon mal unterwegs sind.
1: Exakt, ja, also das ist tendenziell eher ein Vorteil, weil wir wissen ja, was wir sind. Wir sind ein kleines Festival und wir würden sonst an bestimmte Dinge gar nicht rankommen. Was das Publikum betrifft, ja, das muss man halt mal sehen. Ne? Und ich bin der Meinung, dass die großen Festivals alle Probleme haben, weil sie teuer werden, weil, ich sag mal so, für 0,5 Bier dann halt auch mal 7,50 oder sowas aufgerufen wird, weil die Karten teilweise horrend teuer werden. Ich sag mal so, ne? Also für ein Wacken-Ticket für 350 Euro kannst du bei uns das ganze Wochenende feiern. Das ist inklusive Eintritt, Merch und Getränke. Ja. Und du musst keinen Zeltplatz reservieren. Und das sind so Sachen, ich kann mir schon vorstellen, dass sich das früher oder später durchaus zu unseren Gunsten auswirkt. Und deswegen, ich empfinde das alles nicht als Nachteil, weil wir machen einfach eine andere Sportart. Ja. Das ist, Wacken ist so eine Liga, das hat mit uns gar nichts zu tun. Das, also vielleicht entfernte musikalische Verwandtschaft, sage ich mal. Ne? Aber alles Weitere, damit können wir uns und wollen wir uns gar nicht messen. Selbst das Partysaan ist eine andere Sportart. Ja, das sind Dimensionen, die haben mit uns nichts zu tun. Das sind einfach so viele Nummern größer. Ja, das ist mindestens das Zehnfache von dem, was wir sind. Ja, und deswegen sehe ich das relativ entspannt. Ja, wir ziehen ein Publikum, was kleine Festivals, familiäre Festivals mag, was gerne neue Bands kennenlernt, was zu uns Vertrauen hat, weil sie wissen, dass wir einen guten Musikgeschmack haben. Und das ist es, ja.

0: Tyrone und Riot in the Streets. Ihr hört das Martburg-Radio mit dem Festival-Check zum Borgbrand. Bei mir ist Tobias Scholl. Ja, und wir unterhalten uns hier gerade ein bisschen über tolle Musik, die beim Borgbrand spielt. Manche auf dem Weg zu großen Festivals. Bist du ein Festivalgänger so an sich oder reicht dir dein eigenes?
1: Also natürlich zwangsläufig gehe ich auch gerne zu anderen Festivals, weil also erstens muss man ja schauen, was man alles besser machen kann. Und zweitens mag ich halt gerne Musik und die vor allem live. Ich muss aber ehrlich sagen, dass mir die großen Veranstaltungen mittlerweile ein bisschen zuwider sind. The Stone from the Underground ist so das Größte, auf was ich noch gehe. Und sonst versuche ich eigentlich ja eher kleinere Sachen zu besuchen, weil finde die Musik dort teilweise interessanter. Es ist von Preis-Leistung immer fairer. Und ja, man kann auch selber noch ein bisschen was entdecken, was man vielleicht dann auch für sich mitnehmen kann und wo man dann sagt, ja okay, das könnte bei uns auch mal spielen. Zum Beispiel die Saale-Party, ja, immer sehr empfehlenswert. Dann auch sowas wie das Ernte-Drunk-Fest oder auch das Full Metal Osthessen. Das sind alles so Veranstaltungen, die auch, ich sag mal, plus minus in unserer Kragenweite liegen. Und da ist es immer ja sehr schön, auch dort zu sein, weil es eben auch, wie gesagt, so eine sehr familiäre Atmosphäre ist und einfach rundherum sehr fair und ja, einfach schön. Und ich brauche nicht 5 Kilometer, bis ich an der Bühne bin.
0: Das wollte ich jetzt auch gerade sagen. Das ist dann so natürlich auch so eine Sache, wenn man hier 100 Meter wegsteht von der Bühne und eigentlich nichts mehr sieht.
1: Ja.
0: Ja, das ist ist natürlich immer so eine Sache. Große Festivals, Wacken, hast du natürlich gesagt, kostet natürlich auch so das Geld. Man hat auch bei anderen Festivals Rock am Ring und wie sie nicht alle heißen, hört man natürlich dann auch immer wieder, ja, aber so viele Bands für so wenig Geld, gell, wenn man das runterrechnet, aber letzten Endes alles angucken, tust du dir auch nicht. Also ich kann das gut nachvollziehen, geht mir ähnlich. Ich bin auch lieber bei kleineren Sachen, wo man sich dann auch mal irgendwie 20 Meter vor die Bühne setzen kann oder stellen oder wie auch immer und sieht und hört alles gut und es ist am Getränke- oder am Essensstand muss man nicht 3 Stunden anstehen.
1: Ja, nicht nur 3 Stunden anstehen, aber halt auch keine Wucherpreise bezahlen, ja. Weil das finde ich halt auch, ja, ich finde es halt richtig gruselig, was da teilweise mittlerweile passiert, ja, wenn man auf größere Konzerte geht, dass dann, also wie pervers die Bierpreise sind und da gibt es ja auch meistens kein gutes Bier, ne? Also das ist, bei uns gibt es Schwarzbacher aus dem Thüringer Wald, ja, das kann man gut trinken.
0: Regional.
1: Liebe Grüße an Schottchen.

0: Summer Vario und Sirens live zu hören beim diesjährigen Borgbrand Open Air. Und zu Gast bei mir im Studio ist Tobias Scheu.
1: Wie sieht's bei euch aus mit Bands aus der Region, Nachwuchs? Habt ihr dafür einen Draht, beziehungsweise nutzt ihr das? Oder lasst ihr die Leute spielen bei euch?
2: Immer. Also das ist tatsächlich auch, ich hätte fast gesagt, in unserer DNA. Also wir wollen immer Bands aus Thüringen mit dabei haben. Wir haben immer so, sagen wir immer so ein Drittel der Bands, ein Viertel der Bands ungefähr sollte aus Thüringen kommen. Und da eben auch viel junge Bands, also dieses Jahr namentlich zum Beispiel Mortuary Nightmare aus Sömmerda, eine Black and Thrash Band, die also extrem gut sind. Dafür, dass die alle 18, 19, 20 sind, ist das absurd. Ja, das muss man wirklich sagen. Ich war schwer begeistert. Und ja, das, also da auch wieder eine schöne Hintergrundgeschichte, ja, weil die waren mit ihrem, also der, sagen wir, ich nenne ihn mal den Bandleader, ja, wenn es nicht so ist, mögen sie es mir verzeihen, aber er war mit seinem Vater tatsächlich 2023, meine ich, auf dem Burgbrand und hat dort Backstage Indian Nightmare kennengelernt und war auch schwer begeistert, ja, und steht jetzt bei uns mit auf der Bühne. Also das ist halt, da haben wir mittlerweile auch schon ein paar schöne Geschichten dabei.
1: Mhm. Wer ist denn die, also die spielen, wer ist noch aus der Region hier dabei in diesem Jahr?
2: Genau, Orb aus Erfurt. Dann haben wir SOS Project natürlich aus Eisenach. Ja, das sollte man auf keinen Fall unterschlagen. Also die eröffnen mit am Donnerstag im Zelt. Freuen wir uns auch schon sehr drauf. Und sonst, Motor Owl hat natürlich die Wurzeln in Thüringen, ja, das ist auch immer eine sehr schöne Geschichte, auch eine wundervolle Liveband, ja, sollte man sich auf keinen Fall entgehen lassen. Ja, also das, jetzt muss ich mal ganz scharf überlegen, ob ich irgendjemanden unterschlagen habe. Ach natürlich, Brumm Brumm Böse.
1: Ja. Ja, Brumm Brumm Böse.
2: Ja, jetzt hätte ich die fast unterschlagen. Unsere nahezu wichtigste Band. Ja.
1: Wieso?
2: Na, weil das also, alles alte Kumpels, ja, und haben auch schon, ich meine, 2022 bei uns gespielt und sind einfach, es ist einfach herrlich. Das ist, also ich weiß nicht, ob man das noch Musik nennen kann oder eine Kunstperformance, die da stattfindet. Es ist in jedem Fall überragend und man sollte es auf keinen Fall verpassen.
1: Wann spielen die?
2: Die eröffnen am Donnerstag. Ja, es ist wirklich fantastisch. Und es sind, wie gesagt, es sind alles Kumpels, die kommen alle so aus Richtung Bad Frankenhausen, arbeiten teilweise auch beim Stone from the Underground mit, arbeiten im White Pig mit, also sind auch sehr engagierte, sehr sympathische Jungs. Das ist wirklich, also da freue ich mich immer, wenn die da sind.
0: Ja, wir spielen jetzt ein bisschen Musik, regionale Musik, und zwar SOS Project, Der Himmel über dir.

0: Gibt es denn Bands für die Zukunft gesprochen, wo du sagst, ja, die würde ich gerne schon mal bei uns spielen lassen? Also so ein bisschen so ein Wunschdenken.
1: Oh Gott, Wunschdenken, ja. Also ich versuche da immer realistisch zu bleiben. Also ich sag mal so, ne, wenn ich mir was für nächstes Jahr wünschen könnte, dass bestimmte Dinge klappen, würde ich mir sehr wünschen, dass das Amethyst klappt. Das ist so ein bisschen so klassischer Metal, Hard Rock, der, also Schweizer Band, wunderbar, also absolut großartig. Und sonst, also wenn wir jetzt mal ganz groß denken, was natürlich so ein absoluter Traum wäre, wo ich genau weiß, das wird nie passieren, wäre sowas wie All Them Witches oder sowas, ja, das ist, aber das ist weit über unseren Möglichkeiten. Wir müssen halt versuchen, da, ja, demütig zu bleiben und zu gucken, was bei uns geht. Sonst würde ich halt, so wie Templar, ist eine relativ neue klassische Heavy Metal Band aus Schweden, ist auch sehr gut, das könnte auch noch funktionieren. Müssen halt dranbleiben, ja. Wir müssen immer irgendwie den Blick haben für die Band, die als nächstes durchstartet, ja, und die dann, ja, die wir uns dann einfach in 2 oder 3 Jahren nicht mehr leisten können.
0: Wir spielen jetzt mal einen Song, und zwar von für diesem Jahr sozusagen meine Lieblingsband, oder schön, dass das geklappt hat. Ich war richtig überrascht. Genau, wir hören mal rein und dann reden wir mal drüber.

0: Ja, das Wartburg-Radio mit dem Festivalcheck zum Borgbrand Open Air. Gerade gehört Depressive Age, eine Band aus Berlin, die in den 90er Jahren doch sehr, sehr gut unterwegs und sehr groß war. Deutsche Heavy-Metal-Band, schon zu DDR-Zeiten angefangen, waren dann irgendwann mal weg. Und jetzt sind sie wieder da. Ich war ein bisschen überrascht, freue mich natürlich, weil das eine Band meiner Jugend ist. Wie ist es denn dazu gekommen?
1: Ja, wir waren auch überrascht, weil wir hätten die eigentlich schon in eine Kategorie einsortiert, wo wir nicht mehr rankommen. Und wurden von dem Booker angeschrieben und der hat uns ein Angebot gemacht, was wir nicht ablehnen konnten. Und da haben wir uns natürlich sehr gefreut und haben ja eigentlich direkt zugesagt, weil das... Also wir wissen um die Bedeutung der Band. Die ist auch in Deutschland, würde ich sagen, musikalisch nahezu einzigartig, weil das ein sehr, sehr, sehr eigener Sound ist, sehr genreübergreifend auch, was tatsächlich auch was ist, was wir immer wollen und wir auch immer suchen und uns bei vielen Bands auch wichtig ist, ja, dass die sich nicht so ganz leicht zu verordnen lassen. Und da waren wir einfach schwer begeistert, haben direkt zugeschlagen und ja, haben dann Depressive Age jetzt bei uns, ne?
0: Ja, schön. Ich freue mich da riesig drauf. Die spielen wann, an welchem Festivaltag?
1: Am Freitag sind sie Headliner.
0: Genau. Wir haben nämlich noch gar nicht über das Datum gesprochen. haben jetzt immer nur gesagt, dass parallel Wacken läuft und sonstige Konzerte und solche Sachen. Aber wann ist denn das Festival eigentlich oder das Open Air eigentlich?
1: Genau, wir fangen am 30.07. an dem Donnerstag. Da werden dann im Zelt zwei Bands spielen, eine Coverband und SOS Project. Und als absolute Krönung wird Amazing Maze auch noch ein paar Platten auflegen. Dann geht es weiter am Freitag, da fangen wir um 16.30 Uhr an und da geht es dann bis spät in die Nacht mit Musik und danach vielleicht auch noch ein bisschen was im Zelt an DJ. Ja, und am Samstag fangen wir dann um 15 Uhr an, dem 1.8. ist es dann schon und auch da geht es dann wieder bis spät und dann noch ein bisschen Aftershow und dann gehen wir alle ins Bett und dann bauen wir wieder ab.
0: Bauen wir ab, ist genau das richtige Stichwort. Man muss natürlich vorher auch mal erst alles aufbauen. An der Brandenburg finden ja viele Veranstaltungen relativ nah beisammen statt. Kurz vor euch das Medieval, ein Elektronik-Open-Air-Festival mit DJs, also völlig andere musikalische Ausrichtung. Es gibt natürlich dann noch das Mittelalterfest, was dort dann auch immer stattfindet. Inwiefern unterstützt ihr euch gegenseitig? Habt ihr miteinander zu tun oder läuft das so parallel einfach nur nebeneinander her?
1: Nein, also natürlich haben wir miteinander zu tun, weil auf dem Gelände natürlich auch einiges an Infrastruktur verbaut ist. Initiiert ursprünglich mal vom Medieval. Ja, dafür sind wir ihnen natürlich auch sehr dankbar. Haben uns jetzt auch, wo es um Modernisierungsarbeiten an dieser Infrastruktur ging, selbstverständlich finanziell beteiligt. Ja, weil wenn wir das nutzen, müssen wir natürlich auch mit für Sorge tragen. Das Gelände gehört komplett eigentlich dem Brandenburg-Verein. Auch da sind wir involviert. Ich bin mit im Vorstand beim Brandenburg-Verein und versuche da eben auch Verantwortung zu übernehmen. Ja, ich denke, das ist immer wichtig, ja, dass man dort nicht irgendwie hingeht und nutzt das einfach, nimmt das einfach, sondern dass man dann entsprechend auch was zurückgibt, ja, dass das hier keine Einbahnstraße ist und dass die Leute auch sehen, dass man ja da auch Mitverantwortung übernimmt, weil sonst funktioniert das wahrscheinlich nicht langfristig. Und wir sind sehr dankbar, dass wir das mit nutzen dürfen, dass wir die Möglichkeit haben. Und dementsprechend, ja, geben wir da natürlich auch gerne was zurück.
0: Auch Vorstand im Brandenburg-Verein, da mischt du ja dann doch auch noch bei anderen Veranstaltungen mit, wahrscheinlich, oder?
1: Ja, also das ist zum Beispiel, hatten wir jetzt die Eröffnung vom Naturpark-Tor gehabt und da selbstverständlich auch mit aufgebaut und auch mit dann am Stand Getränke verkauft und sowas. Also es ist, was halt dazugehört. Ja, das muss dann halt schon sein.

0: Motor Owl mit Future Nostalgia.
1: Ja, das Wartburg Radio mit dem Festival-Check. Zu Gast bei mir ist Tobias Scholl vom Borgbrand Open Air. Und ja, stattfinden wird es vom 30.07. bis 1.08. Mhm. Korrekt. Was ist denn zu beachten für Leute, die jetzt zu euch kommen? Parken, Zelten, Anreise? Gibt es noch Tickets?
2: Also wir haben noch Tickets, ja, seid ganz beruhigt. Ihr könnt die alle entweder über den Vorverkauf, über unsere Homepage erwerben. Vorverkauf ist natürlich ein bisschen günstiger, aber es gibt auch noch Abendkasse. Also ihr könnt auch einfach spontan kommen, wenn ihr einfach die Lust am Freitagabend verspürt, ja, und sagt, ach, nichts los, Durst auf Bier, Lust auf Metal, dann kommt da einfach vorbei, ja, und dann werdet ihr reingelassen. Dementsprechend, also da sind wir flexibel. Ich muss sagen, persönlich, es hilft uns natürlich auch immer, wenn Karten im Vorverkauf gekauft werden. Das erhöht einfach die Planungssicherheit, weil wir natürlich Getränke und Nahrung einkaufen müssen. Und da ist es dann schon immer schön, wenn man eben auch so ein bisschen planen kann. Mhm. Ja, das wäre wichtig. Wie gesagt, Vorverkauf über unsere Homepage www.burgbrand.de. Da findet man dann auch einen Shop, da kann man sich dann auch Bilder angucken, wie das da bei uns aussieht. Man sieht tatsächlich auch die ehemaligen Plakate, die ehemaligen Lineups des Festivals, kann dann mal reinhören. Vielleicht erkennt man dann auch Bands, die dann mittlerweile schon ein bisschen bekannter geworden sind. Oder man kann auch einfach mal nachhören. Wenn man sich für die Musik schon mal ein bisschen informieren möchte, haben wir, wie das jetzt so modernerweise nötig ist, auch eine Spotify-Playlist. Das findet man dann auch einfach, wenn man bei Spotify Burgbrand sucht. Ja, und da ist dann alle Bands, die es bei Spotify gibt, sind dann auch drin. Ja, da kann man sich dann schon mal so ein bisschen informieren.
1: Mhm. Ja, Zelten, Anreise.
2: Genau, also Anreise theoretisch ab Mittwoch möglich. Wir empfehlen Donnerstag. Und wir haben unten wieder eine Wiese, und also zwei Wiesen eigentlich, auf denen gezeltet werden kann, auf denen auch geparkt werden kann. Oben kann man auch zelten, allerdings dann bitte ohne Auto, ja, weil wir da natürlich das Gelände einfach schonen wollen. Sonst, wir haben Toiletten, ja, wir haben selbstgebaute Duschen, also alles sowas ist verfügbar.
1: Also das Borgbrand Open Air vom 31.07. bis 1.08. Ein wundervolles, tolles Line-up. Ja, es gibt noch Karten. Man kann einfach so auch jeden Tag hinkommen. Parken ist dann auch unten an der Straße.
2: Genau, also unten ist auch genügend Platz. Wir haben auch Einweiser da, die Leute etwas anweisen. Falls jemand ein bisschen beeinträchtigt ist, ja, also wir haben oben sozusagen Behindertenparkplätze. Wir haben auch einen Behinderten-Dixie, falls da irgendwie Rollstuhlfahrer oder sowas Lust haben. Also wir haben auch jedes Jahr irgendwie 1, 2, 3 Rollstuhlfahrer. Denen würde ich nicht empfehlen, hochzurollen, weil das ist, der Anstieg ist dann doch ein bisschen unentspannt. Also auch dafür sind wir gerüstet.
1: Ist eigentlich das Burggelände geöffnet oder ist das während dem Festival außen vor?
2: Ich gehe davon aus, dass am Samstag auch wieder der Turm offen ist und dass man dann eben auch wieder auf den Turm und auf die Burg kann und von dort, ja, mal übers Werratal gucken.
1: Dann vielen Dank, dass du da gewesen bist. Ich werde auch da sein, werde ein paar Interviews machen und ich freue mich da riesig drauf. Genau, wünsche euch natürlich, dass alles gut klappt und ich würde sagen, wir sprechen dann hinterher nochmal übers nächste Jahr.
2: So machen wir es. Vielen Dank.
1: Das war der Festival-Check zum Borgbrand Open Air 2026. Zu Gast bei mir war Tobias Scholl, einer der Organisatoren dieses kleinen, feinen Metal-Festivals, das in Lauchröden unterhalb der Brandenburg vom 30.07. bis zum 1.08. stattfinden wird. Mein Name ist Marco Fischer und ich wünsche noch einen schönen Tag.

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Einen wunderschönen guten Abend und herzlich willkommen. Hier ist Bruck-Spezial im Monat Juli und es ist wieder ein Bruck-Spezial XXL, denn es gibt wieder vielseitige Themen zu besprechen. Viele Gäste heute hier bei mir in der Sendung. Zum einen die Band Orange Utan aus Dresden und Berlin, die mit ihrer Mischung aus Progressive Rock, Jazz und Krautrock für frische Impulse in der deutschen Bruck-Szene sorgen. Ich begrüße den Marc von der Band Naria, der uns Einblicke in die Entwicklung der Band und ihre bisher 3 Alben gibt. Ich telefoniere mit Bodo Kubacki zum 2. Artmusikfestival in Rostock. Und ein weiterer Höhepunkt ist der Stammgast Christian Novi von Dice. Und er stellt uns das neue Album Our Future is a Storm vor, bereits das 32. Album der Band. Ja, da gibt es viel zu erzählen. Und den Auftakt der heutigen Sendung macht aber ein brandneues Werk aus Kanada. Das elektronische Progressiv-Rock-Projekt Enigmatic Sound Machines veröffentlichte mit Divided by One sein mittlerweile 4. Studioalbum. Und wir hören daraus auch gleich mal den Opener, nämlich Divided by One. Und damit wünsche ich euch gute Unterhaltung hier bei Bruck Spezial.

Ihr seid bei Brock Spezial, heute wieder eine XXL-Ausgabe. Ja, Progressivrock aus Deutschland kann ja viele Gesichter haben, wie wir wissen. Und eines der spannendsten trägt den Namen Orange Utan. Die Band aus Dresden und Berlin verbindet Progressivrock mit Elementen aus Jazz, Krautrock und experimenteller Musik. Und das Ganze mit deutschen Texten. Und dabei entstehen lange, abwechslungsreiche Kompositionen, die ebenso atmosphärisch wie überraschend sind und dem Hörer immer wieder auf neue musikalische Wege führen. Nach ihrem aktuellen Album ist die Band inzwischen auch einem größeren Publikum in der deutschen Prog-Szene ein Begriff geworden und begeistert mit einem ganz eigenen, unverwechselbaren Sound. Ich freue mich sehr, dass Orange Utan heute hier bei mir zu Gast sind und ich hoffe, ihr lasst euch auf diese musikalische Reise ein. Wir hören zunächst erst einmal Musik und zwar das Stück Zu nah Methan.

0: Und ja, na, irgendwie war dann das Wortspiel cool und dann habe ich das in unsere Supergruppe gepostet und alle fanden es so halb gut und ich musste gar nicht mehr viel Überzeugungsarbeit leisten. So ist zumindest meine Version der Geschichte, Sören.
1: Nee, das ist richtig. Das liegt ja auch schon eine ganze Weile zurück, ne? Wir sind 2011 zusammengekommen und hatten da noch gar keine Ahnung, wie weit das tragen wird. Die Folgenschwere dieser Zusage konnte keiner absehen. Aber dazu vielleicht eine Anekdote. Ich war gerade am Sonntag meiner knapp 5-Jährigen im Dresdner Zoo und habe dort, ich glaube, das erste Mal überhaupt einen Orang-Utan gesehen. Das sind richtige Viecher. Die sehen richtig aus wie Hippies. Lange rote Haare hangeln sich dort durch den Käfig. Und meine Kleine hat es inkorrekt kommentiert mit: Guck mal, Papa, ein oranger Utan.
2: Naja, das passt ja. Ihr seid ja eigentlich alles außer eine gewöhnliche Rockband. Wir wollen ja gleich mal über euer neues, euer drittes Album reden. Da haben wir gleich schon mal einen Titel draus gehört. Wir gucken aber auch dann mal, hören auch mal ins erste und zweite Album rein. Ihr seid ja, wie gesagt, keine gewöhnliche Rockband, aber irgendwie seid ihr jetzt in das Fahrwasser des Progressive Rock gekommen, ohne dass euch das ursprünglich irgendwie, ursprünglich war das gar nicht euer Ziel, oder? Wie war das? Wie hat das damals angefangen oder wie habt ihr begonnen, solche Musik zu machen, die ihr jetzt macht und vor allem mit deutschen Texten? Das macht ja die Sache besonders interessant.
1: Ja, wir sind zusammengekommen mit den Hörgewohnheiten oder Sozialisation, die wir jeder so für uns hatten, ne? Und das waren viele verschiedene Spielarten des Rock. Also ein paar von uns haben die Väter, die 70er Progressive Rock Bands angehört haben oder einen mal mitgeschleppt haben zu einem U2-Konzert. Sandro, du hast eine Vergangenheit im Post-Hardcore, der in den 90ern und frühen 2000ern viel Furore gemacht hat. Wir haben auch alle unsere Queens of the Stone Age angehört, also Stoner Rock, aber auch abseits vom Rock hatte ich viel Jazz angehört oder Funk, also auch wirklich unterschiedliche Stile. Ja, all das haben wir irgendwie zusammengeworfen und das, was jetzt da rausgekommen ist, ist jetzt nicht auf Krampf ein Resultat, was wir minutiös angepeilt hatten, sondern was das organische Ergebnis von dem ist, was ein jeder von uns eingebracht hatte.
0: Ja, also das ist super zusammengefasst, weil wir alle auch sehr unterschiedliche musikalische Leidenschaften haben. Burkhard hat mir letztens, also Burkhard, unser Gitarrist, hat mir letztens noch erzählt, dass er eigentlich gar nicht auf so crashige Musik steht. Und da ging es um die Band Carnivool, die habe ich besucht in Berlin und fand das sehr beeindruckend, was sie da machen. Und da meinte er so, ja, es ist ulkig, dass Burkhard hat es gesagt, ne, es ist ulkig, dass er gar nicht auf so richtigen Rock und so harte Rock-Riffs und so steht und die Band aber cool findet. Ja, und wahrscheinlich ist es das irgendwie.
2: Ja, wie ist es jetzt für euch, dass man euch jetzt in der Prog-Ecke wiederfindet? Das habt ihr wahrscheinlich nicht geahnt, oder? Das
1: Also,
0: hören wahrscheinlich schon.
1: ja, jahrelang darauf hingearbeitet. Also, tatsächlich, ne, ich bin einer derer mit einem Vater, der Pink Floyd und Yes und Genesis und sowas alles angehört hat, Led Zeppelin und wie sie alle heißen, King Crimson. Und selbst habe ich auch an einigen der Einschlägen-Alben Gefallen gefunden. Und als ich 16 war, hatten wir das Wohnzimmer des Progressive Rock entdeckt, unweit von meiner Heimat, nämlich der Berg Reichenbach im Vogtland. Und dort hatte ich seit 2003 ja, wirklich fantastische Bands hautnah erlebt, ne, weil es eben eine kleine vogtländische Kneipe ist am Ende. Damit habe ich zumindest auch einige Bands, die dem Progressive Rock zugeordnet sind, immer wieder gesehen oder wahrgenommen. Und ja, darüber dann auch ich sag mal so, die Musikmagazine oder die Festivalformate dieser, ja, dennoch überschaubaren Szene kennengelernt. Freue mich, dass unser neues Album vor allem, ne, jetzt so Anklang findet, Radio oder Rezensionen in Print und Webscenes von dieser Szene. Möchte aber auch betonen, dass wir damit genauso

0: in einer Rockhard vertreten sind oder in einem Ox-Fanzine, was ja ein Punkblatt ist und damit traditionell betrachtet eigentlich dem Progressive Rock gegenübersteht. Und das ist, glaube ich, auch das Spannende, dass verschiedene Kreise irgendwie ihren Zugang finden zu unserer Musik und dem was abgewinnen können.
1: Ich freue mich jetzt schon drauf, wenn die Hörer gar keine richtige Schublade finden, weil schon alle voll sind. Das macht die Sache natürlich auch interessant. Wir hören mal schnell in euer erstes Album rein. Das war euer Debüt, 214, Jetzt Macht hieß das. Und da haben wir uns welchen Titel ausgesucht, Sören?
0: Bahla, genau. Bahla
1: Ah.
0: ist der Name von einem Bergdorf im Oman. Ich hatte einmal die Freude, dahin eine Reise zu machen. Und die Geschichte, dass es dort in der Altstadt Genies gibt, die ihr Unwesen treiben, also Flaschengeister. Ne, Sandro, fandest du so bekömmlich, dass du die gleich mal in Text gegossen hast. Und daraus wurde unser erster Longtrack mit 11 Minuten. Und hat ein bisschen Rahmen vorgegeben für das, was wir so noch tun wollten.

0: Ja, heute Rock-Spezial extra mit Orange Utan, einer hochinteressanten Band, wie ihr gerade schon gehört habt. Wie gesagt, es war ein Song aus eurem Debütalbum, Jetzt Macht, schon eine ganze Weile her. Welche Bedeutung hat das heute noch für euch, das Album?
1: Ich finde es richtig gut. Ich finde es wirklich immer noch richtig gut. Ich mag dieses rohe, also wir haben es irgendwie auch im Proberaum aufgenommen und Christian, unser Schlagzeuger, hat da ein bisschen die Aufnahmeleitung gemacht und es ist trotzdem, naja, keine Ahnung, bodenständig, noch eher so ein bisschen roh. Die Songs sind zwar sehr strukturiert und auch immer noch sehr auf einer, ja, AB-AB-Struktur reiten die so ein bisschen rum. Und trotzdem ist es irgendwie so ein bisschen Ausdruck, also für mich persönlich, ne, Ausdruck der Jahre, die wir da zusammen verbracht haben schon. Ja, jung, roh, bisschen wild vielleicht, die Texte auch irgendwie aus allen möglichen Teilen meines Gehirns zusammengeklaubt. Ja, so halt. Doch,
2: Ich würde
1: ich
2: auch
1: finde es auch.
2: sagen, das war ein guter Start und mich beeindruckt, wie viel Zeit wir offenbar damals hatten, um in, na, das war 2014, in 3 Jahren das Material selbst zusammenzuschreiben, zu produzieren. Und ja, mich spricht auch nach wie vor die Unbändigkeit an, die auf dem ersten Album mitschwingt, ne? Ich denke, unser neues Album hat dann einen anderen Grundton, andere Grundstimmung. Und deswegen gehe ich da auch immer gerne hin zurück.
0: Ja, ihr habt das jetzt gerade schon mal kurz erwähnt. Ihr habt euch auch Zeit gelassen, ne? Reden wir gleich mal drüber von einem zum anderen Album. Wie kam es denn zu der Entscheidung, die ich durchaus begrüße, in Deutsch die ganze Sache zu machen? Kann man sich einfach in der Muttersprache besser ausdrücken oder was war eure Intention?
1: Ne, das war auch relativ schnell in den ersten paar Probetagen oder Stunden klar, dass wir darüber reden müssen, weil ich persönlich komme von so Bands, die halt, wo halt auch ein bisschen das Credo war, auf Englisch zu texten und dann auch zu singen. Und habe immer schon mal Ausflüge gemacht in die deutsche Sprache und auf Deutsch zu singen. Und ich fand das irgendwie ein bisschen spannender einfach, weil es das so nicht so richtig gibt, außer halt im Punkrock oder im Hip-Hop. Ich habe damals auch viel Hip-Hop gehört, deutschen Hip-Hop. Weiß nicht, das ist schon ein Punkt, sich auf Deutsch in seiner eigenen Muttersprache auszudrücken, macht mir persönlich viel mehr Spaß, vor allem auch beim Text.
0: Ja, eure Texte, die sind ja nun auch so ein bisschen, wie soll ich sagen, außergewöhnlich. Ihr seid hier offensichtlich auch Freunde der Wortspiele, wie man schon bei den Titeln, bei den einzelnen Titeln merkt. Was wollt ihr denn den Leuten so mitteilen? Also sie spielen ja auch gerade beim neuen Album so ein bisschen, meiner Meinung nach, die Gesellschaft wieder. Da geht es um Konsum, um Kapital, was ja religiös verehrt wird. Solche Dinge nehmt ihr ja in eure Texte auf und kann man davon ausgehen, ja, muss man ja sogar, dass ihr da draußen das, was da draußen passiert, sehr gut beobachtet und so ein bisschen auch sarkastisch auch für euch umsetzt.
1: Sarkastisch weiß ich nicht. Also so ganz grundsätzlich sag ich, oder ja, doch sag ich immer, mit den Texten soll jeder so ein bisschen machen, was er will. Ich habe versucht, die so zu stricken, dass sich da viele Leute auch wiederfinden, weil ich auch gehofft habe, dass das Leute auch hören werden. Das ist für mich, also wir stecken alle in der Welt drin. Und ich bin jetzt keiner, der sehr seine eigenen Gefühle so gut in Texte kleiden kann und versucht mich eher so in andere Sphären, andere Menschen, andere Ideen reinzuversetzen und das so ein bisschen auf Papier zu bringen, weil ich es auch ein bisschen spannender finde. Und das versuche ich ein bisschen kryptisch zu machen, damit man auch ein bisschen was zum Überlegen hat und weil ich es nicht anders kann.
0: Also gehen wir davon aus, dass du, Sandro, der Mann bist, der hauptsächlich für die Texte verantwortlich zeichnet.
1: Ja. Ich habe da sehr viel Unterstützung von Burkhard, Sören und Christian, die mir immer noch mal einen Hinweis geben oder auch einen Anstoß, um überhaupt für ein Lied einen Text zu finden oder eine Idee erstmal für einen Text zu finden. Aber grundsätzlich setze ich mich dann hin und schreibe die Scheiße nieder.
0: Sehr schön. Ja, Sören, was mir gerade einfällt, wir sollten mal noch die anderen Musiker eurer Band mit erwähnen, unbedingt, die heute nicht hier sein können.
2: Zum Teil fielen die Namen schon, ne? Christian Kupsch am Schlagzeug und Burkhard Naumann für die Gitarre. Und teilweise hört man auch eine Saz auf dem zweiten Album, glaube ich, auf dem neuen Album. Also so eine türkische Gitarre, sagen wir so, eine laute.
0: 2018 kam dann euer zweites Album. Katastrophil, das ist ja auch schon wieder so ein wunderschönes Wortspiel. Habt ihr da eure musikalische Handschrift weiter geschärft im Vergleich zum ersten Album?
2: Ich bin ja der Bassist in der Band und für das Album hatte ich mir damals auch einen Rickenbacker Bass zugelegt. Also ja, eine Bassgitarre, die aus Rockmusik zum Beispiel bei Chris Squire von Yes bekannt wurde. Aber viele Leute haben Rickenbacker gespielt und das Besondere ist, dass ein Rickenbacker mit einem Plektrum einen sehr prägnanten, präsenten Basston liefert und das ohne jetzt zu sehr auf den Bass einzugehen als Bassist, ne? Aber das hat schon dazu beigetragen, dass wir neue Soundelemente aufgenommen haben und die fortan auch prägend geworden sind für den Sound der Band. Und vom Songwriting her würde ich sagen, war es eine Übergangsphase jetzt rückblickend betrachtet, ne? Sandra hat vorhin erwähnt, dass die Arrangements im ersten Album häufiger noch ja, den üblichen Muster entsprochen hatten. Ich denke aber, das, was wir vorhin gehört haben, gerade Bachla war direkt schon mal die erste Ausnahme. Na, finden sich auch andere Ausnahmen, aber auf dem Album Katastrophil haben wir weiter daran gearbeitet. Es gab so als gemeinsame Überschrift das Konzept von der Zirkuswelt, in der sich verschiedene dramatische Schicksale abspielen. Auf dem Album hört man Stoner-Riffs, genauso wie ein instrumentales Zwischenstück mit Kontrabass und Sass und auch andere, ja, verrücktere Songs mit ausgedehnten Intros, Outros und allerlei Firlefanz zwischendrin. Also das war neuer, kerniger Sound und eigentlich eine Fortsetzung, dass wir ja einen Erkundungsgeist in Sachen Arrangements haben walten lassen. Das war für uns katastrophal. War auch noch eine Eigenproduktion, auch wenn wir dann das Material zum Mischen nach draußen gegeben hatten. Das war auch beim ersten Album so. Aber ja, da haben wir viel gelernt. Spielen auch immer noch gern live ein paar Stücke davon.
0: Einer davon ist wahrscheinlich der, den wir jetzt hören, aus dem zweiten Album, nämlich Epilog. Hier sind Orange Utan.

0: Ja, das war Epilog vom zweiten Album Katastrophil von Orange Utan. Und jetzt ist ja das neue Album draußen. Future 3 heißt es. Jetzt muss ich das mal an der Stelle fragen, ihr zwei, warum hat es denn immer so lang gedauert zwischen den einzelnen Alben? Das sind ja doch brachiale Zeiten immer dazwischen, oder? Familie und Co., so die üblichen Verdächtigen, oder woran lag es bei euch?
1: Ja, also ja, tatsächlich. Familie, denn Schicksalsschläge vielleicht auch und was war noch? Corona war irgendwie noch und das hat uns auch ein bisschen zurückgeworfen, ja, weil wobei wir da auch gelernt haben über die Distanz. Also ich wohne in Berlin, die anderen wohnen noch in Dresden, die kommen ja auch bald nach Berlin, habe ich gehört. Nee, das war Quatsch gerade. Und da haben wir echt gut gelernt, über die Distanz zu arbeiten. Und das hat erfreulich gut funktioniert, auch wenn es jetzt ein bisschen länger gedauert hat.
0: Ja, mittlerweile sind ja doch schon einige auf euer neues Album aufmerksam geworden. Und trotz der ganzen, ja, Gesellschaftskritik, die ihr da so bringt, hört man auch viel Hoffnung raus oder auch immer die Frage nach Veränderungen. Wie ist das für euch, Future 3? Ist es eher eine Warnung, ein Spiegel der Gesellschaft oder vielleicht sogar ein Aufruf? Oder wie seht ihr das inhaltlich, das neue Album?
1: Frage. Darüber müssen wir uns oder haben wir uns bis jetzt noch keine großartigen Gedanken machen müssen, weil wir so viel Relevanz nicht haben oder hatten. Ich habe vorhin mal drüber nachgedacht und dachte so, ja, doch, es ist eher so alles eigentlich. Also, ich habe vorhin schon gesagt, wir leben ja alle irgendwie in der Zeit und in der Welt und ich mache mir Gedanken, wir machen uns alle irgendwie Gedanken. Das führt dazu, dass ich mich auch künstlerisch damit auseinandersetzen will. Das wiederum führt dazu, dass ich ja die Plattform mit Orange Utan habe oder wir die Plattform haben und die Jungs mir auch die Freiheit geben, ne, so würde ich jetzt behaupten wollen, so Themen auch anzusprechen und mir das auch wichtig ist. Und wie vorhin schon gesagt, naja, irgendwie kann sich jeder so ein bisschen was raussuchen aus den Texten, aber grundsätzlich finde ich den Drang nach Veränderung oder vielleicht auch den Drang nach Rückschritt irgendwie schöner als die große Marktwirtschaftskeule mitzunehmen und das gut zu finden. Und ehrlich gesagt, ich finde es nicht so gut.
0: Habt ihr zum ersten Mal auch auf Synthesizer in eurem Sound gesetzt? Wie kam es denn zu dieser Entscheidung? Und vor allem, haben diese neuen Klangfarben für euch mit euch gemacht? Was hat es für euch eröffnet?
2: Ich glaube, Ausgangspunkt war meine Neugierde. Also ich bediente den Synthesizer, einfach zu lernen, wie so ein Synthesizer funktioniert, ja, was man mit den Kisten machen kann. Ich denke, dass ich vorher schon im Bassspiel relativ viel, ja, Harmonik und Melodie berücksichtigt habe, wollte noch weitergehen und auch mit Arpeggios oder Noise oder auch Lead-Sounds Material auf dem Synthesizer beisteuern. Und darüber haben wir nochmal andere Ebenen in unseren Sound einbeben können. Ja, die Emotionalität hoffentlich auch gesteigert, die wir mit den Songs transportieren. Und ich bin persönlich sehr glücklich, dass, also ähnlich wie Sandro gesagt hat, dass er Freiraum für Texte und Themen erhält, war ich sehr glücklich damit, dass ja, ich den Freiraum erhalten habe, plötzlich mal solche Kisten mit zur Probe zu schleppen und damit allen Ernstes loszumetern. Oder dann in dem Umlaufverfahren, was Sandro beschrieben hat, während nach der Pandemie einfach mal noch was draufhauen auf eine Proberaumaufnahme und merken, Mensch, das passt ja sogar. Und ja, letztlich haben wir jetzt bei, ich glaube, der Hälfte der Songs etwa vom neuen Album Synthesizer mit drin. Und ich bin sehr zufrieden, wie das gelungen ist.
0: Ja, ihr scheint euch da ja immer gut einig zu sein. Also
2: Naja, was wirklich diese Band auszeichnet, und das war uns lang gar nicht so bewusst, aber im Vergleich, wenn man andere Bands kennenlernt und so weiter, ist schon, wie wir miteinander umgehen und wie gleichberechtigt wir uns einbringen in das Schreiben, aber auch ja, viele anderen Dinge, die zu so einem Bandalltag dazugehören. Und es hat wirklich immer jeder eine Meinung zu allem. Ja, das kann auch schmerzen oder kann manchmal auch Prozess verlangsamen und wieder zu einer weiteren Iterationsschleife führen. Aber das Ergebnis hat immer davon, daran gewonnen, ist daran reifer geworden. Also, ne, Sandro hat auch immer eine Vorstellung gehabt, wie das Schlagzeug klingen soll. Wir sind nicht die Band, wo einer den fertigen Song mitbringt und sich die anderen nur noch ranhängen, sondern wir haben wirklich viel gemeinsam erarbeitet im Proberaum oder aber auch, also es gab auch asynchrone Ideen, die vorbereitet wurden, in dem Programm mitgebracht wurden und die dann nach zwei, drei Iterationen stark verändert waren, aber alle vier haben sich wiedergefunden in dem Song.
0: Ja, und wir hören jetzt mal rein in das aktuelle Album. Einen Song haben wir ja heute schon gehört, aber dabei soll es natürlich nicht bleiben. Wir hören jetzt mal das Stück Triebsal.

0: Triebsal und da sind wir wieder zurück hier bei Burgspezial. Meine Gäste heute Sören und Sandro von Orange Utan. Einer ist in Dresden, einer ist Berlin. Ja, ich bin immer wieder verblüfft, wie das hier technisch alles so möglich ist. Ja, apropos technisch, wir sind ja bei eurem neuen Album Future 3. Wird es dazu auch eine Live-Umsetzung geben? Das Thema Live-Musik ist ja immer so ein bisschen umstritten, ist im Moment auch ein bisschen schwierig, aber habt ihr schon Release-Party gemacht? Ja, gell? Und habt schon mal das Album umgesetzt live?
1: Ja, also das Komplette noch nicht und das wird wahrscheinlich auch nicht werden, denke ich. Also Bock haben noch die alten Songs zu spielen und die auch, glaube ich, ganz gut ankommen. Aber ich weiß gar nicht, im Ende Oktober, November irgendwas, dann wird das schon noch mal ein bisschen genauer geschärft werden, was wir da mit dem neuen Album machen. Und das ist tatsächlich ein bisschen anders, so von der Grundstimmung. Die Songs sind halt andere, klar. Aber Sören hat halt krass aufgerüstet mit Synthesizern und da müssen wir uns erstmal finden. So auf der Bühne auch. Wir sind Leute, die sich gerne ein bisschen miteinander beschäftigen, auch physisch auf der Bühne. Da ist natürlich so eine Synthi-Burg immer hinderlich, wenn ich gerne mal so einen am Ohr krabbeln will.
2: Hast du aber trotzdem schon geschafft, trotz der baulichen Trennung. Neo. Und da ist auch noch nicht die letzte Iteration gemacht. Aber wir haben tatsächlich schon Release-Konzerte gespielt. Das war Ende März. Das waren 3 Konzerte in Berlin, Jena und Dresden. Aber werden nochmal fortsetzen. Das ist genau das, was Sandro sagt. Irgendwo in Richtung Herbst dieses Jahres und dann auch kommendes Jahr.
0: Wie reagieren denn die Leute auf eure Musik?
1: Also live immer gut.
2: Wir haben aufmerksame Publikums, ne? Die lassen sich darauf ein, auch wenn wir sie sichtbar herausfordern, das kann man schon sagen. Ne? Also, denn wir haben ja auch die absoluten Kopfnicker im Set. Also wir haben auch die schweren Riffs, die meinetwegen aus dem Stoner kommen, auf die Leute aufspringen, nur um dann im nächsten Titel, was weiß ich, bei einem 23.8. rauszufliegen mit dem Kopfnicken.
0: Ich habe mich ja reingehört in eure Musik. Ist nicht immer ganz einfach, aber, sage ich immer in jeder Sendung, muss ich jetzt wieder sagen, unter Kopfhörern sollte man das unbedingt tun und auch die Texte so ein bisschen verinnerlichen. Was empfehlt ihr denn den Hörern? Wie sollten sie mit eurer Musik zunächst erstmal umgehen? Also man muss erstmal völlig vorteilsfrei rangehen, der Sache lauschen. Was möchtet ihr denn, dass die Leute letztendlich mitnehmen, wenn sie eure Tonträger hören?
2: Also was wir uns wünschen, ist, dass ihnen gefällt, was sie da hören und sie es auch weiterempfehlen und dem was abgewinnen und aber auch gestärkt aus der Erfahrung hervorgehen. Ja, das ist eine hoffentlich spannende, hoffentlich spannenden Beitrag, aus der hiesigen Rockmusiklandschaft gibt, ja. Naja, und dass sie ermutigt sind, ihre Hörgewohnheiten weiterhin fern von Genreschubladen zu üben. Denn wenn sie uns gefunden haben, dann haben sie das offenbar schon bislang ganz gut gemacht. aber tatsächlich, diese Schubladen, denke ich, nehmen wir immer mal wahr und wir haben sie auch oft genug schmerzhaft wahrgenommen, denn fasst man da nicht rein, fasst man hier nicht rein. Eigentlich ist es schade, so in Genres zu denken, denn das engt ja nur ein. Und deswegen mit einer Portion Mut und Bestätigung rauszugehen und wow, da gibt es ja kreative Dinge, das wäre so das Höchste, was wir uns wünschen können, wie unsere Musik aufgenommen wird.
0: Ja, ich möchte an der Stelle auf den Podcast von Marek hinweisen, auf den Stonebroke Podcast. Da gibt es eine Folge mit euch, ich glaube die Nummer 67, wenn ich mich nicht irre. Da geht ihr auf das Thema mal ein, was eigentlich Progressive wirklich bedeutet. Der Marek hat das auch so schön gesagt, also hört euch das unbedingt mal an, so in Erweiterung oder in Ergänzung auch unseres Gespräches. Ja, zu guter Letzt, ihr beiden, ich will jetzt den Tonträger kaufen. Wo kann ich ihn haben und welche Formate vor allem kann ich haben?
1: Ja, also live kann man den kaufen. Also falls jetzt Veranstalter zuhören und Sören hat ja gerade schon von Mut gesprochen, einfach mal mutig einladen, unsere kleine Zauberband und dann gucken, was da los ist Und da kann man den kaufen und man kann jetzt schon ein paar Songs über die üblichen medialen Plattformen hören. Ja, vielleicht gebe ich da mal lieber an Sören ab. Er ist da sehr viel eloquenter als ich.
2: Auf den Streaming-Diensten, die ja, naja, auch ein Stück zweifelhaft sind, wie wir alle wissen, haben wir zunächst erstmal nur drei Songs veröffentlicht, um ein bisschen den Effekt zurückzuhalten. Anfang September werden wir dort wahrscheinlich dann das komplette Album haben. Man kann es aber auch schon streamen über Bandcamp, denn das ist so die Plattform, mit der viele Bands sich, glaube ich, am besten beheimatet fühlen. Dort haben wir auch den Merchandise laufen, da könnt ihr Futur 3 als CD ordern. Genauso gibt es ein, wir nennen das Artbook, also eine Broschüre 21 mal 21 Zentimeter, wo wir die Texte abgedruckt haben, weil sie eben einen besonderen Wert haben. Das alles mit Illustrationen von unserem Designer, der auch das Cover Artwork gemacht hat. Also das kann man beides bestellen über unseren Bandcamp-Auftritt. Aber ja, uns live einladen ist noch die bessere Idee, denn dann haben wir auch noch Aufkleber oder großformatige Plakate dabei. Und unsere Website als zentraler Anlaufpunkt ist orangeutan.de, also wie der Orang-Utan, noch mit dem E dazwischen.
0: Ja, und was würdet ihr euch zu guter Letzt noch so für die Zukunft wünschen? Oder besser gesagt, ich sage immer die letzten Worte an den Hörer. Was würdet ihr dem Hörer gerne noch mitgeben?
1: Hör, bleib offen, Hörer. Du Hörer, bleib offen. Du Hörerinnen, hoch. Ja, hör dir unseren Quatsch mal an.
0: Ja.
1: Wenn du jetzt schon bei Wartburg Radio das hörst, hallo. Genau, geh mal irgendwie auf die Website.
2: Orangeutan.de.
0: Man kann euch ja jetzt auch in einigen Reviews lesen. Also schaut da mal genauer hin. Da gibt es schon einiges. Und ich denke, mit dem dritten Album habt ihr schon ordentlich auf euch aufmerksam gemacht. Wir werden das verfolgen und ich bin gespannt tatsächlich, wie es weitergeht. Also ich drücke euch ganz sehr die Daumen und denke, dass wir uns spätestens beim vierten Album wiederhören.
1: Danke, Ingolf.
0: Nur ich hoffe, dass ich da nicht schon 70 bin.
2: Wir nehmen die Herausforderung an.
0: Ja, vielen Dank an euch, Sören und Sandro von Orange Utan. Danke, dass ihr euch die Zeit genommen habt hier für Brok Spezial.
1: Gerne,
2: Vielen
1: gerne.
2: Dank für deine Arbeit. Ciao, ciao.
0: Und da gibt es natürlich noch einen Titel aus dem Album Futur 3 und das heißt Apostal, Orange Utan.

Musik von Orange Utan. Mich würde mal interessieren, was ihr von dieser Band haltet. Schreibt mir doch einfach mal an brugspezial@gmx.de. Auch die nächste Band geht ihren ganz eigenen musikalischen Weg. Und das ist die Band Naria. Die Formation steht für melodischen Progressivrock, für alternative Sounds mit viel Atmosphäre, eingängigen Melodien und einer gehörigen Portion musikalischer Leidenschaft. Mit ihren bislang drei Alben, die im unmittelbaren Zusammenhang stehen, wie wir gleich erfahren werden, hat sich die Band eine treue Fangemeinde erspielt und zeigt, wie abwechslungsreich und lebendig auch die deutsche Prog-Szene ist. Ich freue mich gleich, dass ich den Marc von Naria hier bei Prog Spezial begrüßen darf. Aber auch hier lasst uns erstmal Musik hören. Small Stones with Eyes, Naria.

0: Ist halt bei Brok Spezial heute wie eine speziallange Sendung mit fantastischen Künstlern. Und einen weiteren habe ich jetzt hier am Telefon, nämlich den Marc von Naria. Grüß dich, Marc.
1: Hallo, vielen Dank, dass du mich eingeladen hast. Ich freue mich wirklich schon sehr darauf und bin gespannt, was du für Fragen für mich hast heute.
0: Bin ich auch gespannt.

0: dahinter gesteckt zu haben. Wie entstand denn die Idee zu diesem außergewöhnlichen Konzept, über was wir gleich noch reden werden? Und vor allem gleich in dem Zusammenhang, wer oder was ist Naria?
1: Ja, das sind, also fangen wir an mit wer oder was ist Naria. Zunächst mal war ganz am Anfang die Suche nach einem Bandnamen, nicht nur eine Suche nach einem Bandnamen, sondern auch der Versuch, was könnte in einem großen Erzählbogen, wo könnte da die Erzählperspektive sein? Und das beantworte ich vielleicht später, denn dazu muss man vielleicht wissen, dass das gesamte angefangen hat, da war ich vielleicht so 6, 7 Jahre alt, mit seltsamen wiederkehrenden Kindheitsträumen, die mich über eine längere Zeit beschäftigt haben. Und irgendwann habe ich dann angefangen, im Teenageralter das aufzuschreiben. Ich hatte so ein kleines Notizbuch und dann habe ich angefangen, da das, als ich noch kleiner war, eher reinzumalen, zu skizzieren, weil viele Träume irgendwie kleine Bilder waren. Und später dann habe ich dann angefangen, die Geschichten zu notieren, weil die kamen immer wieder. Das hat mich beschäftigt und ja, so bin ich dem dann begegnet. Und als ich ausgezogen bin aus dem elterlichen Haus, die Kisten zusammengeräumt habe, fiel mir dann dieses kleine Büchlein wieder in die Hand, das ich in der Zwischenzeit ehrlich gesagt auch vergessen habe, denn irgendwann waren die Traumepisoden auch vorbei. Das war so eine frühe Kindheitsepisode, sage ich mal. Und dann habe ich da drin angefangen rumzublättern und ja, das hat mich vollgepackt. Also ich habe natürlich sofort wieder die Erinnerungsflash gehabt. Das war faszinierend für mich, das zu lesen. Und ich glaube, ich erkläre es immer so, für mich war das so spannend, weil ich war da mit meinen 18 Jahren quasi an der Schwelle zum Erwachsenwerden. Man zieht aus, fängt Studium an und hat ein kleines Büchlein in der Hand, das man geschrieben hat als Teenager oder in jungen Teenagerjahren, und beschrieben hat man Träume aus der frühen Kindheit. Also das war so richtig, ich weiß nicht, ob man sich so vorstellen kann, das hat sich völlig schräg angefühlt, so zwischen den Umzugskartons, wie so ein Blick zurück in die eigene bisherige Leben, in die Kindheit zurück. Ja, wie so mit dem Teleskop einmal zurückgezoomt, ganz seltsam. Und das hat mich so gepackt, die Idee, dass ich eigentlich in dem Moment schon wusste, oh super, da muss ich irgendwas mitmachen. Und nichts lag dann natürlich näher, als das musikalisch zu bearbeiten und auszudrücken, weil ja auch das Musikstudium vor der Tür stand. Und so war quasi der Beginn. Und zurück zur Frage zu Naria. Der Name ist für mich eigentlich quasi so eine erzählerische Konstruktion, damit ich diese Träume überhaupt erzählen kann. Weil ich möchte es ja nicht von mir erzählen, sondern es ist eine Beobachterrolle. Ne? Ich sehe meine Träume ja nicht als, das ist ein Teil von mir, aber das bin ja nicht ich, sondern das sind seltsame Fetzen, die manchmal absurd waren, manchmal lustig, manchmal verwirrend. Da war ja alles dabei. Und deshalb habe ich quasi auch nach einem Mittel gesucht, wie ich dem begegnen kann. Und da hat mir, schien mir das einfach ein guter Zug, sage ich mal, so eine Mädchenfigur zu nehmen, durch deren Auge mehr oder weniger man das dann beleuchten kann. Genau.
0: Das ist natürlich schon wieder ein interessantes Thema, wie man schon als Kind überhaupt auf die Idee kommt, seine Träume aufzuschreiben. Das finde ich schon sensationell. Und dann über die Jahre das aufzuheben und wiederzufinden, neigt man dann dazu, wenn man dann erwachsen ist, das als Erwachsener zu überarbeiten, oder hast du dich voll auf das Kindliche eingelassen, was du damals aufgeschrieben hast?
1: Sehr gute Frage. Muss ich kurz überlegen. Also bearbeitet habe ich es nicht. Die Texte sind tatsächlich, also die 1 zu 1 so wiedergegeben werden, habe ich nicht bearbeitet. Die sind genauso aus dem Buch. Was allerdings natürlich passiert ist, sind Texte, die zusätzlich entstanden sind, die Schwellen bilden, um von einem Traumbild ins nächste zu kommen. Die Überführung, die ist ja natürlich später noch zusätzlich entstanden, aber die Ursprungstexte sind alle mehr oder weniger 1 zu 1 gleich. Da habe ich nichts dran verändert. Auch die Skizzen, einige Stücke sind ja nur die Beschreibung der Skizzen, weil ich gerade sage, Schwellen. Also zurückgehen die Schwellen dann auch wiederum auf irgendwelche Bilder. Ne? Ich habe da mit Bleistift teilweise irgendwas rein skizziert, weil es dann halt nur kurze Bilder waren und später quasi das bearbeitet. Der eigentliche Akt war ja später die musikalische Umsetzung, wie ich das dann auch in die Form von Musik übertrage. Das war dann natürlich der nächste Schritt. Aber die Texte als solches sind tatsächlich genauso 1 zu 1 aus diesem Buch übernommen.
0: Ja, lass uns mal nochmal musikalisch reinhören ins erste Album, bevor wir da weiter drüber reden.

0: Und schon sind wir wieder zurück hier bei Prog Spezial heute mit dem Marc von Naria. Interessant, über was wir hier so reden. Also wir haben schon erfahren, Marc hat seine Kindheitsträume aufgeschrieben. Und jetzt stellt sich natürlich die Frage, wie kam es dazu, dass du das in die Elemente aufgeteilt hast? Also derzeit sind wir ja bei Erde, Luft, im aktuellen Album geht es um Wasser. Eins fehlt dann noch, da reden wir noch drüber. Wie kam es dann, diese Geschichten mit den Elementen zu verbinden?
1: Als ich den ersten Kontakt mit diesem Notizbuch hatte und da durchgeblättert bin, war ich, wie gesagt, erstmal hat es mich vollgepackt. Und um ehrlich zu sein, das mag jetzt klingen, als wäre es total konstruiert, aber ich weiß nicht, in dem Moment, wo ich das angeschaut habe, sind die Sachen quasi schon einem vor die Füße gefallen. Mir kam so vor, als sortieren sie die sich von selbst. Und ich muss dazu sagen, ich bin jetzt, weil man vielleicht denken könnte, irgendwie die vier Elemente, ich bin der Esoterik eher, steht dem völlig neutral gegenüber. Ich habe da überhaupt keinen besonderen Bezug dazu. Das hat für mich keine Symbolbedeutung, sondern es geht nur so darum, was quasi, was die Kategorisierung dieser Elemente ist, was man denen quasi zuspricht. Aber damit endet es im Endeffekt auch schon. Also es war eigentlich nur eine Formsuche, wie kann ich es strukturieren? Und das fiel mir im Endeffekt vor die Füße. Also ich hatte so den Eindruck, das sortiert sich von alleine.
0: Musikalisch hört man ja einige Stile. Ich höre ja in allererster Linie Alternative Rock, man hört Progressiv Rock, Post Rock auch, sogar Einflüsse aus dem Filmbereich. Welche Bands oder Komponisten haben dich denn so diesbezüglich besonders geprägt? Und ich glaube, du möchtest dich hier auch mit Denaria in keiner Schublade sehen, ne?
1: Ja, aber gar nicht, also jetzt nicht aus irgendwie, wir sind so besonders und man darf uns jetzt in keine Schublade stecken. Also gern kann jeder machen. Ich mach's nicht, aber ich mach's nicht, weil ich mich da nicht drin sehen möchte, sondern weil ich so, ehrlich gesagt, Musik auch privat nicht verstehe. Ich höre auch Musik nicht unter diesem, unter dieser Kategorisierung. Ich glaube, der Umstand, dass mich Genres nicht so interessieren oder auch Trends nicht so interessieren, liegt mehr daran, dass ich irgendwie auf der Suche bin nach, warum was funktioniert. Vielleicht kann man es so am besten beschreiben. Also mich interessiert auf der klassischen Seite Komponisten wie Bach oder auch Debussy, Ravel. Das finde ich ganz großartig und die sind ja auch völlig unterschiedlich. Also erzählt das mal einem Klassiker und schmeißt die in die gleiche Kategorie. Das ist ja auch ein völlig anderes, wenn man den Begriff Genre benutzen möchte, andere Epoche, andere Denke. Aber das Handwerk ist das, was mich interessiert und ich finde das auch auf die Rockmusik übertragen, wenn man jetzt eine Kategorie wie Alternative Rock nehmen würde oder Prog Rock, also man würde es sicher einschränken und das tut man ja auch. Und irgendwie, wenn ich es jetzt mal völlig überspitzt formulieren mag, ist ja auch die Frage, wie definiert man den Progressive Rock? Denn ich glaube, Vertreter des Progressive Rock sind ja auch auf der Suche nach neuen Formen oder neuen Möglichkeiten. Aber am Ende ist ja das trotzdem ein Genre. Da ist jetzt so ein bisschen mein Verständnis, warum soll ich mich denn überhaupt in die Fesseln begeben? Also ich nutze das Genre des Progressive Rock, wenn man so will, auch die Werkzeuge. Aber halt nur, wenn sie dienlich sind. Und andersrum könnte ich jetzt überspitzt formulieren, wenn ein einfaches Popsong-Schemata der Message dient, warum soll ich mich der nicht bedienen? Also es steckt in der Form ja nichts Böses drin oder was Verächtliches, sondern immer nur eine Funktion. Und so betrachte ich das eigentlich eher. Und auch im Rockbereich, finde ich, gibt es ja da großartige Beispiele. Also ich sage jetzt mal, eine Band, die für mich zum Beispiel sowas ist, was man immer wieder nennen muss, ist der Mars Volta, die das großartig hinkriegen, eine Bedeutung zu erzeugen durch da zerfallen Strukturen, man hat penetrantes Gefühl, da spielt einer ein Schlagzeug-Solo durchs ganze Lied und der nächste spielt ein Gitarren-Solo durchs nächste Lied. Und irgendwie in den einzelnen Teilen mag das irgendwie ziemlich wirr klingen, aber es funktioniert im Gesamten und so Sachen finde ich dann eher spannend und dann ist mir das Genre egal. Also ich denke mal, auch da wird man Probleme haben, das Genre korrekt zuzuweisen. Ja. Also von daher, ich bin eher so ein bisschen interessiert an Gesamtzusammenhängen, nicht so sehr am Genrebegriff. Deshalb beanspruche ich da erst gar keinen Begriff für. Also das dürfen dann andere machen. Ja.
0: Ja, genau. Deine Kollegen von Orange Utan haben das vorhin hier in der Sendung auch schon erläutert, dieses Thema. Und ich glaube, ja, man muss sich wirklich von diesen Schubladendenken auch lösen, weil Progressive ist ja auch immer wieder was Neues, was Interessantes. Deswegen steckt ja auch da der Name drin. Der Hörer kann einfach nur noch für sich entscheiden, gefällt mir oder gefällt mir nicht, oder ich höre da nochmal rein. Ich finde ja die Platten besonders spannend, die man mehrmals hören muss, um einiges zu entdecken. Da gehört ja eure Musik auch dazu. Jetzt mal, bevor wir wieder einen Song spielen, Naria, bist du das allein? Du bist, denke ich mal, der konstruktive Kopf und auch der Komponist, aber ich glaube, du hast auch den einen oder anderen Kollegen um dich herum, oder?
1: Ja, also wir verstehen uns schon als Band. Der Umstand, dass ich jetzt viel in Erscheinung trete und unser PR-Agent bin, liegt natürlich vor allem an dem Umstand, dass Konzeptalben und jetzt im Endeffekt der ganze Zyklus in diesem großen Umfang nicht im Bandproberaum entstehen können. Zumindest bei uns funktioniert das einfach nicht, das geht nicht. Das ist zu kleinteilig, zu groß gedacht und gleichzeitig kleinteilig. Das kannst du nicht im Proberaum rum improvisieren. Das heißt, im Endeffekt habe ich quasi alles geschrieben, aber natürlich auch immer im Austausch mit der Band. Das heißt, wir gehen so vor, dass ich die Sachen komplett fertig mache, die Noten dann auch den Musikern zukommen lasse oder die ersten Vorproduktionen. Und dann testen wir das Ganze im Proberaum dann unter Realbedingungen. Ich kann zwar Noten setzen, aber ich bin ja auch kein Schlagzeuger und ich möchte meinen Schlagzeuger auch nicht bevormunden. Das heißt, das ist ja auch immer ein Austausch. Das heißt, ich habe eine Idee, ich schlage sie ihm vor und da reden wir jetzt nicht nur von Rhythmus, sondern ich versuche ihm dann natürlich auch zu erklären, warum was, Motive eventuell eine Rolle spielen, warum was sich wie entwickelt. Und dann ist für mich natürlich auch immer total spannend, wie meine Musiker dann da Ideen auch wieder zurückspiegeln, was mich vielleicht auch wieder dazu bringt, manches nochmal zu überdenken. Das passiert auch ab und zu, dass ich durchaus großartig angelegte Passagen dann auch mal leicht überarbeite, weil ich im Austausch mit der Band merke, das funktioniert nicht gut, das funktioniert jetzt besser oder da kam ein Vorschlag, der vielleicht aus der Intuition rauskam und gar nicht so sehr aus dem wie soll ich sagen, künstlerischen, akademischen, aber es funktioniert und es dient der Funktion oder der Bedeutung, die wir gerade brauchen, sehr gut. Und das ist ein toller Austausch für mich. Aber sagen wir mal, die große Arbeit oder das Denken liegt bei mir, aber das Ausarbeiten ist immer auch Band und ich möchte das auch so verstehen. Also für mich ist der absolute Kern von dem, was wir da machen, auch das gemeinsam zu erarbeiten und zu spielen und zum Funktionieren zu bringen, zum Klingen zu bringen. Also wir haben einen riesen Spaß auch am Proben und von daher ist das, glaube ich, auch bei unserem Team, wir reden auch öfter darüber, kein Thema, dass der große Input von mir kommt und dass die Ausarbeitung dann ein gemeinsames ist. Also das ist völlig fein bei uns, ja. Hoffe ich. Wenn jetzt die Bandjungs das hören, dürfen sie sich dann bitte später per WhatsApp beschweren, ja.
0: Ja, wir hören mal was aus dem aktuellen Album. Lyra La heißt das. Da reden wir auch gleich drüber, weil es davon zwei Versionen gibt. Dreams, Candles and Batteries for Breakfast.

0: Und da sind wir wieder zurück mit Naria und dem Mark. Ja, wir sind jetzt mal schon beim aktuellen Album gelandet, Lyra La, aber ich sag mal, aber dieses gibt's ja in zwei Versionen. Das müssen wir jetzt den Menschen nochmal erklären. Ich habe es mittlerweile verstanden. Wir haben praktisch eine ältere Version, die erschien wann genau?
1: Die ist genau ein Jahr zuvor erschienen, 2025. Und die jetzige Version 2026, ein Jahr später. Ja, der Hintergrund ist eigentlich, es klingt jetzt sehr unromantisch, ein ganz nüchterner. Wir haben in der Band lange Diskussionen gehabt, in welcher Form wir das Album veröffentlichen wollen. Ich bin, das mag jetzt ein bisschen oldschool klingen, aber ich habe bis zum heutigen Tag keine Streaming-Plattform, die ich nutze. Ich bin da wirklich oldschool aus Überzeugung, sage ich mal. Und das hat gar nicht so sehr mit Monetarisierung oder so zu tun. Das sind Dinge, die man sehr wohl kritisieren kann, sondern da bin ich wirklich Idealist und finde, dass das einfach was auch mit Bedeutung, Wertigkeit zu tun hat. Deshalb nutze ich es für mich nicht, aber das ist keine Verurteilung. Also ich kann den Nutzen total nachvollziehen für alle, die das tun. Dementsprechend war so ein bisschen die Frage, machen wir das, machen wir es nicht, als dann der Großteil der Band oder eigentlich alle außer mir der Meinung waren, wir sollten das tun, was übrigens sich im Nachhinein als eine sehr weise Entscheidung herausgestellt hat, denn sonst hätte sich vermutlich niemand für uns interessiert, mussten wir natürlich überlegen, wie veröffentlichen wir das und die ursprüngliche Idee war, dass wir das Album in vier großen Blöcken veröffentlichen, so wie es jetzt auf Vinyl erschien und auch dem Continuous Mix entspricht, der jetzt rauskam. Aber in dem ersten Release haben wir es quasi in die einzelnen Kapitel unterteilt, einzelne Songs, wenn man so möchte, dann natürlich einfach auch aus dem Grund, dass sonst du so einen 15-Minuten-Blöcker vor dir hast und man muss ja schon dankbar sein, wenn heute überhaupt jemand sich die Zeit nimmt, noch ein Lied bis zum Ende durchzuhören. Da verstehe ich natürlich vollkommen, dass wenn man da 15 Minuten sieht, erst gar nicht anfängt damit. Dementsprechend war natürlich dann auch das so eine gewisse Kompromissentscheidung. Genau, und aber im Endeffekt dann für uns auch klar, dass wir im zweiten Schritt dann, wenn wir jetzt Vinyl rausgebracht haben, auch dann nochmal die digitale Version veröffentlichen, so wie sie ursprünglich angedacht war, nämlich in diesen vier längeren Einheiten.
0: Ja, jetzt heißt dieses aktuelle Album Lyra La. Was bedeutet Lyra La? Das hat für mich irgendwas Poetisches irgendwie.
1: Ja, soll ich es denn erklären oder können wir es einfach so stehen lassen?
0: Wenn du es in Worte fassen kannst, in kurze Sätze, dann gern.
1: Gut, dann mache ich es in kurzen Sätzen, ohne zu tief zu interpretieren. Also im Endeffekt wollte ich quasi, dieses Album beschreibt ja diese Zwischenzustände zwischen Träumen und der Realität. Also auf dem Album wird ja beschrieben, wie ein Mann mitten in der Nacht im stürmischen Ozean erwacht und quasi gegen das Ertrinken erkämpft. Um ihn rum türmen sich riesige Wellen und er ist quasi penetrant damit beschäftigt, nicht zu ertrinken. Passiert aber ab und zu, dass er unter Wasser kommt und dann beginnt diese Ambivalenz aus, ist es jetzt eine echte Geschichte, ertrinkt er hier wirklich oder sind es Träume und er träumt das alles nur. Und im Albumtitel wollte ich einfach diese Ambivalenz auch in einem kurzen Wort schon mal ein bisschen angeteasert haben. Das ist so der Grund, der Hintergrund für den Albumtitel. Lyra ist ein Sternbild, das früher der Schifffahrt als Orientierungspunkt gedient hat. Ist ein heller Stern drin, Vega, den sieht man auch bei uns im Himmel, einer der hellsten Sterne. Und die Endsilbe La, die ist quasi so ein bisschen entnommen aus dem tibetischen Gedanken. Da gibt es diese Endsilbe, man kennt es vielleicht von dem Begriff Shangri-La, und übersetzt im Tibetischen bedeutet es sowas wie ein Bergpass, also so ein Pass, eine Überführung über in ein anderes Reich, wenn man so möchte. Und das ist eigentlich so ein bisschen der Hintergrund. Ich wollte so ein Wortspiel haben, das quasi auch diese Ambivalenz in sich trägt. Ja.
0: Okay, jetzt erklärt sich natürlich auch das Cover, das Schöne mit den Wellen. Hast du jetzt schön erklärt. Wir hören schnell Musik. Adrenalin Trip and Outer Walls heißt das Stück aus dem aktuellen Album Lyrala.

0: Ja, da sind wir zurück bei mir, der Marc von Naria. Es stellt sich ja die Frage, wenn dann das letzte Album demnächst irgendwann erscheinen wird, da gibt es ja dann noch das Element Feuer, ist dann die Geschichte zu Ende geschrieben? Was wird dann aus euch? Gibt es dann neue Geschichten oder schreibst du jetzt schon neue Träume auf, die du als Erwachsener hast?
1: Nee, leider träume ich tatsächlich nicht mehr. Ich glaube, ich
0: Was?
1: habe den ganzen Bestand an Träumen in meiner frühen Kindheit aufgebraucht. Und wie man sieht, war der sehr ertragreich. Ich träume tatsächlich, also ich träume ganz bestimmt noch, kann mich aber nicht mehr daran erinnern. Also ich habe keine Traumerinnerungen mehr, schon lange nicht mehr leider. Ja, zu deiner Frage, ja, tatsächlich. Also mit dem letzten Album im Zeichen des Feuers wird dieser Zyklus definitiv enden. Weil das auch ein in sich geschlossenes Konzept ist und ein in sich geschlossener Zyklus. Wir freuen uns tierisch drauf. Wir bereiten uns jetzt auch gerade schon drauf vor. Und der Großteil ist auch schon fertig geschrieben. Mal schauen, vielleicht schaffen wir es nächstes Jahr, das aufzunehmen. Der Kassensturz, den wir kürzlich gemacht haben, war verheerend. Das heißt, es liegt weniger daran, dass wir künstlerisch nicht so weit wären, sondern eher finanziell. Genau, also schauen wir mal. Wie geht's weiter? Der Ausblick? Naja, also das haben schon ein paar Leute in letzter Zeit gefragt. Mir fallen schon noch ein paar Sachen ein, so ist es nicht. Aber dieser Zyklus in dieser Form wird dann zu Ende sein. Ja.
0: Kann man euch, das wollen wir noch erläutern, live erleben? Gibt es da Ideen?
1: Ja, der Fokus liegt jetzt aktuell auf jeden Fall auf der Fertigstellung von unserem letzten Album. Aber selbstverständlich, wir hatten jetzt das Release-Konzert, das war wirklich großartig für uns, auch eine super spannende neues Erlebnis. Wir arbeiten live eben auch mit Visuals, das heißt, da ist einfach nochmal eine zweite Ebene da, die auch die Skizzenbilder, die ich in diesem kleinen Büchle auch mitnotiert hatte, aufgearbeitet mitträgt. Das heißt, es ist wie so eine zweite Ebene und das ist natürlich super spannend auch für uns als Musiker. Ich versuche mich live auch ständig mal umzudrehen und das dann auch selber aus der Zuschauerperspektive zu sehen. Also das macht einen Riesenspaß und auf jeden Fall wollen wir auch nächstes Jahr nochmal verstärkt live spielen, definitiv. Es ist jetzt gerade einfach sehr viel passiert und da wir das ja alles auch in Eigenregie machen, Indie, es geht halt nicht alles gleichzeitig. Wir haben Familien, wir haben Berufe, wir müssen Geld verdienen für das, was wir da ausgeben können für die Musik. Dementsprechend ist es natürlich alles auch immer so stückchenweise. Aber ja, es gibt auf jeden Fall Pläne, da auch das verstärkt live zu spielen, denn natürlich ist Studioproduktionen sind Live is Live und macht einen Riesenspaß und ist natürlich auch nochmal eine ganz andere Dimension. Ja.
0: Ja, dann wollen wir den Leuten ganz schnell noch den Kontakt verraten. Wo können sie eure Tonträger erwerben? Wo können sie nachschauen, wenn sie jetzt auf euch neugierig geworden sind?
1: Sehr gerne bei uns direkt auf der Website unter www.naria.de. Da findet man auch den Shop. Das heißt, man kann direkt bei uns bestellen. Ansonsten bin ich auch großer Fan der Bandcamp-Seiten. Ich glaube, die Prog-Community nutzt das ja auch exzessiv. Da findet man uns unter dem Namen Naria and the Fly. Es ist in einem zusammengeschrieben. Ich war zu spät mit dem Reservieren der Domain. Ja, also am liebsten über die Website und gern auch Kontakt mit uns aufnehmen. Ich freue mich immer über den Austausch.
0: Ja, und ich freue mich, dass du bei mir zu Gast warst hier bei Brok Spezial. Drück euch die Daumen für die Zukunft und ich werde natürlich die Elemente von euch weiter verfolgen und dann auch, was später passiert. Da bleiben wir ja ganz gewiss in Kontakt.
1: Herzlichen Dank für deine Einladung. Vielen Dank für das sehr schöne Gespräch.
0: Und jetzt machen wir was. Du hast gesagt, ein Titel lief tatsächlich noch nirgendwo. Und den spielen wir jetzt hier zum Abschluss. Und zwar Three Kelvin. Ich danke dir, Marc von Naria.

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1: 3 Kelvin und Naria. Auch zu dieser Band könnt ihr mir gern mal eure Meinung schicken an brokspezial@gmx.de. Es gilt heute noch ein weiteres Album hier vorzustellen, nämlich das 32. von Dice. Christian Nové heute noch hier bei mir zu Gast, aber zuvor nehme ich mal noch das Telefon in die Hand. Ihr seid bei Brok Spezial heute wieder eine wirklich Special Long Version, also Brok Spezial XXL. Viele Gäste und jetzt mache ich mal ein kurzes Telefonat nach Rostock. Und die Stammhörer wissen, wenn ich mit Rostock telefoniere, kann nur einer dran sein, Bodo Kubacki. Hallo Bodo, ich grüße dich.
2: Schöne Grüße aus Rostock.
1: Ja, Bodo, es ist schön, dass wir uns regelmäßig mal hören. Dieses Jahr unterhalten wir uns mal ganz kurz über was ganz anderes. Vom 2. bis 5. Juli fand nämlich das Art Music Festival statt. Und wir hatten letztes Jahr darüber berichtet, in diesem Jahr fand das Ganze nicht in Bad Doberan statt, sondern wurde direkt nach Rostock verlegt, gewissermaßen vor deiner Haustür. Wie kam es zu dieser Verlegung?
2: Ja, das ist eigentlich eine lange Geschichte. Ich versuche es mal kurz zu machen. Also das Art Music Festival ist ja irgendwo ein kleiner Ableger der Zapanale, daher auch diese Ortsverbundenheit zu Bad Doberan. Ja, das sollte auf der Rennbahn in Bad Doberan stattfinden, so wie die Zapanale auch. Aber es gab Klagen von einer Anwohnerin, die ein Dorf weiter lebte als oder wohnt in der Nähe dieses Veranstaltungsort, und ihr war die Lärmbelästigung eigentlich zu groß, und aufgrund des schwebenden Verfahrens wurde quasi untersagt, dass die Veranstaltung dort stattfinden kann. So, dann war der Veranstalter stark bemüht, einen anderen Veranstaltungsort zu finden, und hat mit dem Mau-Club in Rostock einen Partner gefunden, der den Veranstaltern gestattet hat, das Festival dort durchzuführen. Der Mau-Club ist ein kleiner Rockclub, der schon seit vielen, vielen Jahren existiert und wo auch immer wieder ganz interessante Bands spielen. Allerdings hatte das Ganze zur Folge, dass viele der Interessenten, die dann in Bad Doberan campen wollten, abgesagt haben, ihre Tickets zurückgegeben haben, und es war schon, hatte schon einen negativen Beigeschmack für den Veranstalter. Demzufolge war das Festival auch nicht so stark besucht wie im Jahr zuvor.
1: Was hat man denn, was kann man denn prinzipiell von dem Festival erwarten? Also musikalisch, da geht es ja auch nach in verschiedene Richtungen. Es ist ja kein reines Rock- oder Art-Rock-Festival, sondern da wird auch ordentlich über den Tellerrand geguckt, oder? Wie war dein Eindruck?
2: Der Eindruck war der, dass es ein sehr, sehr stark gemischtes Programm war. Ganz verschiedene Genre, von tatsächlich Rock-Metal bis hin zu Doom-Elementen, gemischt wiederum mit jazzigen Passagen, also mit Bands, die in Richtung Jazz gingen, mit Blues. Das war tatsächlich ungewöhnlich gemischt, auch für mich, wobei für meinen Geschmack der harte Anteil eigentlich zu stark war. Also,
1: ja, würdest du dennoch sagen, dass es ein Festival ist, was durchaus Chancen hat, sich zu etablieren?
2: Ja, ich hoffe das und wünsche das auch dem Veranstalter, weil gerade aufgrund der Vielfalt an Act und an unterschiedlichen Stilen würde ich ihnen das gönnen. Es ist für Musikliebhaber auf jeden Fall interessant, da mal diese Bandbreite zu erleben. Ich habe einige Neuentdeckungen gemacht, die mir sehr gefallen haben.
1: Ja, dann reden wir mal über deine Neuentdeckungen.
2: Ja, ich kann eine hervorheben, das war schon am Donnerstag, die Band Phalanx, 4 junge Musiker aus verschiedenen Städten, Bonn, Düsseldorf, Bremen. Und die haben einen Mix gespielt, der teilweise Zappa-esk war, dann aber auch wieder reine Jazzmusik mit Funk-Elementen unterlegt. Und das Ganze hatte noch unheimlich viel Klavier drin. Also der Komponist ist ein junger Mann, der ja, Pianist ist, wie ich schon gesagt habe, der die Kompositionen schreibt, der auch sehr witzige Ansagen gemacht hat. Und die mixen quasi alles, was es so gibt, und machen da ihren eigenen Stil draus. Besetzung war Piano, Schlagzeug, Kontrabass und Gitarre. Und das hat mir sehr gut gefallen. Ansonsten gab es einen recht witzigen Einstieg am Donnerstag. Zwei Musiker, die nannten sich Gagaman, die ja quasi, sie selber nennen es Progressive Post-Stoner, was sie gemacht haben, Schlagzeug und Bass, haben da drauf losgehämmert wie wild. Der Bassist hat auch ab und zu ein paar Passagen gesungen. Aber was das Faszinierende war, der ist über die Bühne getobt mit seinem Bass. Der hat sich da regelrecht ausgetobt, ist in den Saal gesprungen, dann im Schlusssprung wieder rauf auf die Bühne. Es war schon witzig, auch anzusehen und für mich als Fotograf eine Herausforderung, da ein paar vernünftige Bilder zu machen. Den Abschluss am Donnerstag bildete T oder T, besser bekannt als Thomas Thiel, der ist ja gerade in der Prog-Szene sehr bekannt, der dann mit seiner für meine Begriffe sehr verkopften Musik für einen ruhigen Abschluss gesorgt hat. Insgesamt ist die ganze Geschichte auch kürzer. Du sagtest im Eingang, dass das Festival vom 2. bis zum 5. Juli stattfinden sollte. So war das auch propagiert, aber das stimmt nicht. Es fand nur vom 2. bis 4. statt. Der zweite Tag hatte auch wieder eine sehr interessante Mischung. Welcome Inside the Brain, eine Band aus Leipzig, die so ein bisschen in die Psychedelic-Schiene gegangen ist, war auch sehr interessant. Dann gab es eine Truppe aus dem Großraum Rostock, ältere Herren, die sich nochmal der Musik gewidmet haben. Das war sehr Zappa-esk. Da gab es eigene Songs, da gab es Zappa-Songs. Eine sehr interessante Geschichte war, dass die 12-jährige Tochter des Keyboarders bei einem Song dabei war und Geige gespielt hat. Die letzten beiden Acts, das war für mich zumindest der vorletzte, einfach nur Krach, weil es war Doom. Wenn man so will, Confusion Master, auch eine Rostocker Band. Zum Schluss war es musikalisch ähnlich. Allerdings hatte die letzte Band, die sich Orts nennt, ein eigenes Lichtkonzept. Die haben zusätzlich Lichtanlage aufgebaut. Allerdings ging, wie bei der Band davor, das Licht alles in Richtung Publikum, sodass die Musiker überhaupt nicht zu sehen gewesen sind. Am Samstag gab es nachmittags eine Lesung von Frank Schäfer, der aus seinem Buch Nöts of the Dirty Old Fan vorgetragen hat. Da konnten wir leider nicht dran teilnehmen an dieser Lesung. Ich werde mich trotzdem mal mit dem Buch beschäftigen. Dann kam die Band Lazar, auch wieder in Richtung Doom, Progressive Metal, Prog Metal. Und dann gab es eine sehr interessante Bluesband, Michael Dünfort aus Hagen, ein Trio energiegeladener Bluesrock, der auch sehr sympathisch rüberkam, witzige Ansagen gemacht hat, mit dem Publikum gearbeitet hat. Das war dann zu diesem Prog Metal ein schöner Gegensatz. Dann wieder ein sehr interessantes Projekt aus Philadelphia, Stinkin' Lizaveta. Ich hoffe, ich spreche das richtig aus. Auch eine Mischung aus, ja, wie soll man sagen, aus Blues, Rock und Jazz. Und zum Abschluss gab es ein Trio aus Frankreich, Baron Krahn. Ich hoffe, ich spreche das richtig aus. Die sehr feurige, ja, funk-orientierte fröhliche Rockmusik gespielt haben. Das machte dann wieder Spaß und im Grunde genommen war es das schon.
1: Also ein sehr gemischtes, musikalisch sehr gemischtes Festival. Wir können dann drüber lesen, Bodo. Ich denke, du bist schon am Schreiben, ja, fürs Empire und auch für Stonebrook.
2: Da muss ich noch einiges recherchieren, weil es eben wirklich viele Bands waren, die ich überhaupt nicht kannte bisher.
1: Ja, man lernt immer wieder was dazu. Bodo, kurz vom Art Music Festival in Rostock. Ich danke dir wie verrückt. Und wünsche dir schöne Tage. Ihr fahrt ja wieder zu Marillion. Du hast ja immer ein volles Buch. Wünsche euch viel Spaß und ich danke dir für das Gespräch und schicke die herzlichsten Grüße nach Rostock.
2: Ich grüße zurück. Bis bald mal wieder.
1: Ja, vielen Dank, Bodo Kubacki. Es gibt Künstler, die gehören bei Bruck Spezial inzwischen schon fast zur Familie. Und das trifft auch für meinen nächsten Gast zu, nämlich Christian Nowé von Deis, seit vielen Jahren regelmäßig hier in der Sendung zu Gast, beeindruckt ja immer wieder mit seiner außergewöhnlichen Kreativität. Ja, fast schon traditionell erscheint Jahr für Jahr ein neues Album, auch diesmal wieder, nämlich die Nummer 32. Our Future is a Storm heißt es. Und gleich wird Christian hier bei mir zu Gast sein und wir sprechen natürlich über dieses neue Album und was es Neues gibt bei Deis. Ja, lasst uns mal reinhören in das neue Album. Hier ist Storm Clouds.

0: Stormclouds, gerade verklungen vom neuen Album von Dice. Und das neue Album heißt Our Future is a Storm. Und ich begrüße zum wiederholtsten Male einen sehr gern gehörten Gast hier bei mir. Christian Nomi ist da von Dice. Hallo Christian.
1: Hallo Ingolf, es ist schön, dich zu hören.
0: Ja, alle Jahre wieder, ne? Habe ich schon gescherzt. Hören wir uns. Ja, es gibt jetzt schon wieder, das heißt schon wieder, ja, es gibt ja ein Versprechen, jedes Jahr ein neues Album von Dice. Wir sind jetzt bei der Nummer
1: 32.
0: Genau. Wollte nur mal wissen, ob du das noch weißt, Schatz beiseite. hast du dich jetzt hier, wir haben ja mit Stormclouds begonnen. Ich habe auch gerade welche hier am Himmel. Hast du dich gerade mit der aktuellen Wetterlage beschäftigt oder ist das Thema rein zufällig gewählt?
1: Naja, es ist eher politisch gewählt, aber passt natürlich, wenn es draußen noch stürmt, doppelt und dreifach.
0: Am Anfang gleich mal die Frage, ich habe gelesen und munkeln hören, es gibt einiges Neues bei Dice. Also nicht nur ein neues Album, sondern auch musikalisch, besetzungstechnisch, ne?
1: Ja, das stimmt. Du weißt ja, seit dem letzten Album Avon Energy from Outer Space steht uns der langjährige Gitarrist Peter Viertel nicht mehr zur Verfügung. Und nachdem er eben 20 Jahre für Stabilität bei Dice gesorgt hat, musste ich jetzt anfangen, wieder neu zu suchen. Und im letzten Jahr habe ich dann schon auf der letzten CD eben den Yannick Franke gefunden gehabt. Mit dem habe ich sehr viele Stücke aufgenommen, mehr noch als auf dem letzten Album drauf waren. Also sind auf dem aktuellen zwei Stücke und werden auf dem nächsten auch nochmal zwei Stücke vom Yannick sein. Ansonsten hatte der Yannick leider mir dann gesagt, er müsse wegen seinem neuen Job irgendwie doch kürzer treten und ich müsse doch nochmal auf die Suche gehen. Und ich habe gesucht und gesucht und ich habe weitere gefunden und die zwei von den weiteren sind eben auf dem neuen Album drauf. Das ist der Daniel Schlipf und der Sebastian Hahn. Ja, so viel schon mal zum aktuellen Album. Nochmal eine Prognose fürs nächste Album wird dann noch ein neuer Gitarrist drauf sein. Aber ich hatte ja angekündigt, für die entsprechenden Stücke jetzt immer auf die Suche zu gehen.
0: Ja, und du bist ja eigentlich so der Typ, der immer auf Bewährtes setzt, weil das ja auch so ein kleiner, sicherer Hafen ist, ne? Wie war das für dich jetzt, immer wieder auf die Suche zu gehen? Das waren ja ein bisschen neue Umstände, oder?
1: Ich kenne das aus den Frankfurter Jahren. Ich war ja 15 Jahre in Frankfurt am Main und nachdem ich in Gütersloh 1974 das gegründet habe, bin ich 1977 nach Frankfurt gegangen und habe 1979 die erste Dice LP, damals Vinyl, die war sogar in durchsichtig, rausgebracht. Und in den Jahren gab es pausenlos Wechsel und Suchen und Wechsel und Suchen. Frankfurt ist halt so, auch so eine Stadt, wo die Gitarristen extra hinziehen, um berühmt zu werden. Zugegebenermaßen, ich bin ja auch dahin gezogen, um berühmt zu werden. Wir alle sind nicht richtig berühmt geworden, aber so ein bisschen bin ich schon stolz drauf, dass mich in der ganzen Welt mittlerweile eben die Prog-Rock-Fans kennen. Damit wird man nicht reich, aber man hat wirklich einen festen Stamm an Hörern.
0: Ja, also so ein bisschen bekannt bist ja dennoch. Das kann man ja nicht, Entschuldigung, das kann man ja nicht leugnen. Ja, der neue Albumtitel Our Future is a Storm, der weckt ja auch sicherlich nicht nur in mir irgendwelche Bilder. Wie ist denn dieser Titel entstanden und vor allem, was bedeutet er für dich? Gibt es bestimmte Gedanken oder konkrete Ideen, die in einem Gesamtbild dort zusammengefasst wurden? Oder sind es wie immer so Sachen, die dich tagtäglich beschäftigen? Oder sind es auch teilweise Fantasietexte?
1: Tatsache ist, dass ich sehr gerne Konzepte mache. Und in diesem Fall ging es darum, dass wir eben in einer destabilen politischen Welt leben. So empfinde ich das. Es macht mir halt echt Sorgen, dass man den Politikern nicht mehr trauen kann. Dieses Phänomen scheint irgendwie weltweit zu sein. Überall ist eine gewisse Aggressivität da. Und ich habe Angst. Ich habe schon ein bisschen Angst, dass ein Sturm eine Art aggressiver Sturm vor uns liegt. Und natürlich, um es auszusprechen, ich habe auch Angst vor Krieg.
0: Ja, und das wird jetzt auch auf deinem Album deutlich. Ist es eigentlich ein großer Unterschied zum Vorgängeralbum, was die Inhalte angeht? Weil du beschäftigst dich ja sehr gerne eigentlich mit Future-Themen, mit Science-Fiction. Das, was da jetzt gerade auf uns zurollt, das war mal Science-Fiction, gell? Viele Dinge sind schon Realität geworden.
1: Tatsache ist das, dass ich das auch so sehe. Ich habe ja gerade schon angedeutet, ich mag es, Konzepte zu entwickeln und dann dadurch, dass ich eigentlich sehr viel Songs im Vorlauf habe. Ich sehe mich ja hauptsächlich nicht als Sänger, sondern hauptsächlich als Komponist, wenn ich auch meine Sachen alle selber singe, weil ich der Meinung bin, diese ewige Suche nach Musikern oder Sängern oder so macht mich krank. Deswegen singe ich lieber selber und ich denke, dass ich es einigermaßen gut mache. Diese Konzepte zu entwickeln, bedeutet eben, dass ich in dem Fall, sechs Songs zusammengesucht habe, die, auf den Titel Our Future is a Storm passen. Tatsache ist, dass ich dem Dennis Lee Small, unserem amerikanischen Texter, der schon seit 20 Jahren bei uns ist, ja, das vorher natürlich mitgeteilt habe und da kamen Textänderungen und auch Texte speziell für dieses Album, aber das meiste habe ich zusammengesucht. Ich weiß nicht, ob dir aufgefallen ist, das White Flag ist ja tatsächlich ein Dice Remake von 1997. Ein Stück, als ich den Dennis Lee Small noch nicht kannte, damals mit Bruce Ingram, der mein Co-Texter war. Und ich fand halt auf der Suche nach Stücken, die in das Konzept Our Future is a Storm passen, den White, da muss unbedingt der White Flag da nochmal drauf. Und ich war selber überrascht und also positiv erfreut, wie gut diese Veränderung, das neue Einspielen dem Song gut getan hat, wie sehr der jetzt groovt, was er vorher nicht so gemacht hat. Das war vorher schon immer einer meiner Lieblingssongs, aber jetzt groovt er wie Sau und ich bin richtig stolz drauf.
0: Ja, wir werden den auch heute noch hören. Am Ende dann unseres Gespräches. Nee, ist mir nicht aufgefallen. Es liegt aber daran, dass ich ja 97 noch gar nicht so mit euch vertraut war. Und ich würde jetzt lügen, wenn ich sage, das wäre mir jetzt aufgefallen. Aber es ist natürlich ein interessantes Argument. Was mir allerdings aufgefallen ist, und da musst du mir gleich mal sagen, ob ich da meine Ohren richtig gespitzt habe, der Sound hat sich schon gitarrenmäßig zum letzten Album und zu den letzten Alben überhaupt so ganz gut, ganz anders dargestellt. Die Gitarre ist kräftiger und auch ganz gut vertreten, oder bilde ich mir das nur ein?
1: Das ist ja so ein Phänomen, wenn man auf die Suche geht, dann hört man bei den neuen Leuten, die sich vorstellen, natürlich noch genauer hin und ich weiß nicht, ob ich bei Peter irgendwann mal gesagt habe, der weiß schon, was er macht. Und bei den neuen peitsche ich die vielleicht noch kritischer an. Es ist ja so, dass ich den Gitarristen wirklich sage, was sie spielen sollen. Sie haben, wenn sie auf die Session kommen, den Song noch nie gehört und wir arbeiten das zusammen aus und vielleicht ist das der Grund, dass ich eben noch mehr sie angepeitscht habe.
0: Also habe ich doch richtig gehört. Also es ist wirklich spannend, da reinzuhören. Ich sage das immer wieder gern. Bitte, liebe Hörer, das Ganze wieder mit Kopfhörern. Macht noch mehr Spaß. Where's the storm coming on, hören wir jetzt. Ja, und den lassen wir jetzt mal hier losbrechen und dann hören wir uns gleich wieder.

0: Where's the Storm Coming On aus dem aktuellen Album Our Future is a Storm. Ihr habt schon gehört, da gibt es doch interessante Inhalte. Bei mir zu Gast der Christian. Wir reden über sein neues Album. Ja, kurze Frage. Du hast wieder mit dem Download begonnen, ne? Der ist ja jetzt schon erhältlich, aber es kommt natürlich auch wieder in Silberling.
1: Konkret am 17. Juli ist die CD dann überall im Handel verfügbar. Wieder bei dem Vertrieb, den wir jetzt haben, eben Galileo MC. Das ist ja, bin ich ja ein bisschen stolz drauf, das ist ja auch der Exklusivvertrieb weltweit für King Crimson. Und die machen sich da wirklich einen Kopf, in dieser Szene ein bisschen was loszutreten. Ich bin sehr stolz drauf, Mitglied bei denen zu sein.
0: Ja, und dann wollen wir hoffen, dass das noch lange bleibt, weil die Plattenindustrie ist ja auch ständig im Wandel. Aber es ist ja schön, dass die Jungs da auch am Ball bleiben, was deine Produktionen angeht. Du weißt ja, Progressivrock oder du nennst ja deine Musik eigentlich Space Rock, lebt ja auch von vielen Details. Welche Feinheiten, sollten denn die Hörer beim mehrmaligen Anhören besonders entdecken auf eurem neuen Album?
1: Ich kann mich da wirklich nur wiederholen. Also ich habe diesmal natürlich durch das Suchen von neuen Gitarristen auch intensiv an den Playbacks gearbeitet. Die Playbacks sind meiner Meinung nach besonders gelungen. Diesmal ist es eine atmosphärische Szenerie, wie man es einerseits von Dice kennt, aber andererseits denke ich, dass das neue Album sehr gut klingt und man kann sich das wieder und wieder anhören, man wird immer was Neues finden.
0: Wenn die lieben Menschen jetzt dein Album zunächst erstmal downloaden möchten, wie können sie das am schnellsten und vor allem wo können sie das tun?
1: Naja, wir sind bei Konto New Media. Das ist eine von Edel eine sehr große Firma. Es gibt niemanden, also von YouTube über Amazon etc., die das nicht anbieten. Die sind wirklich weltweit vertreten. Und natürlich kriegt man das bei Spotify nicht, weil man muss diese Sachen kaufen. Die kostenlosen Sachen oder beziehungsweise diese für 0,00 Cent Geschichten die es bei Spotify gibt, da stelle ich eben nur immer in 5 Jahre verspäteter Metrik diese Radio-Edits rein. Das sind jeweils 2 Songs, die ich auf Single-Länge kürze. Die gibt es bei Spotify. Da gibt es mittlerweile auch wirklich über 20 Songs und Alben, Live-Alben und so weiter und so fort. Also ist schon interessant, aber die neuen Alben jeweils muss man eben dann eben auch als digitales Teil kaufen. Wie gesagt, ob das jetzt Amazon oder was weiß ich ist, man kriegt sie überall.
0: Ja, das ist eigentlich, da haben wir ja schon oft drüber geredet, eigentlich der richtige Weg, wie du das da machst, das zwar bei Spotify anzubieten, aber das Ganze in völlig anderer Form, das könnte mal Schule machen, ne? Würde mir gut gefallen, weil haben ja doch alle Künstler immer wieder das gleiche Problem. Was wünschst du dir denn nun mit dem aktuellen Album Our Future is a Storm? Was wünschst du dir denn, dass die Hörer für sich mitnehmen sollten?
1: Naja, ich wünsche mir natürlich, dass wir Jahr für Jahr, dadurch, dass ich jedes Jahr eine CD rausbringe, ist das natürlich auch wirklich möglich, mehr Prog-Fans erwischen, die Dice kennenlernen. Fakt ist, dass ich bei keiner großen Company bin, dass ich keine finanziellen Mittel habe, irgendwelche Promotion-Firmen zu bezahlen. Ich mache das alles alleine. Es ist mittlerweile ein Ein-Mann-Betrieb. Egal, ob es jetzt Covergestaltung oder Pressebetreuung oder Mischen von der CD ist. Ich habe alles alleine gelernt in den vielen Jahren. Und mach's alles alleine. Ich wünsche mir, dass die Fans Dice eine Chance geben, obwohl wir nicht über die großen Majors kommen.
0: Ja, und das tun ja, du hast ja treue Fans in der ganzen Welt und ich denke, da sind auch schon wieder die ein oder anderen Bestellungen eingegangen fürs Album, oder?
1: Ja, zum Glück habe ich sogar eine Reihe von Leuten, die vorbestellen und Spenden geben. Das hilft mir extrem, die Grundzahlen für Presswerk etc. zu stemmen. Da gibt es Leute, die sind sehr großzügig und denen bin ich unglaublich dankbar.
0: Ja, die seien an dieser Stelle auch mal herzlich gegrüßt. So ein bisschen Unterstützung hast du ja dann auch, gell? Deine liebe Frau ist ja auch wieder im Background zu hören.
1: Ja, Ramona ist jetzt nicht der größte Prog-Rock-Fan der Welt, sondern so eher so jemand, der so allgemein hört. Sie hört zum Beispiel auch Radio und ich höre überhaupt kein Radio. Aber sie lässt sich natürlich von mir gerne überreden, weil sie eine tolle Stimme hat, bei Dice den Chorgesang zu machen. Ich finde, wenn ich schon alles alleine singe, dann ist diese Frauenstimme in den Refrains doch immer noch ein bisschen auflockernd.
0: Ja, Christian, dann schreiten wir jetzt mal zum schon besagten Titel White Flag, der mir, ohne die anderen Songs herabwürdigen zu wollen, aber irgendwie am besten gefällt. Wie siehst du das?
1: Ich würde den Song definitiv auswählen, weil ich mächtig, mächtig stolz drauf bin. Wie gesagt, der ist schon seit 1997 einer meiner Favorites, obwohl es jetzt nicht einer der Songs ist, wo ich mir gesagt habe, du musst unbedingt Rockmusik machen. Das ist einfach so entstanden. Das Ding hat eine tolle Melodie und hat durch das neue Arrangement, durch das neue Einspielen einen mörderischen Groove bekommen. Ja, ich würde das auch für die Insel auswählen.
0: Okay, dann lass uns da mal reinhören und ich wünsche dir jetzt erstmal viel Erfolg mit dem neuen Album Nummer 32. Das muss man sich mal reinziehen. Und ja, wir machen keinen Hehl draus. In einem Jahr ist es wieder soweit. Du hast es ja schon anklingen lassen, sind schon wieder Stücke fertig. Du bist ja eine Maschine, wenn es ums Komponieren geht. Also ich drücke dir ganz sehr die Daumen, viel Erfolg und wir hören uns auf jeden Fall wieder.
1: Ich freue mich total. Vielen, vielen Dank.
0: Ja, und bevor hier der letzte Titel kommt von Dice, möchte ich mich bei euch bedanken für die Geduld. War ja wieder Marathonsendung. Ich bedanke mich bei meinen lieben Gästen und ich verrate euch schon mal, wann wir uns wiederhören können. Schon in 14 Tagen, wenn ihr Lust habt, dann bei den Rock Classics. Da geht es um das Woodstock Forever Festival 2026. Ich rede mit der Melanie über Neuheiten und natürlich schauen wir auch mal über das Line-up. Prog Spezial gibt es wieder am 18. August. Dann zu Gast Hans-Jürgen Fuchs von Ines und Fuchs. Da wird es also neoprogig. Wer einmal schreiben möchte, dann tu das gerne über progspezial. gmx.de. 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Und ganz neu, schaut mal auf meinen YouTube-Kanal Progspezial Eisenach. Da könnt ihr das eine oder andere Interview dieser Sendungen hier schon nachhören. In diesem Sinne wünsche euch allen eine gute Zeit, bleibt uns gut gewogen. Herzliche Grüße, euer Ingolf. Hier sind Dice und White Flag.

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Hallo, liebe Hörerinnen und Hörer. Wir nähern uns langsam, aber sicher der 600. Sendung von Radio DARC. Heute dürfen wir Sie schon recht herzlich zu Ausgabe Nummer 597 begrüßen. Hier erfahren Sie allerlei Interessantes aus der Welt der Technik und vor allem aus der Welt der Funktechnik. Das Datum der Erstveröffentlichung ist Freitag, der 17. Juli 2026. Ich bin Colli Farren und werde Sie durch die kommende Sendestunde führen. Der Radiopionier und Funkamateur Jürgen von Wedel, Delta Golf 3, Whisky Zulu, ist kürzlich verstorben. Er machte in den 70er Jahren Furore, als er einen UKW-Sender in den Bergen von Südtirol aufbaute und von dort aus ganz Süddeutschland mit Piratenfunk beschallte. Wir erinnern heute nochmals an einen der ganz Großen in der Radiogeschichte, und zwar mit Jürgens eigenen Erzählungen. Ja, das Radiomachen und der Amateurfunk sind und waren schon immer eng miteinander verbunden. Deshalb hören Sie ja genau diese Sendung. Starten wir durch mit einem Feuerwerk der guten Laune, und zwar mit Bob Moore und Mexico.

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1: Heute mit diesen Themen. Ferngesteuerte Kinderspielzeuge, 60% halten EU-Standards nicht ein. Antennenfernsehen steht möglicherweise 2030 vor dem Aus. Funktag Kassel findet 2027 nicht statt und Exponate für die UKW-Tagung in Weinheim gesucht. Am Mikrofon Conny Farren. Bei einer von der EU finanzierten Prüfung von ferngesteuerten Spielzeugen für Kinder im Alter von 3 bis 14 Jahren stellte sich heraus, dass 60% die EU-Normen für Störstrahlung nicht erfüllten. Signalstörungen können Kommunikationsdienste beeinträchtigen, darunter auch solche, die für Navigation und Sicherheit genutzt werden. Sie stellen daher ein erhebliches Risiko dar, so der Bericht der EU. Zu den getesteten Produkten gehörten ferngesteuerte Fahrzeuge, Walkie-Talkies und Laptops für Kinder, elektronische Haustiere, Roboter, Musikplayer und Lautsprecher. Eine Hauptursache für die festgestellten Störungen waren Störstrahlungen und Außerbandsignale sowie die Strahlungsleistung, die Stärke des Signals eines Senders in einer bestimmten Richtung. Überschreitet sie bestimmte Grenzwerte, kann das Signal andere Geräte stören. Neben den Laboruntersuchungen gemäß den geltenden Normen prüften die Marktüberwachungsbehörden, ob die Proben mit den vorgeschriebenen Warnhinweisen, Kennzeichnungen und Anweisungen versehen waren. Insgesamt wurden 63% als nicht konform befunden. Zusammen mit den Ergebnissen der Laboruntersuchungen erfüllten insgesamt 81% der Proben die EU-Anforderungen nicht, zum ganz überwiegenden Teil von Herstellern aus China. Das klassische Antennenfernsehen steht möglicherweise bald vor dem Aus. Das legt ein entsprechender Artikel im Magazin Heise Online vom 11. Juni 2026 nahe. Demzufolge laufen im Jahr 2030 wichtige Nutzungsrechte für Funkfrequenzen für das terrestrische Antennenfernsehen aus, die sich ab diesem Zeitpunkt Telekommunikationsanbieter einverleiben wollen. Die Deutsche Telekom, Vodafone und O2 Telefonica stellten in Berlin eine von ihnen bezahlte Studie des Beratungsunternehmens WIK Consult vor, der zufolge bestimmte Funkfrequenzbereiche ab 2031 freigegeben werden sollten für Mobilfunk. Sollten die Mobilfunker tatsächlich den Zuschlag darauf bekommen, wäre dies das Aus für Fernsehempfang über Antenne. Wirtschaftlich betrachtet wäre eine Zuweisung der Frequenzen für Handynetze vorteilhaft, heißt es in der Studie. Bei ihrer Vorstellung bekräftigten Firmenvertreter der drei Netzbetreiber ihren Wunsch, besagte Frequenzen ab 2031 nutzen zu können. Der Studie zufolge haben in Deutschland noch schätzungsweise 2,3 Millionen Haushalte Antennenfernsehen, meist in Form von DVB-T2. Tendenz sinkend. Die meisten Haushalte bekommen in Deutschland TV über eine Satellitenschüssel oder über Fernsehkabel. Auch die Übertragung übers Internet ist möglich, hier steigt die Nachfrage. WIK-Studienautor Bernd Sörries betonte, nach einer möglichen Abschaltung der Antennentechnologie könnten die Verbraucher öffentlich-rechtliche Sender kostenlos auch im Internet sehen. Es gäbe keine Kostensteigerung aus Sicht der Endkunden, wenn man dieses Netz abschaltet. Sörries verwies darauf, dass Antennenfernsehen lineares Fernsehen sei, das aus der Mode komme. Die Nachfrage nach zeitlich flexibel abrufbaren Sendungen im Internet steige hingegen. Die Studienautoren kommen zu dem Schluss, dass die öffentlich-rechtlichen Rundfunkanstalten bis zu 369 Millionen Euro binnen 10 Jahren einsparen könnten, wenn sie DVB-T2 abschalteten. Was in der Studie allerdings nicht erwähnt wird, ist, dass der Wegfall eines redundanten, unabhängigen Übertragungsweges für die Fernsehsignale einen deutlichen Sicherheitsverlust bedeuten würde. Die DVB-T2-Fernsehsender existieren nämlich zusätzlich und redundant zu anderen Übertragungswegen. Ob der Wunsch der Mobilfunkanbieter Gehör findet oder nicht, ist jedoch offen. Die künftige Frequenznutzung soll auf der Weltfunkkonferenz im kommenden Jahr besprochen werden. Danach wird sich die Bundespolitik damit befassen. Im Digitalzeitalter steigt die Datenmenge rasant, daher müssten die Telekommunikationsanbieter ihre Netze immer weiter optimieren. Auch Sicherheitsbehörden peilen eigenes Netz an. Der beliebte Funktag kann im Jahr 2027 nicht stattfinden. Trotz intensiver Gespräche mit der Messe Kassel konnte kein geeigneter Termin gefunden werden. Die ursprünglich geplanten Termine waren bereits vergeben, weitere mögliche Zeitfenster kamen aufgrund von Terminüberschneidungen mit anderen Veranstaltungen und Contestwochenenden nicht in Frage. Auch alternative Veranstaltungsorte erfüllten die Anforderungen nicht. Das Ziel des DARC bleibt, den Funktag langfristig in den Messehallen Kassel zu veranstalten. Für 2028 wurde bereits ein Termin angefragt. Im Jahr 2027 liegt unser Fokus auf dem 50. Jubiläum der Funkfachmesse Ham Radio in Friedrichshafen am Bodensee. Es sind noch wenige Wochen bis zur 71. UKW-Tagung in Weinheim, die Anfang September vom 11. bis 13. des Monats stattfinden wird. Schon heute kann man sich aber in seiner Funkbude umschauen, ob nicht doch ein Selbstbauprojekt dabei ist, welches man zum Selbstbauwettbewerb der Tagung vorlegen könnte. Der Wettbewerb zeigt eindrucksvoll die Innovationskraft und Kreativität der Amateurfunkszene. Zahlreiche Eigenentwicklungen demonstrieren, wie aus Ideen funktionierende Technik entsteht und wie groß das Know-how innerhalb der Community ist. Für viele Besucher bietet der Wettbewerb wertvolle Anregungen für eigene Projekte. Bewerbungen zum Selbstbauprojekt sind bitte per E-Mail an die Tagungsleitung zu richten. Weitere Informationen zur Veranstaltung gibt es online auf deren Webseite der UKW-Tagung in Weinheim. Das waren unsere heutigen Meldungen aus der Funkwelt für Sie. Weiter geht es mit einem typischen Vertreter des sogenannten Parling-Stils. Das ist eine Musikrichtung aus den Niederlanden, die sich vor allem Mitte der 1970er Jahre großer Beliebtheit erfreute. Typisch waren eingängige, glatte und schöne Melodien. Und so einen Titel haben wir nun aufliegen. Hier sind die Classics mit Wings of an Eagle.

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1: Der Radiopionier und Funkamateur Jürgen von Wedel ist kürzlich verstorben. Er hatte das Rufzeichen Delta Golf 3 Whisky Zulu. Jürgen machte in den 70er Jahren Furore, als er einen UKW-Sender in den Bergen von Südtirol aufbaute und von dort aus ganz Süddeutschland mit Piratenrundfunk beschallte. Unser Mitarbeiter Wolf-Dieter Roth konnte vor einigen Jahren bei einem persönlichen Besuch mit ihm sprechen. Bei dieser Gelegenheit erzählte Jürgen von Wedel seine bizarre Geschichte. Die Geschichte, wie er zum Studium der Elektrotechnik nach München kam und dann in die Radioszene reinrutschte. Die Folge war schließlich der erste deutschsprachige Privatsender namens Radio Bavaria International.

aber technisch damals nicht die große Ahnung. So bat er mich, ihm das zu testende Funkgerät in seinen alten Volks-Porsche einzubauen. Es entwickelte sich eine Freundschaft, die nicht zuletzt auf unser beider Interesse an neuer Technik bestand. Joe hatte einige Vorkenntnisse im Radiomachen, da er eine Zeit lang bei Radio Nordsee gearbeitet und danach eine Diskothek in Kolbermoor geleitet hatte. Dieser Funke sprang auch auf mich über, da ich schon früher gerne kleine UKW-Sender gebastelt und damit natürlich nicht ganz legal die Nachbarschaft beglückt habe. Joe fing parallel zu seiner Journalistentätigkeit damit an, Rundfunksendungen auf Band zu produzieren und damit deutsche Urlauber in Italien mit deutscher Information und Popmusik zu unterhalten. Diese Kassetten gingen ein- oder zweimal pro Woche per Post oder per Auto an verschiedene private Radiostationen, die in Italien seit 1977 schon erlaubt waren. Eines schönen Tages rief er mich ganz aufgeregt an, ich müsste sofort in seine Wohnung in der Osterwaldstraße kommen, er bräuchte ganz dringend meine technische Hilfe. Als ich bei ihm angekommen war, bat er mich auf seinen winzigen Südbalkon im 9. Stock. Hier stand sein alter, klappriger, grundig Satellit, trotzdem natürlich ein Radio, das damals einen der empfindlichsten UKW-Tuner auf dem Markt besaß. Was ich hörte, brachte mich zum Staunen. Zwar mit leichtem Rauschen, aber eindeutig war Joes eigene Sendung Holiday Radio zu hören. Schnell stellte sich heraus, dass es die UKW-Frequenz 102,8 MHz von Radio Isaac war, einem Sender, der in Italien Joes Sendung ausstrahlte. Nachdem wir uns einigermaßen beruhigt hatten, bat mich Joe, die größtmögliche UKW-Antenne, die ich bekommen konnte, zu organisieren. Auch meine Argumente, dass es sich wahrscheinlich um Überreichweiten handelte, wollte er nicht gelten lassen. Also gesagt, getan, ich besorgte ihm die Stolle 14-Element-Antenne und installierte diese. Obwohl der Balkon jetzt nicht mehr begehbar war, lief das Signal jetzt fast rauschfrei. Nach 2 Tagen rief ich ihn an, in der Annahme, ihn wahrscheinlich trösten zu müssen, weil die Überreichweiten sicherlich vorbei waren. Zu meinem Erstaunen sagte er mir, dass das Signal zwar sehr viel schwächer, aber noch hörbar war. Dies war wohl die Geburtsstunde unseres Planes, selbst Privatradio zu machen, aber vor uns lag noch ein weiter, steiniger Weg. Ich nahm mir erstmal ein Urlaubssemester und wir legten los mit unseren Versuchen. Es passte ganz gut, dass ich gerade meine Amateurfunklizenz bestanden hatte, denn die Ausbreitung der Wellen im 2-Meter-Band sind ähnlich wie bei UKW-Radiofrequenzen. Wir kauften bei einem Münchner Amateurfunkgeschäft 2 kleine 2-Meter-Funkgeräte und einen Nachbrenner mit 75 Watt. Zusätzlich kauften wir noch eine schnell zerlegbare 2-Meter-Antenne und einen Teleskopmast. Das war unser Testequipment. Wir fuhren so ziemlich jeden einigermaßen begehbaren Berg in Südtirol an und machten unsere Versuche. Als groben Test suchten wir das Amateurfunkrelais auf der Zugspitze, das uns auch als Kommunikationsmittel zwischen Italien und München diente. Denn Handys gab es ja noch nicht. Einer von uns war dann immer in Italien auf den Bergen und der andere an meiner Hochantenne in München-Schwabing. So konnten wir auch mit Hilfe von mehreren sehr hilfsbereiten anderen Amateurfunkern gut die beste Position austesten. Da wir leider über sehr geringe finanzielle Mittel verfügten, meine Familie hatte uns mit 75.000 D-Mark ausgestattet, mussten wir die preiswerteste und trotzdem funktionierende Möglichkeit wählen und das war der Berg Zirock, 15 Kilometer hinter der österreichischen Grenze. Auch die zwar guten, aber sehr teuren Antennen von Kathrein waren für uns nicht erschwinglich. Ich entschloss mich also daraufhin, die Antennen selber zu bauen. Als Vorlage diente mir unsere Testantenne, eine 2x9-Element Visi-Zirkular-Antenne für den 2-Meter-Amateurfunkbereich. Mit Hilfe diverser Antennenbücher konstruierte ich die Antenne um. Mein Vater war bis zu seinem Tod 1975 Geschäftsführer der Firma Schüco Aluminium in Bielefeld gewesen. Durch meine guten Kontakte kamen wir jetzt zu einer günstigen Aluminiumquelle. Das komplette Material für alle Antennen kostete mich gerade mal 600 D-Mark. Ich baute zunächst innerhalb einer Woche eine zerlegbare Testantenne, die ich dann mit dem Auto nach Italien brachte. Wir konstruierten verschiedene Testsituationen und stellten sie dann mittels 2er Gartenstühle auf der Terrasse des Gasthofes auf. Joe hatte in meiner Montagewoche einen 25-Watt-Sender von einer befreundeten Radiostation in Florenz organisiert und so stand unserem ersten Test nichts mehr im Wege. Ein Auto-Reverse-Kassettenrekorder aus dem gerade eröffneten Mediamarkt bot uns die Audioquelle. Wir fuhren jetzt in Richtung Österreich und hörten unser eigenes Signal zum ersten Mal im Autoradio. Ein tolles Gefühl. Hoch über den Dächern von Innsbruck stand ein verblüffend gutes Signal und das mit nur 25 Watt. Und Antennen Marke Eigenbau. Unser erster Sitz war im Hotel Olympia am Brenner, in dem wir ein Studio in einem der Gästezimmer einrichteten.

0: Bezahlt werden sollte das zum großen Teil schon durch die Werbung für dieses tolle Hotel. Da wir natürlich auch Innsbruck erreichten, war das für das Hotel interessant. Oben auf dem Zierock sprachen wir mit dem Besitzer Peter Seidner ab, wo die Antenne stehen sollte und wie die Stromversorgung gelegt werden musste. Glücklicherweise wurde gerade auf einem benachbarten Berg ein alter Skilift abgebaut. Und wir bekamen, so zum Schrottpreis, einen ca. 10 Meter hohen Skiliftmast. Nun trennten sich Joes und mein Aufgabengebiet für ca. einen Monat. Ich fuhr nach Norddeutschland, um bei Schüco die 8 Zirkularantennen zu bauen. Und Joe beaufsichtigte die Arbeiten zur Mastaufstellung auf dem Berg. Außerdem organisierte er in Florenz die Herstellung unserer Rundfunksender. Die Sender wurden von einer kleinen Elektronikfirma, Kelmer Firenze, in Handarbeit hergestellt. Das war immer noch billiger, als wenn sie von Rode und Schwarz bezogen würden. Radio One in Florenz, mit deren Besitzer Joe sehr befreundet war, lieferte uns das erste Studio-Equipment. Unter anderem einen 8-Track-Player mit Magnetstreifen für Jingles. Wir hatten zu dieser Zeit ja nur das Mischpult von Riem Elektronik und zwei Technics-Plattenspieler und den besagten Auto-Reverse-Kassettenrekorder. Ein Freund von Joe aus Rosenheim war Schreiner und zimmerte uns das erste Studio zusammen. Wir wussten natürlich auch, dass so ein Studio für einen guten Klang abgedämmt werden musste. Aber was soll ich sagen, auch das kostet natürlich Geld. Was wie immer sehr klamm war. Also verbindeten wir als Dämmung Glasfasermatten aus dem Baumarkt, mit dem Effekt, dass wir uns immer häufig kratzen mussten, wenn wir im Studio saßen. Als ich mit dem Bau der Antennen fertig war, jeder Dipol wurde von Hand gebogen, musste ich einen LKW mieten und die Sachen nach Südtirol schaffen. Nach circa 3 Tagen im Zoll, bei denen ich die Zöllner überzeugen musste, dass daraus nur ein einfacher Zaun gebaut werden sollte, schaffte ich es endlich, auf den Berg zu kommen. Netterweise stellte mir der Bauer einen Stall zur Verfügung, in dem ich die Antennen zusammenbauen konnte. Das war wichtig, denn mittlerweile fiel schon der erste Schnee und wir wollten unbedingt noch vor dem richtigen Winter auf Sendung gehen. Joe hatte inzwischen die aufregenden Arbeiten auf dem Berg überwacht. Auf sehr abenteuerliche Weise war der Mast mit einem Umlenkmast und einem Unimog in das Fundament gezogen worden. Das erste Drahtseil war zu dünn und riss, woraufhin der Unimog mit Peter in einem Wahnsinnstempo den Berg herunterraste. Glücklicherweise brachte er ihn aber gerade noch rechtzeitig zum Stillstand. Das zweite Seil hielt und der Mast saß perfekt. Mit einer Leiter und einem Schweißgerät machte ich mich dann mit Unterstützung des örtlichen Schlossers an die Arbeit, die Antennenhalterung an den Mast zu schweißen. Stück für Stück wurden jetzt die Antennen angebracht und miteinander verschraubt. Ein weiteres Problem war die Zusammenschaltung der Antennen. Immerhin mussten 16 Dipole miteinander verbunden werden. Nächste Frage: Wo bekommen wir ein günstiges Senderhäuschen her? Wir entschieden uns für ein kleines Aluminiumhäuschen, wie man es an stillen Örtchen auf Baustellen findet. Das passte optimal. Im Studio hatte ich mittlerweile einen 25-Watt-Sender installiert und eine Antenne auf dem Dach angebracht. Diese Antenne richtete ich auf den Berg aus, um so ein Einspeisesignal zu haben. Nach vielen Tests schafften wir es, auf dem Berg ein Stehwellenverhältnis von 1 zu 1,3 zu realisieren. Inzwischen war auch unser Hauptsender mit 500 Watt angekommen. Einiges Abstimmen später hatten wir dann endlich die Antennenanlage aktiviert. Im Häuschen stellte ich einen Frequency Lock Receiver auf die Studiofrequenz ein und speiste das Audiosignal in unseren Bergsender. Auf der Frequenz 103,5 MHz gingen wir dann erstmals auf Sendung. Das Signal in Innsbruck war spitze und somit hatten wir unsere erste Hörergruppe.
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Fans, DJs und kleine Störungen. Kaum waren wir die ersten Wochen auf Sendung, kamen die Carabinieri, um uns mitzuteilen, dass eine gewerbliche Nutzung von Hotelräumen nicht erlaubt wäre. Schade, dass unsere rote On-Air-Lampe im Fenster so falsch verstanden wurde. Wir suchten also verzweifelt den Ort Brenner ab und wurden in einem Kleidergeschäft fündig. Der Besitzer, Herr Tedoldi, hatte einen Lagerraum, in dem das blanke Chaos herrschte. Er bot uns an, dort bis auf Weiteres unser Studio betreiben zu können, wenn wir den Raum aufräumen und den Schrott entsorgen würden. Etwas Besseres konnte uns gar nicht passieren, denn hier unten konnten wir zu jeder Tages- und Nachtzeit so laut sein, wie wir wollten. Das war sicherlich auch ein Grund, warum es den Hotelbesitzern ganz recht war, dass wir auszogen. Wir mussten nämlich teilweise auf Socken durch den Hotelflur gehen, damit wir die Hotelgäste nicht störten. Die Studioantenne war in kürzester Zeit wieder auf dem Dach installiert und wir konnten ungestört weitersenden. Jetzt endlich bekamen wir auch unseren Telefonanschluss, nach nur 8 Wochen. So langsam kam Radiofieber auf. Die ersten Hörer riefen an, leider zumeist nur aus Innsbruck, da es mit dem Empfang in München noch nicht so rosig aussah. Aber dazu später. Direkt im Ort wohnten 2 16-jährige Schüler, Werner und Gerhard, die uns relativ bald ansprachen. Sie waren so begeistert, dass sie sofort anboten, für uns Nonstop-Musik zu produzieren und das Ganze kostenlos. Somit hatten wir unsere ersten DJs. Fast zur gleichen Zeit kam Carlo, der in Sterzing wohnte und unser bester Mix-DJ wurde. Plattenmäßig wurden wir übrigens dank Joes Verbindung zu diversen Plattenfirmen in Deutschland und sogar einer aus Kanada kostenlos bemustert. Ja, das ging noch ohne Probleme damals. Leider traten immer mehr Schwierigkeiten mit der Zusammenschaltung der 16 Antennenebenen auf, was sich auch in einem sanften Knistern bemerkbar machte. Auch war das kleine Klohäuschen für den Bergsender anscheinend nicht die beste Wahl. Der Schnee war hartnäckig und kroch gerne mal in die Ritzen. Etwas Abhilfe brachte ein komplettes Auskleiden mit Styropor und Montageschaum. Ein unerwarteter Zwischenfall erreichte mich, als ich wieder mal auf dem Weg von Innsbruck zum Brenner war. Im Autoradio lief natürlich RBI mit Carlo. Plötzlich hörte ich eine Kinderstimme. »Hallo, kannst du mich hören? Ich stehe gerade neben dieser Riesenantenne.« Ich fuhr fast in den Graben neben der Brenner Startstraße. Circa 15 Minuten später war ich am Lift und fuhr sofort hoch auf den Berg. Im Kofferradio ging diese tolle Unterhaltung die ganze Zeit weiter. Als ich an der Antenne ankam, saß dort ein 12-jähriger Junge auf seinem Schlitten und auf seinem Schoß eine Zigarrenkiste mit einem kleinen Selbstbausender. In circa 20 Meter Entfernung stand sein Freund mit einem Kofferradio. Zufälligerweise waren die beiden beim Spielen auf unsere Studio-Eingabefrequenz gekommen und da sie direkt neben der Empfangsantenne standen, waren sie natürlich stärker. Nach einigen Erklärungen, in denen ich ihnen freundlich klar machte, dass sie rauschfrei in ganz Innsbruck zu hören waren, schalteten sie den Sender natürlich sofort wieder aus und Carlo war wieder bestens zu hören. Wir verstärkten daraufhin unser Studiosignal und brachten die Empfangsantenne an einem höheren Ort an. Natürlich war uns klar, dass wir schnellstens auf UHF wechseln mussten. Da in Innsbruck und Umgebung unsere Fangemeinde immer größer wurde, begann Joe, diverse örtliche Diskotheken in Österreich anzusprechen und mit den Besitzern zu verabreden, für sie kostenlose Werbung zu machen, wenn wir im Gegenzug dafür an einem Abend in der Woche, meistens donnerstags, unseren Top 50 Countdown bei ihnen produzieren könnten. Die Sendungen wurden dann jeweils am Freitag und am Samstag ausgestrahlt. Schnell sprach sich diese Aktion herum und wurde der absolute Renner. Auf diese Weise bekamen wir schnell neue DJs, die auch moderierte Sendungen für uns produzieren konnten. Der erste in dieser Riege war Ronny Prinz. Er hatte eine aufregend rauchige Stimme und wurde schnell neben Joe unser beliebtester DJ.

Radio Bavaria International. Die Geschichte des ersten süddeutschen Privatradiosenders und wie alles begann. Größer, höher, weiter. Es war zwar toll, dass unser Erfolg in Innsbruck so riesig war, aber in unserem eigentlichen Zielgebiet München war der Empfang nur bedingt gut. Durch die Berge hinter Innsbruck wurde das Signal teilweise abgeblockt und auch gespiegelt. Dafür hatten wir eigentlich die zirkulare Polarisation gedacht. Bedingt funktionierte das zwar schon, wir waren im Westen von München sehr viel besser zu empfangen als in der City, aber natürlich gab es kaum Empfang im Auto. Das Frühjahr hatte gerade angefangen, da hatten wir die Idee, einen Mast auf einem höheren Punkt zu testen. Es bot sich hierfür das Ende der Enzianseilbahn an. Hier war ein perfektes Betonfundament für die Umlenkrolle des Liftes vorhanden. Wir ließen uns bei einem Schlosser einen Mast herstellen, der zwei unserer Zirkularantennen tragen konnte. Hier stellte sich natürlich die Frage, wie man hier den Sender mit Strom versorgen sollte. Ich setzte mich mit einem Elektrogroßhändler in München in Verbindung und nach 10 Verhandlungen bestellten wir 2 Kabeltrommeln à 400 Meter mit einem Aderndurchmesser von jeweils 10 mm. Das sollte unseren Berechnungen nach für einen 1 Kilowatt Sender ausreichen. Zwischenzeitlich hatten wir einen neuen DJ bekommen, der zweckmäßigerweise auch Radiofernsehtechniker war. Ein Glücksgriff. Freddy Leitner dachte sich in so ziemlich jedes Problem schnellstens rein und war eine sehr große Hilfe für mich. Er war außerdem DJ der größten Diskothek in Sterzing und versorgte uns mit Scheiben, an die Joe nicht herankam. Zum Beispiel lief auf unserem Sender als ersten deutschsprachigen Sender überhaupt durch Freddys Hilfe die Scheibe Funky Town von Lips Inc.

Als nun das Kabel ankam, war Freddy sofort zur Stelle, um zu helfen. Trotzdem stellte sich die Frage, wie sollen wir dieses bleischwere Kabel zum Sendepunkt ziehen? Jetzt kam wieder der Almbesitzer Peter Seidner ins Gespräch. Die Skisaison war gerade vorbei und so kam er auf die Idee, den Lift für diese Arbeit einzusetzen. Wir montierten zwei Schleppliftshaken an das Seil und langsam, aber stetig wurde das Kabel auf den Berg gezogen, direkt unter dem Lift. Das sollte uns später noch zum Verhängnis werden. Nach diesem Gewaltakt musste ich nur noch die beiden Kabel miteinander verbinden und unten im Skilifthäuschen anschließen. Den Belastungstest machten wir, nicht ganz so professionell, mit einem 3000 Watt Heizlüfter, der bestens funktionierte. Jetzt installierte ich zwei Antennen von unten auf dem oberen Mast. Mit unserem 25 Watt Testsender sendeten wir ein Signal nach Norden. Kurz darauf riefen wir von der Zierockalm Ronny in Innsbruck an, der uns bestätigte, dass auf der neuen Frequenz ein sehr sauberes und störungsfreies Signal in Innsbruck ankam. Test bestanden. Jetzt war Schwerstarbeit angesagt. Wir ließen einen Notsender, den ersten 500-Watt-Sender, auf dem alten Mast mit vier Antennen laufen und bauten den 1000-Watt-Sender ab. In schönster Handarbeit zogen Freddy, Carlo, Joe, Peter und ich, natürlich mit einem großen Schlitten, den Sender und das Senderhäuschen über die letzten verbliebenen Schneefelder auf den Berg. Nachdem wir das Häuschen und den Sender oben installiert hatten, kam der große Moment. Die Stromspannung passte einwandfrei und der Sender lief sauber. Jetzt kam die Testfahrt. In Innsbruck war das Signal natürlich bestens. Jetzt war auch in München ein besseres Signal vorhanden. Die Dachantennen in Schwabing hatten endlich ein gutes Signal. Auch wenn es im Auto nicht perfekt lief, konnte man uns hören, wenn man wollte. Im Westen von München war das Signal im Auto fast rauschfrei. Also mussten wir nun die Werbetrommel rühren. In einem kleinen Lokal in Schwabing, das Shortstop in der Nordenstraße, lernte ich einen UKW-Freak kennen. Der Besitzer, Mike Kane, hatte früher mal für RFE gearbeitet und schon von unserem Sender gehört. Er war so begeistert, dass er sich auf das Dach des Lokals eine UKW-Antenne installiert hatte. Somit war dieses Lokal der erste öffentliche Punkt, in dem unser Signal durchgehend lief. Ohne Werbeeinnahmen läuft nichts. Mittlerweile war das Studio viel zu klein für unsere Anforderungen. Darum suchten wir nach neuen Räumlichkeiten. Im Ort Brenner gab es keine Möglichkeiten mehr. So dachten wir an Sterzing, da das ja auch relativ schnell zu erreichen war. Ein Händler aus dem Ort Brenner baute gerade in Sterzing ein neues Haus und das Erdgeschoss-Apartment war noch frei. Ein sehr großer und ein kleiner Raum waren absolut ausreichend. Joes Schreiner kam wieder zum Einsatz und zimmerte uns, welche Luxus, zwei Studios zusammen. Jetzt hatten wir auch endlich die Möglichkeit, relativ aktuelle Nachrichten zu senden. Von Vorteil war hier, dass gerade die deutschen und österreichischen TV-Sender mit Videotext anfingen, den wir kurzerhand übernahmen. Der Empfang der deutschsprachigen Programme war dank der RAS mit Antennenumsetzern auf dem Berg Hühnerspiel in Sterzing möglich. Nachdem wir auf der anderen Bergseite in Pflanz, wo es nur ca. 5 Häuser gab, bei einem Bauern einen zweiten Sender errichteten, versorgte der nun wieder unseren Sender auf dem Berg. Eine direkte Versorgung war leider wegen des Berges Hühnerspiel, der uns im Weg stand, nicht möglich. Die neuen Studios waren super. Endlich waren wir wieder in einem Ort, wo man auch noch mehr als nur Radio machen konnte. Jetzt konnten wir auch noch einen weiteren DJ einstellen, der sich bei uns gemeldet hatte. Es war Axel Ricken aus Aachen. Er war ein Radiomann mit Leib und Seele. Auch wenn wir ihm am Anfang wirklich keine traumhafte Gage zahlen konnten, war er genau der Freak, den wir brauchten. Er verstand sich prächtig mit Freddy und das freute nicht zuletzt die Damenwelt in Sterzing. Leider sprudelte unsere Einnahmequelle Werbung immer noch nicht übermäßig stark. Deshalb versuchten wir, einen Werbefachmann aus München zu engagieren. Karl-Heinz Wieder sollte für die nötigen Einnahmen sorgen. Aber leider hatte er keinen allzu guten Start, denn zur selben Zeit startete nämlich Radio Brenner von der Flatschspitze. Zwar wurde auch hier nur mit Wasser gekocht, aber dort hatte man sehr viel mehr Geld zur Verfügung als wir. Der Chef, Alfred Scholz, war ein Sprücheklopfer und sein berühmter Satz, wenn ich den Sender auf der Flatschspitze einschalte, dann wackelt in Hamburg der Michel und wir werden sogar noch in der Tiefgarage des BR zu hören sein, entsprach bei weitem nicht dem Erfolg. Der eigentliche Kopf und die Seele von Radio Brenner war Bernie Kühl, ohne dessen Einsatz der Sender wahrscheinlich noch schneller wieder verschwunden wäre als wir.
Leider war das Ende für RBI vorerst eingeläutet und ich ging schweren Herzens zurück zum Studium nach München. Dass mit dem Schwarzenstein schon bald ein neues Kapitel für RBI beginnen sollte, konnte damals noch niemand ahnen.

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1: Das Radiomachen und der Amateurfunk sind und waren schon immer eng miteinander verbunden. Deshalb hören Sie ja genau diese Sendung. Und es geht eigentlich bei beiden Medien im Grunde um dasselbe. Die Ausstrahlungen werden über Kurzwelle übertragen und landen ohne weiteres Zutun beim Empfänger. Ganz ohne Internet. Ein unschätzbarer Vorteil in den Zeiten, in denen totalitäre Staaten das Netz zunehmend blockieren. Wie die Verhältnisse in diesem Medium aktuell sind, darüber klärt uns an dieser Stelle wieder Christian Reiber, Delta Lima 8, Mike, Delta Whisky, vom HF-Referat des DARC auf, mit seiner Funkwettervorhersage.
2: Die letzte Woche war eine ziemlich ruhige, sowohl was die Sonnenaktivität anbelangt, als auch die möglichen Störungen der Kurzwellenausbreitung. Vor allem die, die durch ein unruhiges Erdmagnetfeld verursacht werden. Die wenigen auf der Vorderseite der Sonne verbliebenen aktiven Regionen glänzten vor allem durch Nichtaktivität. Deutlich sichtbar ist das auch in der Flare-Statistik. Einstellige Anzahlen von C-Flares pro Tag und ein einsames M-Flare vom letzten Sonntag sprechen eine deutliche Sprache. Es wurde daher auch nichts aus der Hoffnung auf einen schwachen Aufwärtstrend beim solaren Flux. Der verlor im Gegenteil jeden Tag etwas mehr an Boden und lag dann Mitte letzter Woche knapp unter 100 Einheiten. Im Erdmagnetfeld halfen ein koronales Loch und ein koronaler Masseauswurf am letzten Sonntag zusammen und verursachten einen schwachen Magnetsturm. Danach kam dann die große Ruhe, nur ab und zu unterbrochen durch kurze aktive Phasen. Die höchste nutzbare Frequenz stieg über Mitteleuropa bis 22 MHz. Darüber regierte wieder die sporadische E-Schicht und so konnten bei der IARU HF Championship am letzten Wochenende auf allen Bändern gearbeitet werden. Vor allem auf 10 Meter musste man aber den richtigen Zeitpunkt mitbekommen. Aber das gehört dazu, wenn man in einem Contest vorne dabei sein möchte. Jetzt tut sich aber wieder etwas mehr. Am Freitag wurde eine erste, kleinere, aktive Region sichtbar, die sich bislang auf der Sonnenrückseite befand. Am Sonntag und Montag erwarten wir dann die beiden ehemaligen Regionen 4478 und 4479 zurück, die vor 2 Wochen schon ordentlich Aktivität versprüht und den solaren Flux kurzzeitig über 200 Einheiten getrieben hatten. Beide sind weiter aktiv und vor allem die 4478 scheint noch über eine hohe magnetische Komplexität zu verfügen. Daher wird wieder mit einem Anstieg der Sonnenaktivität gerechnet. Der solare Flux wird sich über die Woche Richtung 150 Einheiten bewegen. Vielleicht wird es sogar ein bisschen mehr. Das sorgt dann für längere Öffnungen auf 15 Meter. Vor allem wird sich aber das in den letzten Tagen sehr tiefe Mufftal am frühen Morgen auffüllen, das bis 10 MHz hinunterreichte. Mit etwas mehr Sonnenaktivität wird 20 Meter dann nur noch kurz schließen. Größere F2-Öffnungen auf 12 und 10 Meter sind dagegen unwahrscheinlich. Dafür sind die Bedingungen noch viel zu sommerlich. Erst im September wird es da wieder interessanter werden. Allerdings erreicht die Muff an manchen Tagen über dem Mittelmeer 28 MHz und mehr, oft am späten Nachmittag, wenn die Tagesdämpfung zurückgeht. Dann ist zumindest in südliche Richtungen auch die Langstrecke auf dem 10-Meter-Band nutzbar. Ausschlaggebend ist dafür aus unserer mitteleuropäischen Sicht vor allem die Muff am ersten Brechungspunkt und der ist etwa 1500 Kilometer vom eigenen Standort entfernt. Und dann bleibt mir ein weiteres Mal noch der Hinweis auf die sporadische E-Schicht. Die wird nicht müde, auf 10, 6 und auch immer wieder auf 2 Meter Shortskip-Öffnungen zu produzieren. Gut, die Eggs.

Das war's nun für heute. Wir sind leider schon wieder am Ende von Radio DARC angelangt. Die Sendung der vergangenen Stunde war ein Programmbeitrag des gemeinnützigen Deutschen Amateur-Radio-Clubs im Rahmen der Sendefolgen unserer Übernahmepartner. Redaktion und Musikauswahl hatte Rainer Englert, Delta Foxtrot 2, November Uniform. Wir hoffen, die Sendung hat Spaß gemacht. Wenn ja, sagen Sie es doch einfach weiter. Wenn Sie wollen, hören wir uns nächste Woche wieder. Gleiche Zeit, gleiche Frequenz. 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Auf Wiederhören. Moin, tschüss, servus und 73, gut DX. Bis zum nächsten Mal.

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